0: ins Dschungelcamp. Ich bin ein Star, holt mich hier raus. Nicht alles echt, oft tränenreich. Teil 2 zum Thema, was sagen die Sterne?
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2: Löwe, wer angibt, hat mehr vom Urwald. Er hält sich hier für den König der Tiere. Dabei gibt es im Dschungel gar keine Löwen. Und so hofft die Großkatze vergeblich auf Sonderbehandlung wie Palmblattwedeln oder Luxusfutterrationen. Wenn der nun Starallüren herauskehrt, dann macht ihm das Leben Termitenfeuer unterm Hintern. Und seine Käfer muss er auch selber poolen. Jungfrau. Unsaubere Methoden. Wie die Jungfrau zum Kinde ist der Hygienefanatiker in ganz andere Umstände gekommen, als er sich bei der Buchung des Natururlaubes ausgerechnet hat. Die kritische Nörgelei fängt bei der mangelnden Reinlichkeit an und hört nicht auf, bis mit jeder Unzulänglichkeit des Dschungelalltags systematisch aufgeräumt ist. Waage. Niedrige Ekelschwelle. Igitt, wie unappetitlich die Waage solche Wuseleien findet, die man mit manikürten Fingernägeln sowieso nicht anfassen mag. Vom Verspeisen ist gar nicht zu reden. Heuschrecken an Fliegenschiss auf Blätterteller könnte man ihr in einem stilvollen Ambiente ja vielleicht servieren, aber doch nichts, was mit dem Bauch im Schmutz gekrochen ist. Skorpion. Die Schlange im Schlafsack. Wer so unverfroren im reptilienverseuchten Sumpf tief gründelt, den graust es wohl vor gar nichts. Weil er gerne giftige Machtspielchen wie Stich oder Stirb veranstaltet, geht ein Skorpion mit Vipern, Natter und anderen Lebensbedrohlichkeiten ins Bett. Aber meistens endet die gemeinsame Nacht tödlich für das Getier.
0: Die letzten 4 Sternzeichen nach Elton John, Nikita.

0: Bitteschön, nach Elton John die letzten 4 Sternzeichen zum Thema Dschungelcamp.
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2: Schütze. Super Survival. Vielleicht hilft positives Denken ja auch gegen Tropenkrankheiten, Krötengift oder Würgeattacken. Auf jeden Fall findet der Schütze alles Oberklasse im Unterholz und überlebt fast immer. Das Größte sind für ihn Elefanten, Urwaldriesen oder übermäßig farbenprächtige Vögel. Je bunter und fremdartiger das Abenteuer, desto besser. Steinbock. Ein Bett im Dornfeld. Wer eine feste Schale hat, braucht kein weiches Lager. Steinböcke ziehen einfach klare Grenzen aus lianengestrickten harten Matten zwischen sich und dem kratzigen Gestrüpp. Zur Sicherheit stellen sie den wilden Tieren nachts Jagdverbotsschilder vor die gierigen Nasen. Pff, als ob die Lust auf so einen trockenen Knochen hätten. Wassermann. Spinnen für Spinner. Der begnadete Erfinder macht die Dschungelbewohner mit seinen wirren Ideen ganz kirre. Er baut selbstreinigende Toiletten aus Mistkäfern, hält sich Flugfrösche wegen der Frischluftbewegung und vernetzt mit gesponnenen Fäden von Baum zu Baum eine Hängeschaukel. Wassermänner haben das gewisse Etwas eben auch im Urwald. Fische. Der mit dem Krokodil schwimmt. Urwaldmärchen wie aus Tausend und einer Dschungelnacht mit farbigen Nebelregenbogen, verwunschenen Lichtungen und einem Meer traumhafter Orchideenblüten möchten Fische erleben. Sie ernähren sich von Luftwurzeln und Liebe, Beeren oder Früchten, damit sie keinem Tierchen etwas zuleide tun. Umgekehrt klappt das leider nicht immer.
0: Nächsten Sonntag ein neues Horoskop.

Einen wunderschönen Samstagabend wünsche ich euch allen. Hier ist sie wieder, eure Anne. Ich begrüße alle ganz herzlich hier zu meiner Sendung.

0: Trockenheit befürchtet der Bauernverband in einigen Regionen einen Totalausfall bei der Ernte. Lisa Schwarzkopf dazu.
1: In Sachen Getreide rechnet Bauernpräsident Ruckwied mit einer unterdurchschnittlichen Ernte, vor allem bei Weizen und Raps. Das sagte er dem Redaktionsnetzwerk Deutschland. Auch bei Kartoffeln, Gemüse, Zuckerrüben, Körnermais und Sojabohnen könnte es ihm zufolge im Herbst mau aussehen. In Süddeutschland die Ernte gar komplett ausfallen. Im Norden sieht es etwas besser aus. Hier hatte es in den letzten Wochen immer mal etwas geregnet.

0: die Zeit. Es ist 6 Uhr. 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
2: Im Studio Imme Kasten. Schönen guten Morgen. Deutschlands Bauern schlagen Alarm wegen Hitze und

0: Autobahn bleiben und hin und wieder einen Zwischenstopp einplanen, damit alle gut erholt weiterfahren können.
1: Die Bundesregierung sucht nach neuen Impulsen, um die Wirtschaft anzukurbeln. Wie das Handelsblatt berichtet, hat Kanzler Merz einige Wirtschaftsvertreter zur nächsten Kabinettsklausur eingeladen. Er will mit ihnen unter anderem über Wettbewerbsfähigkeit und Schlüsseltechnologien sprechen. Bei der Leichtathletik-EM in Birmingham hat das deutsche Team 2 Goldmedaillen gewonnen. Leo Neugebauer siegte im Zehnkampf vor seinem Teamkollegen Niklas Kaul. Gisa Krause wurde zum 3. Mal Europameisterin über 3000 Meter hin. Bronze ging an Olivia Gürth. Diskuswerfer Hendrik Janssen holte ebenfalls Bronze.
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3: Mit KI-Support. Trocken ist es heute, dazu nur ein paar Wolken. Später bleibt es sommerlich und richtig heiß. Die Höchstwerte liegen zwischen 31 und 38 Grad. An der Küste ist es zwischendurch etwas angenehmer. Morgen ziehen vom Südwesten her mehr Wolken rein. Ab und zu gibt's kräftige Schauer und Gewitter, maximal bis 38 Grad.

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0: Mr. Shakin' Stevens und Baby Your Child war der Opener meiner Sendung
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0: Da ist er endlich. Da ist er endlich. Der lang ersehnte Freitag. Der letzte, offizielle

Arbeitstag in der Woche, ja, die ja von Montag bis Sonntag so gibt, ne? Sondern Sonntag ist, also Sonntag ist noch ein bisschen so privat, ein bisschen schindern. Und Sonntag dann Beine hoch und nichts machen, nur Löcher in die Luft kicken. Richtig, wie auch immer. Freitag ist der Start ins Wochenende und ihr hört die Sendung Der Morgen mit Gernot. Wie immer montags bis freitags live von 6 bis 9 und unlive von 3 Uhr in der Nacht bis 6 Uhr an immer die Wiederholung vom Vortag. Auch diese Sendung hier wird wiederholt, dann allerdings am Montag früh um 3 Uhr ist es da zu hören, das Sendungschen. Sendungschen hört sich ja gut an, wa? Die Verniedlichungsform von, wird immer schlimmer, Gernot, es wird immer schlimmer, egal was du sagst, von Sendung, ja? Sag mal die Verniedlichungsform von Sendung. Sendungchen. Gernot, kriegst du nie hin. Ihr Lieben, Freitag, der 14. August 2026, genau, Ich war immer noch beim Überlegen, dass man das ordentlich ausspricht, aber so ein Wort gibt es nicht, das war selbst kreiert, das ist ja klar, sowas gibt es nicht. Nee, lassen wir es mal lieber. Okay, wie auch immer, zur vollen Stunde, wie immer, bei mir die Nachrichten, Sport- und Wetterbericht in kompakter Variante, wie ihr es hier wohnt, seit so vielen Jahren schon. In der 20. Sendeminute ein kleiner Beitrag, um halb dann die Wetteraussichten und 10 nach halb, da hören wir mal, wer heute Geburtstag hat, ne? Musikalischerseits wie immer der strikte Wechsel von deutsch in nicht deutsch gesungenem Liedgut. Das nenne ich Fairness-Filter, denn wir haben ja so viele deutsche Künstler, die möchten auch eine kleine Plattform haben und irgendwo gespielt werden. Und bei mir hier in der Sendung sind sie genau richtig. Da werden sie gespielt. Dazwischen logisch in der Morgensendung die aktuelle Uhrzeit und schon haben wir ein kleines Skript für diese Stunde. 6 Uhr und 9 Minuten ist es, 9 Minuten nach 6 und nach Shake and Stevens, Baby or Child, haben wir was Deutschen, das Mädchen mit dem aufregenden Gang. Kenn ich eigentlich von, Mel Sandlock, genau, der hat das Ding doch eigentlich gesungen, würde ich mal sagen, ne? Bennett in Boston haben das Ding in Englisch gesungen und wir hören mal jetzt eine Variante mit Bill Ramsey, das Mädchen mit dem aufregenden Gang. Schön, dass ihr da seid. Moin, moin. Los geht's.

0: Bill Ramsey war das, das Mädchen mit dem aufregenden Gang. Ich muss mal sehen, die englische Variante, ich glaube, die habe ich gar nicht bei mir drin in der Rotation. Die werde ich mir mal am Wochenende irgendwo raussuchen und werde sie mal hier mit reinfügen in die Sendung der Morgen mit Gernot. Wir haben 6:12 in der Zwischenzeit. Das macht 7:03. Lady Lily hören wir mal wieder. Ja, auch schon lange nicht mehr gehört, fällt mir gerade so auf. Ne? Und zwar Alice im Wunderland. Ja, die Lady Lily ist hier von Gitti und Erika. Da, die von den beiden. Das ist die eine und die Version hier. Alice in Wonderland gibt es in Englisch und in Deutsch. Wir hören die englische Variante aus der Feder von Christian Bruhn, ne? Was ihr Ex war.
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0: Nicht schlecht, war Herr Specht. Da gab es auch so eine Vorabendserie, so eine kurze, hätte ich jetzt beinahe gesagt, so eine Kinderserie, ne? Alice in Wonderland in Englisch und in Deutsch gibt es das Ding auch. Lady Lily, 6 Uhr und 15 Minuten, ganz genau Viertel haben wir es jetzt, Viertel 7 oder auch Viertel nach 6 genannt. Der Titel vom Andreas Martin, Ich fang dir den Mond, den sollten wir auch vielleicht kennen, der ein oder andere Schlagerfreund kennt den. Und wir hören jetzt mal diesen Titel mit Michael Morgan, der hat den auch eingesungen. Wie sich das anhört, hören wir gleich in wenigen Sekunden.
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0: Hört sich so ein bisschen wie eine Remix-Fassung an, ne? Also ein bisschen mehr aufgemotzt, etwas mehr aufgepoppt oder aufgepeppt, wie auch immer, ne? Michael Morgan mit dem Titel vom unvergessenen Andreas Martin. Ich fange dir den Mond. 6 Uhr und 20 Minuten haben wir es in der Zwischenzeit. Genau 10 Minuten vor 6:30. Jetzt gibt's den versprochenen Beitrag und dann eine schöne Nummer vom Electric Light Orchestra. Shine a little love. Na bitte. Ein britischer Witwer hat seine verstorbene Frau in ihrem Garten begraben. In einem Pappsarg, der in Weihnachtspapier gehüllt war. Terry Lee sagte, dass er damit den Wunsch seiner Frau erfüllt habe, ihre letzte Ruhestätte neben ihren verblichenen Haustieren zu finden, berichtete der Daily Telegraph. Zuvor war Lee aus Dover mit dem Sarg in die Londoner Downing Street gezogen und hatte am Amtssitz des Premierministers dagegen protestiert, dass Beerdigungen auf Privatgrundstücken verboten sind.
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0: Musik aus den 80ern mit dem Electric Light Orchestra und Shine a Little Love hier in meiner Sendung Der Morgen mit Gernot. Wir haben es 6 Uhr und 25 Minuten, gerade noch so. Jetzt haben wir noch einen Schnuckli, einen Song aus der ehemaligen DDR, wie ich immer sozusagen pflege, von der Formation Elektra. Ja, so hieß die Elektra und der Titel heißt Nie zuvor. Und dann gucken wir uns das Wetter an.
1: Ding.

0: aus dem Jahr 1984, ja, das Album 4 Milliarden in einem Boot. Was? Das werde ich lieber nicht nochmal für wiederholen. Nee, das lassen wir mal lieber. Stell dir mal vor, Mittelmeer, 4 Milliarden in einem... Gernot, nein, der Gedanke an ihn ist schon dann lieber nicht, ne? Zumindest aus dem Country, das finde ich mal schön, da steht German Democratic Republic. Na, guck mal einer an, da ist es ja Elektra und nie zuvor. Wir haben es 6 Uhr und 31 Minuten, eine Minute nach 6:30. Die Wetteraussichten hören wir jetzt und ein paar Verbrauchertipps und dann gibt's da. Sag mal, den Titel habe ich doch schon vorige Woche gespielt, da bin ich mir ziemlich sicher. Wollen wir den austauschen? Ach, egal, macht nichts. Der war so gut, den spielen wir nochmal. Die Les Humphrey Singers mit Mamalou. Wieso ist der hier drin? Ach, jetzt weiß ich wieder. Der Les Humphrey hatte ja Geburtstag gehabt. Und da habe ich den Titel zum Ehren von seinem Geburtstag gespielt. Und jetzt kommt er hier in der Rotation von der Automatik her. Ne? Aber erst das Wetter.
1: Mit KI-Support. Trocken ist es heute, dazu nur ein paar Wolken. Später bleibt es sommerlich und richtig heiß. Die Höchstwerte liegen zwischen 31 und 38 Grad. An der Küste ist es zwischendurch etwas angenehmer. Morgen ziehen vom Südwesten her mehr Wolken rein. Ab und zu gibt es kräftige Schauer und Gewitter, maximal bis 38 Grad.

0: Mamamamamamamalu. Schöne Nummer, ne? Die Les Humphreys Singers. Das ist, denke ich mal, auch einer ihrer bekanntesten Songs. Aber sie haben ja etliches auf der Pfanne. Genau. 6 Uhr und 36 Minuten, ganz genau 6 Minuten nach 6:30 haben wir es. Rudolf Rock und die Schocker habe ich auch viele, viele Titel im Programm, weil die so schön nachsingen. Und so ein bisschen Eigenwilligkeit ist mit bei, aber alles so ein kleines bisschen im Rockabilly bzw. Rock'n'Roll-Stil. Ne? Hier jetzt mal der Titel auf der Reeperbahn nachts um 12:30. Ach, guck an, ob du ein Mädel hast oder auch keins. Ne? Wer hat das gesungen? Hans Albers, ne? Richtig.
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Gucken wir mal, wer am 14. August Geburtstag hätte oder hat. Vielmehr beides, ja? Gucken wir mal. Max Schautzer, ja, ich habe ihn sehr gerne gesehen, der österreichische Moderator, 1940 geboren, verstarb allerdings voriges Jahr, ne, im Alter von 84 Jahren. Ne? Tolle Sendung, auch einen Radiosender, einen eigenen hat er auch gehabt, für 50 plus, war nicht schlecht, habe ich gerne reingehört. Des Weiteren der deutsche Regisseur Wim Wenders, ja, wird heute 81 Jahre alt, herzlichen Glückwunsch. Der US-amerikanische Schauspieler, Musiker und Produzent Steve Martin, ja, der wird heute 81 Jahre alt. Guck an, 1945 geboren. Wen haben wir noch? Ulla Meinecke, ja, die deutsche Sängerin, wird heute 73 Jahre alt. Und hier haben wir noch die Sarah Brightman. Oh, die hat eine tolle Stimme. Ne? 1960 geboren, wird heute 66 Jahre alt. Wollen wir sie singen lassen? Ja, sie hat so eine tolle Opern- bzw. Operettenstimme, ne? So würde ich es mal fast einordnen. Die hat doch mit dem Andrea Bocelli, ne? Bocelli, ne? Mit dem hat sie doch das Ding gesungen da hier. Wie hieß er? Time to say goodbye? Gut, das Ding ziehen wir uns jetzt mal rein. Als Geburtstagsständchen. Allen anderen, die heute am 14. August Geburtstag haben, natürlich alles, alles Gute zu eurem heutigen Ehrentag. Da ist er.

0: Stimmen gewaltig Andrea Bocelli und Geburtstagskind Sarah Brightman. Hervorragend. Time to say goodbye. Ja, mit ein bisschen Gänsehaut-Feeling sogar. Guck einer an. Herzlichen Glückwunsch zum Geburtstag. 6 Uhr und 47 Minuten. 2 Minuten nach 6:45 haben wir es in der Zwischenzeit. Andrea ist dran. Ihr wisst schon, Andrea Berg, geh doch, wenn du sie liebst.
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0: Schöne Nummer. Hier hat man allerdings noch die Feder vom Eugen Römer raus. Ja? Erst später hat es ja dann mit Dieter Bohlen zusammengearbeitet, aber hier hört man eindeutig noch den Takt, den immer wieder gleichen vom Eugen Römer. Aber nicht unflott. Geh doch, wenn du sie liebst. Andrea Berg, 6 Uhr. Und naja, da fehlen noch ein paar Sekunden, aber dann haben wir es 52, sprich 8 Minuten vor 7. Alle, die los müssen, auf dem Malore wünsche ich einen tollen Start ins Wochenende. Wir hören uns dann am Montag früh wieder. Ne? Ich weiß, die dann zwischen 5 und kurz vor 7 zuhören, sind viele, die ein schönes Wochenende. Alle anderen schönartig dranbleiben und Madonna hören. La Isla Bonita.
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0: Na, siehst du, haben wir die Stunde ja durch, oder? Jetzt gibt's noch ein bisschen Halligalli im wahrsten Sinne des Wortes, denn wir haben es 6 Uhr und 56 Minuten. 4 Minuten trennt uns vor der 7 Uhr Marke, den Nachrichten, Sport und Wetterbericht in kompakter Variante. Und dann hören wir uns zur zweiten Stunde wieder, wenn es heißt Der Morgen mit Gernot. Halligalli, wie ich eben schon gesagt habe, so heißt der Titel und auch die Formation. Die Halligalli Girls singen besagten Song. Bis gleich, ihr Lieben. Schön artig dranbleiben.
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0: Zeit. Es ist 7 Uhr. 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
2: Im Studio Imme Kasten. Schönen guten Morgen. Auch die Getreideernte in Deutschland leidet unter der extremen Hitze und Trockenheit. In diesem Jahr fällt die Ernte deutlich schlechter aus. Das hat uns Philipp Spinne vom Deutschen Reifeisenverband gesagt.
3: In den vergangenen 2 Monaten hat die Hitze der deutschen Landwirtschaft ca. 3 Millionen Tonnen Getreide und Raps gekostet. Das bedeutet einen Verlust in Höhe von ca. 10 Millionen Euro pro Hitzetag. Nichtsdestotrotz ist die Versorgungssicherheit in Deutschland davon nicht betroffen.
2: Außerdem müssen wir uns erst einmal keine Sorgen machen, dass Brot und Brötchen teurer werden, denn höhere Preise hängen vor allem mit höheren Energie- und Lohnkosten zusammen. Es wird am Wochenende wieder richtig voll auf den Straßen und Autobahnen. In Schleswig-Holstein, Sachsen, Sachsen-Anhalt und Thüringen gehen die Ferien zu Ende. Viele kommen jetzt aus dem Urlaub zurück und das bedeutet Stau. Rainer Prigler vom ADAC.
4: Der ADAC rechnet in der Tat am heutigen Freitag schon mit reichlich Verkehr. Rückreiseverkehr wird aber besonders am Sonntag nochmal die Straßen erheblich belasten, weil wir 4 Bundesländer haben, unter anderem Schleswig-Holstein. Die Ferien

0: In den letzten 50 haben mich meine Beine wieder ein bisschen im Stich gelassen, aber ich habe nochmal durchgezogen. Deswegen musste ich schon wieder auf die Ziellinie fallen, aber es hat gereicht. Ich habe auch vor dem Lauf schon gesagt zu Niklas, weißt du, das ist ein Win-Win. Also zwei Medaillen für Deutschland im Zehnkampf ist einfach, es geht gar nicht besser.
1: Im 3000 Meter Hindernislauf holte Gesa Felicitas Krause Gold und Olivia Gürt Bronze. Bronze sicherte sich auch Henrik Janssen im Diskus.
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3: Mit KI-Support. Sonnig und trocken ist es heute. Nur im Norden ziehen ein paar Wolken durch, sonst knallt die Sonne ordentlich. Dazu wird es richtig heiß. Die Höchstwerte liegen zwischen 31 und 38 Grad. Morgen wird es dann unruhiger. Vom Südwesten bis in den Norden viele Wolken, vereinzelt kräftige Schauer und Gewitter, maximal bis 38 Grad.

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0: Buddy Holly and the Crickets und Brown Eyed Handsome war der Opener der zweiten Stunde meiner Sendung
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0: Geht los, wir starten ins wohlverdiente Wochenende. Heute ist Freitag, der 14. August 2026. Und ihr hört die Sendung Der Morgen mit Gernot. Die gibt's immer live montags bis freitags von 6 bis 9 Uhr und unlive von 3 Uhr in der Nacht bis 6 Uhr an, immer als Wiederholung vom Vortag. Meine Sendung ist strukturiert, ja, eine Sendestunde, ja, im Radio ist strukturiert, nee, ist immer die gleiche im Grunde genommen, ne? Aber so soll es sein, damit eine Kontinuität dort stattfindet zur vollen Stunde, werdet ihr informiert mit Nachrichten, Sport und Wetterbericht in kompakter Variante. Dann in der 20. Sendeminute haben wir einen kleinen Beitrag, um halb die Wetteraussichten und 10 nach halb schauen wir, wer heute Geburtstag hat. Musikalischerseits wie immer der stete Wechsel von deutsch in nicht deutsch gesungenem Liedgut und dazwischen die aktuelle Uhrzeit. 7 Uhr und 7 Minuten, 7 Minuten nach 7 und nach Buddy Holly and the Crickets hören wir was Deutsches. Die Nielsen Brothers sind angesagt, Joe Brown der Clown. Gibt's auch in original Englischen, wir hatten das Ding gesungen, warte mal, ich überlege gerade. Die Everly Brothers, genau, Katie's Clown und wir hören eine deutsche Fassung von

Song. Gibt es noch irgendwas zu sagen? Nö. Ich bedanke mich aufs Herzliche fürs Einschalten. Schauen wir, was die nächsten gut 50 Minuten so bringen. Los geht's.

0: Die Everly Brothers in Englisch und hier in der deutschen Fassung mit den Nielsen Brothers. Joe Brown, der Clown. 7:10. 7:07 haben wir es. Kim Wilde hören wir jetzt mit dem Titel Dancing in the Dark. Irgendwas wollte ich vorhin tatsächlich erzählen. Da fiel mir noch was ein, aber ja, aber war es wieder was Politisches? Nee, gerne, dann lass es lieber bleiben. Du trittst doch in ein Fettnäpfchen nach den anderen. Doch, jetzt weiß ich wieder. Tatsächlich, doch. Jetzt weiß ich wieder. Hier, For Black Only. Ja, gab es da nicht mal irgendwelche Rassenfeindlichkeiten in den USA in den 60er Jahren? Und dann mit dem Martin Luther King, die Ermordung da alle, naja, wegen der Rassistengeschichten dort, dass die Schwarzen ausgegrenzt wurden, von den Weißen ihr Kulturleben. Ja, das haben wir jetzt auch in Berlin. Ja, nur andersrum. Was? Ja. Jetzt gibt's Bäder, öffentliche Bäder, die sind nur für Schwarze. Ja, vielleicht stellen sie ein Schild demnächst hin, ne? For Black Only. Ja, dann ist es so wie in den USA, nur andersrum. Fürchterlich, da kriegt man nur Kopfschütteln. Was es alles für einen Schwachsinn gibt. Da sollen sie dann mal aufregen, dass irgendwer sagt, for white only oder so. Nö, jetzt gibt's auch for black only. Alles gut, keine weiteren Fragen. Kim Wilde, Dancing in the Dark. Ja, passt, zu black passt ja dark.
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0: Schöne Nummer, ne? Aus den 80ern die Mucke, die haut aber auch immer hin, kann man gelten lassen, kriegt man gute Laune und ein kleines Lächeln ins Gesicht, wenn man sowas hört. Kim Wilde und Dancing in the Dark um 7:15 Uhr, ganz genau 7:45 oder 7:15. Es gibt eine schöne deutsche Cover-Variante von den Stones im Original The Last Time und wir hören die in Deutsch, das kann doch nicht wahr sein, mit Holger Thomas. Ja, so heißt doch der Titel. Gleich, in wenigen Sekunden geht's los.
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0: Ich amüsiere mich. Nee, nicht über Holger Thomas, das kann doch nicht wahr sein. Nein, nein, ihr wisst ja, ich lese nebenbei immer so ein bisschen, was hier so tagespolitisch oder weltpolitisch viel mehr passiert, ja. Der gefährlichste Mann Deutschlands ist jetzt kreiert worden. Ja, es ist der Morgen mit Gernot. Nee, schade, ich war es doch nicht. Ach, ich wäre es gerne geworden, ne? Aber bin ich nicht. Nein, nein, nein, nein. Diese Ehre gebührt einem ganz anderen, ja. Ihr kennt ja alle diese Zeitschrift, der Stern, ja, dieses linksgrüne Vogue-Magazin aus dem kommunistischen Hamburg. Genau, dieses hat jetzt den gefährlichsten Mann Deutschlands kreiert. Und the winner ist Uli Siegmund, der zukünftige Ministerpräsident aus Sachsen-Anhalt. Wunderbare Werbung. Danke, liebes linksgrüne Vogue-Blatt, für die kostenlose Wahlwerbung für Uli Siegmund, unserem hervorragenden Ministerpräsidenten, der sein Amt richtig gut machen wird. Ja, 42% hat er schon. Dank eurer Werbung wird es bestimmt 43. Ihr seid so gut. Ich hätte nie gedacht, dass ich die Linksgrünen mal so ehren werde. Ihr seid perfekt. Sind die behämmert, die Typen. 7 Uhr und 22 Minuten, 8 Minuten, vor allem 8 haben wir es. Wir hören den kleinen Beitrag und dann die kanadische Formation One-to-One Angel in my pocket. Uli, Uli, Uli, Uli. Danke, lieber Spiegel.
1: Der Kampf um eine verlorene Liebe endete mit einer Bindehautentzündung. Liebe lässt sich nicht erzwingen. Auch nicht mit Zauberei. Dies musste eine junge Frau aus Merz in Lothringen erfahren, die von ihrem Freund verlassen worden war. Um ihn zurückzugewinnen, wandte sie sich an einen Marabout, einem muslimischen Heiler und Wahrsager. Sie zahlte dem Mann aus Guinea stammend etwa 17.000 Euro für seine Dienste. Dafür sprach er Gebete und versorgte die Frau mit verschiedenen Salben, Kräutern und einem Puder, das sie dem abtrünnigen Liebhaber in die Augen streuen sollte. Doch was die Liebe zurückbringen sollte, endete in einer Bindehautentzündung des Opfers. Und statt zur Geliebten zurückzukehren, wandte der Mann sich an die Justiz. Ein Gericht in Merz verurteilte den 49-jährigen Marabout am Montag wegen Betrugs zu einer Geldstrafe von 10.000 Euro. Die unglückliche Geliebte erhielt wegen Körperverletzung eine dreimonatige Bewährungsstrafe.
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0: Schöne Nummer, wa? Leider so eine Art One-Hit-Wonder. Die haben zwar ein Album aufgenommen, aber die anderen Titel auf dem Album, habe ich mir angehört, die sind alle nicht so schön melodisch und einprägsam und so richtig schön mit guter Laune-Effekt wie dieser Titel hier. Angel in My Pocket von One to One aus Kanada. Ihr Lieben, jetzt haben wir noch einen schnuckligen kurzen Song bis ran an den Wetterbericht. Und das ist so eine kleine Verulkung. Ja, wir sind es ja nicht alles gewohnt, ne, von Mike Krüger. Die Münchner Freiheit hat das Ding im Original gesungen. Alles, was ich will, bist du. Die Melodie hat sich Mike Krüger zur Brust genommen und hat einen sehr, soll ich sagen, lustigen Text, sagen wir Comedy-Text, da drauf gemacht. Alles, was ich will, ist du. 7.28 Uhr, 2 Minuten vor halb acht.
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0: Oh, mehr war's nicht. Das war's schon. Das war's schon. Ja, kann man jetzt lachen oder nicht lachen, aber Texte, also das muss man ihm schon mal lassen, ne, mein Krieger. Da musst du erstmal hinkommen auf so eine Texte. Aber das ist sein Job und das wissen wir ja seit Jahrzehnten. Es ist bei ihm so. 7 Uhr und 30 Minuten haben wir es jetzt, genau halb acht, auch Halbzeit meiner Sendung der Morgen mit Gernot. Jetzt gibt's gleich Joan Jett und the Blackhearts und Do You Wanna Touch Me. Kennen wir da irgendwo her? Woher kennen wir denn das Ding? Na klar, von Gary Glitter. Ja, und jetzt hier in einer rocklastigen Variante mit Joan Jett. Ihr wisst schon die davon. I love Rock'n'Roll, ne? Zuvor allerdings das Wetter.
1: Mit KI-Support. Sonnig und trocken ist es heute. Nur im Norden ziehen ein paar Wolken durch, sonst knallt die Sonne ordentlich. Dazu wird es richtig heiß. Die Höchstwerte liegen zwischen 31 und 38 Grad. Morgen wird es dann unruhiger. Vom Südwesten bis in den Norden viele Wolken, vereinzelt kräftige Schauer und Gewitter, maximal bis 38 Grad.

0: Joan Jett and the Black Hearts, ihr wisst schon, die von I Love Rock'n'Roll, die haben sich den Titel von Gary Glitter hier zur Brust genommen und gar nicht mal so schlecht neu interpretiert. Do you wanna touch me? Oh yeah. 7 Uhr und gleich 36 Minuten, 6 Minuten nach 7:30 haben wir es in der Zwischenzeit. Jetzt gibt es noch ein schönes Duett und dann wenden wir uns den Geburtstagskindern des Tages zu. Duett mit Nick P. Nein, warte mal. Erst die Dame, dann den Herrn. Ja, ja, ja, ja. Ich habe ja noch ein bisschen Knigge in mir. Hat Mama mir so beigebracht. Also, erst die Dame, dann der Herr. Heißt also Claudia Jung und Nick P. Sommerwein, ne? Wie die Liebe süß und wild. Wobei, warte mal. Wir haben ja 72 Geschlechter. Wer ist denn bei den 72 Geschlechtern jetzt als erstes zu nennen, wenn man das so nennen muss? Gernot? Du bist ein Happen dämlich und zynisch, gemein, übelriechend und alles sowas. Ja, das stimmt. Gebe ich gerne zu. Ich bin der Einzige, der es zugibt, dass ich einen Dick an der Waffel habe. 72 Geschlechter. Kann ich mir die eigentlich alle merken? warte, kann man sich merken? Moment, das geht, pass auf. Fernseher, Bushaltestelle, Telefonzelle, Kugelschreiber, doch, kann man sich merken. So, die Sachgegenstände, ja, das geht schon. Nicht.
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Dann schauen wir doch mal. Schauen wir doch mal, wer am 14. August so Geburtstag hat, beziehungsweise hätte. Gehabt hätte? Gehabt hätte. Ja, das ist richtig, richtig. Zum Beispiel Max Schautzer, leider nicht mehr unter uns, voriges Jahr im Alter von 84 Jahren gegangen, aber am 14. August 1940 ist er geboren. Wim Wenders, der deutsche Regisseur, ja, 81 Jahre wird er heute alt, ja, tolles biblisches Alter. Herzlichen Glückwunsch. Auch der US-amerikanische Schauspieler, Musiker und Produzent Steve Martin, ja, wird heute 81 Jahre alt. Schön, schön, schönes Alter. Muss man erstmal werden. Dann die deutsche Sängerin Ulla Meinecke. Ne? Hat viel mit Udo Lindenberg damals zusammengearbeitet. Unter anderem und auch mit Herbie Schmidegger von Spliff. Wa? Da war sie auch zugange. Ja, ich kann mich entsinnen. Wird heute 73 Jahre alt. Herzlichen Glückwunsch. Und Gesangsvirtuose. Nee, Gesangssopranistin. So wäre die richtige Ausdrucksweise. Die britische Schauspielerin Sarah Brightman wird heute 66 Jahre an. Ihr wisst ja, mit 66 Jahren fängt das Leben erst an. Genau so war's. Hören wir jetzt auch. Geburtstagsständchen singt sie mit Andrea Bocelli zusammen Time to Say Goodbye. Schöne Nummer für Gänsehautfeeling.

0: Der Weizsäcker Andrea Bocelli zusammen mit Geburtstagskind Sarah Brightman, die heute 66 Jahre alt wird, mit dem ja, schönen Gänsehauttitel Time to Say Goodbye. Wir haben 7:47, 7:48. Jetzt gibt's wieder Mucke aus der ehemaligen DDR von Veronika Fischer und Band. Auf der Wiese haben wir gelegen und Gras geraucht. Ach nee, das gab's zu der Zeit nicht. Wir haben Tee geraucht. Oder Kaffee. Nicht? Nee. Alte Juwel und Kabinett und Club und so was haben wir gequalmt früher. Ja, ich war damals auch noch zu der Zunft des Kippenverschlings, aber heute kannst du das ja gar nicht mehr leisten. Geht ja gar nicht, ne? Macht nix. Auf der Wiese. Auf der Wiese!
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0: Veronika Fischer und Band auf der Wiese. Was hat sie gesagt? Blumen klauen, hab ich mich nicht getraut. Die stellt sie aber auch an. Ich klaue gerne Blumen, ne? Aber dazu ging nicht auf dem Friedhof Blumen klauen? Nee. Du musst in die Kneipe gehen, da stehen ja noch Blumen rum. Und die musst du klauen. Nee, da, die da, mit oben weiß und unten gelbes Flüssigkeit drin, die Blumen. Gernot. The Bengals und Manic Monday, hören wir. Jetzt hier um 7 Uhr und 52 Minuten, 8 Minuten vor 8.
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0: Nicht schlecht, wa? Die Bengals und Manic Monday, wobei der heute nicht ist, heute ist Friday. Aber jetzt kommt das große Aber, wenn ich das Ding dann Montag früh höre, dann bin ich nicht wach. Ich denke mal, nee, so früh noch nicht. Dann ist es tatsächlich Manic Monday. Die Bengals. So, einen schnuckligen Song habe ich noch. Nochmal einen Griff in die alte, gute DDR-Mucke von Bare Look. Die sind nicht ganz so bekannt wie die Pulis oder Karat, ist schon klar. Aber trotzdem hatten sie so eine Art One-Hit-Wonder, hätte ich beinahe gesagt. Ja, No Bomb heißt der Titel von Bare Look. Den ziehen wir uns jetzt rein um 7 Uhr 56 Minuten, 4 Minuten vor 8. Und dann gehen wir in die Nachrichten, Sport- und Wetterbericht über. Und da würde ich mich freuen, wenn wir uns in der dritten und letzten Stunde auch wieder hören. Also, bis gleich, ihr Lieben. Bare Look und No Bomb.
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2: Im Studio Imme Kasten. Schönen guten Morgen. Auch in Deutschland brennen gerade tausende Quadratmeter Wald. In der Eifel etwa in Nordrhein-Westfalen müssen deshalb sogar 1800 Menschen ihre Häuser verlassen. Mehr von Dirk Justus.
3: Wegen der aktuell vielen Waldbrände bei uns im Land ist die SPD für den Aufbau einer Bundesfeuerwehr. Diese solle bei großen Feuern die lokalen Einsatzkräfte unterstützen, sagte Fraktionsvize Esra Limbacher der Rheinischen Post. Begünstigt werden die Feuer durch Hitze und Trockenheit. 2 Tage hat die Hitze Deutschland wohl noch im Griff, dann könnte Regen hier und da Entspannung bringen.
2: Auch die Getreideernte in Deutschland leidet unter der extremen Hitze und Trockenheit. In diesem Jahr fällt die Ernte deutlich schlechter aus. Das hat uns Philipp Spinne vom Deutschen Raiffeisenverband gesagt.
4: In den vergangenen 2 Monaten hat die Hitze der deutschen Landwirtschaft ca. 3 Millionen Tonnen Getreide und Raps gekostet. Das bedeutet einen Verlust in Höhe von ca. 10 Millionen Euro pro Hitzetag. Nichtsdestotrotz ist die Versorgungssicherheit in Deutschland davon nicht betroffen.
2: Außerdem müssen wir uns erst einmal keine Sorgen machen, dass Brot und Brötchen teurer werden, denn höhere Preise hängen vor allem mit höheren Energie- und Lohnkosten zusammen. Schon wieder ist ein Buckelwal in der Ostsee verendet. Das tote Tier wurde gestern im Greifswalder Bodden in Mecklenburg-Vorpommern entdeckt. Noch ist unklar, woran der Wal gestorben ist. Das Deutsche Meeresmuseum will ihn jetzt untersuchen. Bei der Leichtathletik-EM in Birmingham hat das deutsche Team den bisher erfolgreichsten Wettkampftag gehabt. Leo Neugebauer gewann Gold im Zehnkampf vor seinem Teamkollegen Niklas Kaul. Gesa Krause wurde Europameisterin über 3000 Meter Hindernis. Bronze ging an Olivia Gürth und Diskuswerfer Hendrik Janssen holte ebenfalls Bronze.

0: Siehst du, nun geht's los. Die James Boys sind zwei abgebrochen. So eine kleine, halbwegs hin, hätte ich beinahe gesagt. Damals sieht man aber immer noch auf den Plattencovern. The James Boys and Over war der Opener der zweiten Stunde. Nein, falsch, der dritten Stunde meiner Sendung.
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0: Nicht nur die Stimme, das Aussehen auch. Verstehe ich allerdings nicht, warum der nicht weiterführt hier, sich der Sampler. Freitag ist heute Freitag, der Freitag der Woche, der fünfte Arbeitstag und letzte. Ja, ich weiß, die Klugscheißer unter euch, bin ich übrigens auch, die sagen, ja, manche müssen auch am Wochenende arbeiten gehen. Richtig. Aber im Großen und Ganzen geht die Arbeitswoche von Montag bis Freitag. Heute ist der Start ins Wochenende, ins Wohlverdiente. Für viele, die malochen gehen von morgens bis abends, denen sei das auch gegönnt. Wir hören die Sendung der Morgen mit Gernot live, montags bis freitags von 6 bis 9 Uhr. Unlive oder nicht live, ja, weil das Wort un wird ja so ungern genommen. Ja, ich habe mir mal sagen lassen, das ist narzisstisch, so spricht man nicht. Aha, da kannst du mal sehen, das ist ein Relikt aus dem Dritten Reich. Ach. Du Schande, was man nicht auf was man ja nicht aufpassen muss. Ich sag's euch. Egal, wie auch immer, von 3 bis 6 Uhr in der Nacht gibt's die Wiederholung vom Vortag. Auch diese Sendung wird am Montag früh dann von 3 bis 6 Uhr zu hören sein. Die Sendestunde ist strukturiert, ja, strikt strukturiert, macht das Programm alleine. Zur vollen Stunde gibt es Nachrichten, Sport und Wetterbericht in kompakter Variante. In der 20. Sendeminute ein kleiner Beitrag. Um halb lese ich die Wetter. Nachrichten oder Wetteraussichten vor in Hilfe, in Zusammenarbeit, so muss man sagen, mit dem kleinen grünen Wetterfrosch aus Berlin-Tegel namens Kurt, ja, ich kann meinen Wetterfrosch nennen, wie ich will, ja, mein Wetterfrosch heißt Kurt, der ohne Helm und ohne Gurt, richtig, und 10 nach halb gucken wir, wer heute Geburtstag hat. Des Weiteren wisst ihr, mein Filter, mein selbstgebauter Fairness-Filter sorgt dafür, dass ihr immer einen deutschsprachig gesungenen gefolgt von einem nicht deutschsprachig gesungenen Titel hört. Das immer im Wechsel und dazwischen, na klar, die aktuelle Uhrzeit. 8 Uhr und 8 Minuten, 8 Minuten nach 8. Die James Boys haben den Anfang gemacht und Peter Kraus schließt sich an. Ich will keinen Porsche Turbo. Doch, den kann man doch verkaufen, da kriegt man einen Trabi für kaufen, nicht?
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0: stelle mich jetzt vor und dann singt der Peter.
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0: Habt ihr die Melodie irgendwie erkannt, so ein bisschen? Na klar, das war die Kleine Abgebrochene. Ich will keine Schokolade, ich will lieber einen Mann. Richtig. Und Peter Kraus hat das Ding hier mit einem ganz anderen Text behaftet, wie wir eben gehört haben. Ich will keinen Porsche Turbo. Ich muss euch sagen, ich will auch kein Porsche Turbo. Soll ich euch sagen, warum? Weil ich habe noch nie einen Porsche mit Anhängerkupplung gesehen. Hä? Na ja, ich muss doch irgendwie meinen Wohnwagen hinten dran machen. Nee, nicht? Die Stones sind dran. Jumping Jack Flash und das Ganze um 8 Uhr und 11 Minuten. 4 Minuten vor Viertel 9.
1: Schönes Wochenende.

Die Stones, ne? Vorige Stunde hatten wir ja den Dingens in Deutsch da mit einem Stones-Titel, aber nicht derselbe, war ein anderer, ne? Und jetzt die echten original rollenden Steine. Jumping Jack Flash. 8 Uhr und 15, Entschuldigung, 15. Ich muss mal den Sekundenzeiger ein bisschen langsamer machen. Der ist immer zu schnell. Ja? Der zeigt immer schon Uhrzeiten an, die ich gar nicht so schnell sagen kann. Fürchterlich, dieser Sekundenzeiger. So, jetzt gibt's schon wieder Musik aus der DDR. Ist das richtig? Oder muss ich sagen, Musik aus der ehemaligen DDR? Oder, vielleicht noch besser, soll ich sagen, Musik von einem Künstler, der damals in der DDR gesungen hat. Das würde auch gehen. Kannst du mal sehen. Du, so ein Radiomoderator, der quatscht aber ein dämliches Zeug. Ich bin Vorzeigeprojekt für sowas. Heute bin ich allein. Wobei, ich bin nie ganz allein, ne? Reinhard Lacomi hören wir jetzt. Warte mal, das Ding hier, oh, Life is Life, der passt ja hier gar nicht rein. Den werde ich jetzt mal klauen. Zack, so. Und jetzt singt der Reinhard. Bitte.

0: Der ist ja vor kurzem auch gegangen, ne? Irgendwie war das jetzt, ich muss mal nachgucken. Der Reinhard Lacomi, auch sehr, sehr schön in der, auf der Weihnachts-EP, ja, mit Dingensbummens. Wer ist Dingensbummens? Na hier, Frank Schöbel und Aurora La Casa und so. Diese schöne Weihnachts-EP, da hat er sich auch noch mit verewigt und unter anderem mit diesem Titel, ja. Die Ossis unter euch werden sagen, was der da schon wieder alles rausgraben, was der schon wieder spielt, der kann nur ein Ding an der Bimmel haben. Stimmt. Den ganzen Tag höre ich es in meinem Hirn klingeln. Ihr habt recht. Jetzt, ihr Lieben, um 8 Uhr und 20 Minuten, 10 Minuten vor 8:30 gibt es den Beitrag, den versprochenen. Und dann hören wir eine schöne Nummer von der rauen Reibeisenstimme namens Neil Diamond. Song, Song, Blue. Ach, was schön.
1: Wegen seiner Körperfülle ist ein 43-jähriger Neuseeländer stattdessen zu 12 Monaten Hausarrest verurteilt worden. Der 305 Kilo schwere William Dykey passe nicht in die Gefängniskleidung und in die Gefängnisbetten, erklärte der Richter zur Begründung. Außerdem habe er in engen Räumen wie Duschen Schwierigkeiten. Deshalb werde Dykey zusätzlich zu 4 Monaten vorübergehender Haft wegen Diebstahls und Betrugs verurteilt.
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0: Das ist hier wieder so ein Beispiel für Kopfschütteln von Onkel Gernot. Warum das denn? Der Titel ist gut, darum geht es nicht, aber es geht um den Vornamen. Ne? Hier steht, ich lese in den lateinischen Buchstaben, da steht Neil, ne? N-E-I-L. Und die doofen Engländer und Inselaffen und auch die anderen da über den großen Teich, die machen da Neil draus. Warum? Neil wird doch N-I-E-L geschrieben und nicht N-E-I-L. Habt ihr das jetzt verstanden? Konntet ihr mir folgen? Nee? Nicht? Gut, dann habe ich alles richtig gemacht. Camilla Corran singt Heiß wie die Sonne. Das Ganze um 8 Uhr und 25 Minuten, 5 Minuten vor 8:30.
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0: Der Titel ist doch von Herman's Hermits, wa? Ich überlege gerade, Something's Happening. Happening. Na klar, logisch. Ist er. Und hier in der deutschen Fassung mit Carmela Corren. Heiß wie die Sonne. Wir haben es 8 Uhr und 28 Minuten. Mann, da ist ja eigentlich ein bisschen zu früh, wa? Das Wetter. Ich sag's euch, jetzt geht's los. Ich gucke erstmal nach, ob denn der liebe Kurt, mein Laubfrosch, ach nee, der heißt der Wetterfrosch, ne? Ob der denn tatsächlich mir schon die Daten geschickt hat? Hat er. Ich gehe ablesen. Da ist er. Der Wetterfrosch. Was wünscht ihr mir noch alles Schöne? Einen guten Tag und einen schönen guten Morgen und los geht's. Also, wie immer, die 16 Landeshauptstädte unserer 16 Bundesländer in alphabetischer Reihenfolge. Das Wort sonnig lassen wir heute wieder weg, außer bei Hamburg. Da ist es nämlich nur heiter. Alle anderen sind sonnig. Geht los. Berlin 19 Grad, Bremen 20 Grad, Dresden 19 Grad, in Düsseldorf 25 Grad. Alter Schwede, die kochen da schon. Erfurt 16 Grad, Hamburg, die Ausnahme, wie eben erwähnt, 19 Grad, Hannover 19 Grad, Kiel 20 Grad, in Magdeburg 19 Grad, Mainz 23 Grad, in München 18 Grad, Potsdam 17 Grad, Saarbrücken 19 Grad, in Schwerin 21 Grad, Stuttgart 19 Grad und wie immer zum Schluss Wiesbaden mit, jetzt habe ich schon wieder zugemacht, 23 Grad. Nee, du, Gerlot, dich kriegen wir nicht mehr groß. So, und jetzt kommt wieder der Trick. Ich soll das Handy drehen, dann kann ich das besser lesen. Richtig. Mann, Kurt, das ist so groß, dass ich erstmal gucken muss. Nee, wir lesen. Hör auf zu rumzualbern, sag es, das Wetter ordentlich. Geht los, pass auf. Heute wird es in Deutschland sehr heiß und überwiegend sonnig. Regional sind bis etwa 38 bis 39 Grad möglich, besonders im Westen und Südwesten. Im Norden und Nordosten bleibt es etwas milder. Ausblick ist, am Sonnabend bleibt es heiß. Ab Sonntag kommt von Westen her eine deutliche Abkühlung mit Schauern und Gewittern. Siehste, es bewahrheitet sich immer. Alles Schlechte kommt aus dem Westen. Gernot? Kurt, ich wünsche dir ein schönes Loch im Hemde. Du kannst weiterhüpfen. Wir hören uns am Montag wieder. Allen anderen viel Spaß jetzt mit dem schönen Song direkt von der Karte, ne? Nicht vom Menü. In the Summer Sun of Greece. Ja, da könnte ich jetzt auch sein, ne? So schön am Strand von Griechenland. Ja. Mit einer netten Frau, die derzeit nicht willig ist oder so vielleicht, ne? A la carte in the Summer Sun of Greece. Aber erst, ihr Lieben, gucken wir mal, ob ein bisschen Werbung für euch da ist.
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0: à la carte, die habe ich sehr gerne, die Mädels. Also nicht ich so jetzt persönlich, sondern eher die Musik von denen. In the Summer Sun of Greece. Ja, die ist bestimmt heiß. Vielleicht sollte man eher im Winter nach Griechenland gehen, das ist nicht ganz so heiß, ne? Habt ihr die Wetteraussichten gesehen fürs Wochenende? Ah ja, das ist wieder Hochsommer ohne Ende, hat aber mit Klima und Erderwärmung nichts zu tun. Lass doch nicht so ein Blödsinn einhämmern von den Öffentlich-Rechtlichen, die quatschen dämliche Zeug. Onkel Gernot hat Erfahrung. Über 40 Jahre gibt es immer heiße Sommer und kalte Sommer. Wir haben auch verregnete Sommer, aber da sprechen die Idioten nicht von. Ne? Die quatschen immer nur von dämliche Zeug. Ja, alles aus und ja, im Rhein können wir es inzwischen schon Sand schöpfen gehen und so. Das gab's auch alles schon mal. Es ist nichts Besonderes. Wir haben einfach schönen, herrlichen Hochsommer. Und den erwarten wir jetzt auch am Wochenende. Ihr Lieben, was gibt's jetzt Schönes? Erstmal die Uhrzeit, wie immer, 8 Uhr und 35 Minuten, 5 Minuten nach 8:30. Kennt ihr noch den schnuckligen Song von Michael Zambello, Maniac, aus den Good Old 80s? Na, nee, nicht? Der braucht ihr auch nicht. Hauptsache die Melodie, die war bestimmt noch im Kopf. Sie wird gleich singen, die Gabi Decker, und die singt das Ding in Deutsch. Ich werd wahnsinnig. Wenn ich das also auf mich projiziere, dann musst du das Wort werd rausnehmen, dann stimmt der Rest. Ne? Ich bin wahnsinnig. Das stimmt.
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Genau, gucken wir mal, wer heute Geburtstag hat. Ich nicht und ich will auch gar nicht am 14. August Geburtstag haben. Du wisst auch warum, müsste ich euch alle ihn ausgeben. Der wäre ich ja arm. Das lassen wir mal lieber, ne? Ich nicht. 14. August heute, 1940, ist Max Schautzer geboren. Leider vorher ja im biblischen Alter von 84 Jahren von uns gegangen. Aber ich kann mich sehr gut an den österreichischen Moderator entsinnen. Tolle Sendung hat er gemacht. Ein Radiosender hat er auch betrieben hier in Berlin-Brandenburg. Sehr, sehr schön. Ein Ü50 Radiosender. Nun, und wie gesagt, heute hätte er Geburtstag gehabt. Der deutsche Regisseur Wim Wenders, der wird heute 81 Jahre alt. Herzlichen Glückwunsch. Steve Martin, ja, den kennen wir auch. Den US-amerikanischen Schauspieler, Musiker und Produzent. Am selben Tag wird auch 81 Jahre alt. Guck an. Ulla Meinecke, kenne ich auch. Ulla Meinecke und Bent, ne? Aus der Kreuzberg-Zeit da, aus dieser Zeit, wo Marianne Rosenberg und auch Herbig Mitteregger und Udo Lindenberg und dann alles sowas. Da hat sie damals ihr Musikgeschäft aufgebaut langsam und ist durchaus richtig berühmt geworden. Ne? Der ein oder andere wird sie kennen. Sie tut auch aktuell, habe ich vorhin gelesen. Gibt es also immer noch Karten, ne? 73 Jahre wird sie heute alt und singen tut, wie auch vorige Stunde schon, der Geburtstags- oder das Geburtstagskind vielmehr. Nee, das ist ja sächlich, wa? Denn die Geburtstagskind. Ja, jetzt wird der Quatsch noch Quetscher. Hervorragend, gefällt mir wieder. Meine Kreationen heute Morgen sagen eindeutig die Sprache, Gernot, du musst Feierabend machen. Du brauchst unbedingt Wochenende. Richtig. Sarah Brightman, die britische Sopranistin und Schauspielerin, wird heute 66 Jahre alt. Guck mal einer an. So alt bin ich doch nicht. Aber so vergesslich wie ein 66-Jähriger. Das geht. Andrea Bocelli, ja, Bocelli. Oh, das ist ja italienisch, ne? Und ein Er singt Time to Say Goodbye zusammen mit dem Geburtstagskind des Tages, Sarah Brightman, und allen anderen, die heute Geburtstag haben. Denkt bitte dran, gibt endlich einen aus. Gerne trinkt kaltes Bier und ein schönes Steak dazu. Nicht ganz so fettig, ich muss abnehmen. Hier so.

0: Also eins hat die Sarah Brightman mir zuvor, oder besser, ne? Die kann besser singen, aber ich sehe besser aus.
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0: Time to say goodbye als Geburtstagskind des Tages durfte sie sich hier akustisch zum Besten geben. Und ist doch echt Gänsehautmucke, oder? Oder nicht? Oder doch? 8 Uhr und 48 Minuten haben wir es gleich. 8:45. Und was kriege ich hier als Dankeschön, weil ich vorhin Andrea Berg gespielt habe? Shitstorm ohne Ende. 7 SMS. Dankeschön. Ja? Ja, du hast dein Versprechen jetzt gebrochen. Was für ein Versprechen? Ja, du hast Andrea Berg gespielt und nicht gleich hinterher Helene Fischer. Du bist ein böser Moderator. Aha. Na gut. Aber böse sein macht richtig Spaß. Helene Fischer, Herzbeben. Gleich in wenigen Sekunden.
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0: So, jetzt habe ich alle befriedigt. Das ist die Kunst des Moderierens oder des hübschen Moderators hier, der hier hinter den beiden Mikrofonen sitzt und sie amüsiert wie Bolle auf dem Milchwagen für euch dufte Mucke zu spielen. Montag bis Freitag von 6 bis 9. Aber nu ist Schluss mit lustig. Jetzt überlasse ich euch eurem Schicksal und den mir folgenden Moderatoren mit ihren Sendungen. Ja, jetzt ist nämlich Feierabend. Einen schnuckligen Song habe ich noch, und zwar Ryan Paris mit Deutsche Vita. Kennen wir alle, können wir laut mitsingen. Warte mal, ich muss hier noch was umfummeln. Das kommt hier hin, Life is Life. Dann will ich euch noch erzählen, Kritiken, ja, könnt ihr immer loswerden, wenn ihr möchtet, unter 0170 18 16 616. E-Mail könnt ihr mir auch schreiben, ja, geht an radioias@outlook.de. radioias@outlook.de. Und die landen immer, wenn da Negatives drinsteht, in meinem Spezialordner, ja, wo ich also dann richtig immer auch antworte. Warte mal, wie heißt der Ordner? Moment, ich gehe nochmal gucken. Wie hieß denn der Ordner? Ach, hier ist er, der Ordner. Also die E-Mails, die böse sind gegen mich, da, die kommen in diesen Ordner, der heißt, warte, Papierkorb. Ah, ja. Und da bearbeite ich sie dann. Jetzt bleibt mir nur noch eins, euch ein schönes Wochenende zu wünschen. Morgen nicht vergessen, Conny und Horst, ja, geben sich die Ehre, ihr wisst, von 8 bis 12, das Radiofrühstück mit Conny und Horst. Ich freue mich darauf, auf die Beden. Und ich mache den Fisch, schwimme davon, wünsche euch ein schwitzendes Wochenende. Ja, viel trinken soll man ja. Ja, Bier zählt übrigens auch als Trinken. Ja, ob das gesund ist, steht auf dem zweiten Blatt Papier, aber da ist Wasser drin, ne? Brauwasser. Ja, soll also keiner sagen, dass Bier nichts mit Trinken zu tun hat. Was muss ich noch sagen? Einfach verschwinden, weil ich kriege jetzt richtig Haue von euch. Vor allen Dingen von den Ehefrauen kriege ich jetzt Haue, weil ich die Ehemänner zum Saufen wieder verführt habe. Ja, ich bin aber auch ein böser Mensch, wa? Ja, so bin ich geboren. Ich sag's euch, ich bin der Typ tatsächlich, der reingehen musste, wenn alle Kinder im Kindergarten rausgehen durften zum Spielen. Diener nach links, Diener nach rechts. Tschüss, ihr Lieben, macht's Schmugge. Euer Dämlich-Quatscher aus dem wunderschönen Märkisch-Oderland, namens Gernot genannt. Tschüss, bis Montag früh um 6.
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0: geräumt werden. Die Bewohner wurden am späten Abend aufgefordert, vorsichtshalber ihre Häuser zu verlassen. Inzwischen sind in dem Naturschutzgebiet Hohes Venn rund 30 Millionen Quadratmeter abgebrannt und die Löscharbeiten werden durch den sich immer wieder drehenden Wind und den weichen, torfigen Boden erschwert.
1: In mehreren Bundesländern startet heute die Schule wieder und der Lehrermangel hat Deutschland weiter im Griff. Aktuelle Zahlen zeigen, mehr als jeder dritte Lehrer ist 50 Jahre oder älter. Junge Kollegen kommen nur langsam nach. Vor allem in den MINT-Fächern, also Mathematik, Informatik, Naturwissenschaften und Technik, ist die Lage dramatisch, sagte uns Bildungsforscher Dieter Domen.
2: MINT ist extrem und das liegt natürlich auch daran, dass der Bedarf an MINT-Fachkräften in anderen Bereichen größer ist und man sich manchmal etwas mehr um die Fachkräfte kümmert, als das in den Schulen der Fall ist. Und im Zweifelsfall sind auch die Gehälter durchaus noch attraktiver als die Lehrergehälter.
1: Angesichts der massiven Hitzewellen in diesem Sommer droht sich die Koalition in Berlin über den richtigen Weg im Kampf um die Klimaanpassung zu zerstreiten. Die Union steht der SPD-Forderung, Klimaanpassung als Gemeinschaftsaufgabe im Grundgesetz zu verankern, skeptisch gegenüber. SPD-Chef Lars Klingbeil warnt seine Partei vor internen Streitereien in schwierigen Zeiten. Davon würden nur Populisten und Spalter profitieren. Auf einer SPD-Veranstaltung in Rheinland-Pfalz warb Klingbeil für seinen Kurs und sagte, es geht gerade nicht um Sonderparteitage. 21 Medaillen, davon 6 goldene, Bilanz des deutschen Leichtathletikteams bei den Europameisterschaften im britischen Birmingham. Am letzten Tag holten Marathonläufer Amanal Petros und 3000 Meter Hindernisläufer Frederik Ruppert jeweils Gold. Silber ging

0: unter anderem an die 4x100 Meter Mixed-Staffel.
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2: 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Viele Wolken gibt es heute früh erstmal und gerade im Süden sind kräftige Schauer und Gewitter unterwegs. Im Lauf des Tages zieht das Ganze Richtung Alpen ab. Sonst bleibt es zwischendurch oft trocken. Ab und zu kommt aber noch ein Schauer durch. Dazu liegen die Höchstwerte bei 19 bis 27 Grad. Morgen viele Wolken

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0: Die Nummer, die stammt aus dem Jahr 1961, The Viscounts. Und, what the bum, ne? Selbst Show Wadi Wadi hat dann in den Ende 70er, ne? Haben sie das Ding dann auch nochmal gesungen. War der Opener meiner Sendung?
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0: Montag ist heute. Montag, der 17. August 2026. Ihr hört die Sendung Der Morgen mit Gernot, die es live gibt. Live gibt immer Montag bis Freitag von 6 bis 9 und nicht live in der Nacht von 3 Uhr bis 6 Uhr immer die Wiederholung vom Vortag. Ihr wisst ja, meine Sendung ist strukturiert, ne? Die Sendstunden, die drei, ne? Sind gleich strukturiert und beginnen mit den Nachrichten, Sport und Wetterbericht in kompakter Variante. Dann in der 20. Sendeminute ein kleiner Beitrag, um halb die Wetteraussichten und 10 nach halb gucken wir, wer Geburtstag hat heute am 17. August, den Montag. Musikalischerseits, bei mir gibt es immer den Wechsel. Und zwar den Gesangssprachenwechsel. Was ist das denn für ein schickes Wort? Wunderbar, sehr schön. Von Deutsch in nicht-deutsch gesungenem Liedgut, dazwischen immer die aktuelle Uhrzeit. 6 Uhr und 8 Minuten haben wir es, 8 Minuten nach 6. Nach den Viscounts hören wir jetzt was Deutsches, und zwar das Mädchen mit dem aufregenden Gang. Bill Ramsey singt diese Nummer hier. Wir kennen die auch noch von Dingens. Von wem? Na hier, von Dingensbummens. Was für ein Dingensbummens? Von Murph. Murph Griffin. Die haben das Ding in Englisch gesungen. Hier die Variante in Deutsch mit dem unvergessenen Bill Ramsey. Schön, dass ihr da seid. Moin, moin. Starten wir zusammen in die neue.

0: Mehr kommt da nicht. Das war's. Kurz und bündig, ja? Ganz entspannte 2 Minuten und 13 Sekunden. Bill Ramsey, das Mädchen mit dem aufregenden Gang. Genau, und die Wisconsins, Wisconsins, so heißt das, ja? Das ist ja ein Bundesstaat, ne? In den USA. Die singen das Ding in Englisch. Jetzt gibt's schöne Disco-Mucke, hier um 6 Uhr und 11 Minuten, 4 Minuten vor 6:45. Diana Ross and Supremes, I'm Coming Out und Upside Down, zusammengeschnitten, ja? Hat's aber selbst gemacht. Also, das ist schon echt nicht irgendein Hilfs-DJ, der das irgendwann jetzt in der Neuzeit zusammengemanscht hat. Nein, nein, nein, ist tatsächlich von damals. Die beiden Titel zusammen ineinander gesungen, ne? I'm Coming Out und Upside Down. Bitte.
1: Den

0: Disco-Musik am frühen Morgen vertreibt Kummer und Sorgen. Und wenn ihr den Gernot hört, ist alles wieder hin. Nee, dann nicht ganz so schlimm. Ja, so schlimm ist es nicht. Wir haben 6 Uhr und 15 Minuten, genau 6:45. Oder für unsere westdeutschen Zuhörer 6:15. Denn die müssen auch wissen, wie spät es ist, ne? Richtig. Diana Ross and the Supremes, I'm coming out and upside down. Schön sauber zusammengeschnitten in tanzbarem Rhythmus. Ihr Lieben, damals war es Geschichten aus dem alten Berlin. 1980, ne? Ganz genau. Ne? Hitparade war im vollen Gange. Dieter Thomas Heck war der absolute ungekrönte König der Hitparade damals und hat sehr, sehr artige und ordentliche Künstler dort auftreten lassen. Ja, also mit einem gewissen Ausstrahlung, ordentlich gekleidet, ja, sehr ordentlich, manche noch in Schlips und Kragen und so. Also die Welt war in Ordnung, die sogenannte heile Welt von damals. Und dann gab es einen Titel, und zwar Tim Curry, I Do The Rock. Der durfte nicht auftreten, weil es musste ja deutsch gesungen werden. Gut. Da gab es dann einen Herrn, der heißt, oder hieß, Rocky der Irokese. Der hat diesen Song dann in Deutsch gesungen, und zwar in der legendären Hitparade beim Dieter Thomas Heck. Ja, mit dem Unterschied, das Aussehen. Dieser Mann war komplett tätowiert, selbst der Kopfbereich, alles im Gesicht, überall, komplett, Hals, Schulter, alles, Oberarme, Unterarme, alles tätowiert. Das war damals ein Skandal und so ein No-Go. Heute rennt ja jeder Fünfte so rum, wie wir ja wissen, ne? Aber damals ging das gar nicht. Das gab also böse Beschwerdebriefe, heute würde man sagen Shitstorm dazu, ne? Was er da gesungen hat, auf Tim Curry seinen Song, ich suche einen Job. Rocky, der Irokese, ne? Hier der Ausschnitt aus der legendären Disco bei Ilja Richter, denn da ist er mich auch aufgetreten mit dem Ding. Hören wir uns an, gleich in wenigen Sekunden.
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0: zum Anfassen. Ist alles echt. Nee, eine ganz normale Arbeit. Darf auch leicht sein. Was heißt denn nicht zu vermitteln? Ich will ja nicht heiraten. Ja, einen schlichten Job, jawoll. Na dann, bis morgen.
1: Und das bei Dieter Thomas Heck, ja, das müsst ihr auch mal noch so sehen, in den 80er Jahren. Und dann beim Dieter Thomas Heck, ja, da war ja CDU-Parteimitglied, ne, und konservativ eingestellt. Und dann kam so ein halblinker Wüstling und brachte Unruhe in seine glatte, saubere, anständige Hitparade. Ja. Hat aber so einen Auftritt gehabt. Dann mal durch die Nummer. Da gab es also ohne Ende Beschwerden. Heute würden die den auf Platz 1 wählen. Tatsächlich, ne? Okay, ihr Lieben, wir haben es 6 Uhr und 21 Minuten. 9 Minuten vor halb 7. Jetzt gibt's den versprochenen Beitrag. Und dann Blue Esther Cult und The Reaper. Na bitte.
2: Das Düsseldorfer Amtsgericht verhandelt heute einen der kuriosesten Fälle seiner Geschichte. Angeklagt ist ein 28-jähriger Mann. Ihm wird vorgeworfen, sich selbst mit einem Küchenmesser die Hoden abgeschnitten zu haben, um so eine Versicherungssumme von mehr als 30.000 Euro zu kassieren. Der als Hodenholger bekannt gewordene mutmaßliche Selbstverstümmler hingegen behauptet, in seiner Wohnung von einer Horde Frauen überfallen und entmannt worden zu sein. Sollten dem Mann eine Betrugsabsicht nachgewiesen werden, muss er mit einer Haftstrafe von maximal 5 Jahren rechnen.
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0: Don Fear the Reaper mit Blue Öster Cult hier in meiner Sendung. Der Morgen mit Gernot um 6 Uhr und 26 Minuten. 4 Minuten trennen uns vor der 6:30 Marke. Jetzt gibt's Juliane Werning, die höre ich sehr gerne. Ich habe neulich ein Foto gesehen von ihr, ein relativ aktuelles. Ja, auch bei ihr geht der Zahn der Zeit nicht vorbei. Sie sieht nicht mehr so aus, wie wir sie sonst immer kennen, von den Plattencovern, ne? Oder CD-Covern vielmehr. Sie weiß, was sie will. Das singt sie. Und das wissen wir auch. Was sie will, das haben wir ja leider schmerzhaft mitbekommen. Sie hat den Showgeschäft den Rücken gekehrt. Schade, schade, schade, schade. Trotzdem hören wir es jetzt hier.
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0: Juliane Wörding, sie weiß, was sie will. Ich weiß auch immer, was ich will. Ja, Nachschlag, wenn es geht, Nachschlag. 6:30 haben wir es, genau, 6:30. Wir hören vielmehr das Wetter. Ein paar Verbrauchertipps können sich anschließen. Und dann gibt es eine schöne Nummer aus den Niederlanden, und zwar die Formation Stars on 45. Ja? Die hatten sich ja damals auf die Fahne geschrieben, ja, bekannte Titel aneinander zu reihen in Medley-Form und die dann zum Besten geben. Und das total erfolgreich. Aber erst das Wetter.
1: Mit KI-Support. Viele Wolken gibt es heute früh erstmal und gerade im Süden sind kräftige Schauer und Gewitter unterwegs. Im Lauf des Tages zieht das Ganze Richtung Alpen ab, sonst bleibt es zwischendurch oft trocken, ab und zu kommt aber noch ein Schauer durch. Dazu liegen die Höchstwerte bei 19 bis 27 Grad. Morgen viele Wolken und immer mal wieder Regen, maximal bis 26 Grad.

0: Stars on 45 is the greatest rock and roll band in the world. Das stimmt. Das stimmt. Die Stones, die sind es tatsächlich. 6 Uhr und naja, gleich 37 Minuten. Haben wir 7 Minuten nach 6:30. Hören wir uns noch einen schnuckligen Song an und dann gucken wir mal, wer heute Geburtstag hat. Im Original ist der Song von Nick P. gesungen, 1985 schon, ja. Dann später hat ihn DJ Ötzi hier gesungen, ja, recht erfolgreich. Und als sie dann das Ding zusammengesungen haben, da schoss das Ding dann total durch die Decke. Wir wissen, na klar, ich rede vom Titel Ein Stern, der deinen Namen trägt. Den hören wir uns an und dann gucken wir mal, wer Purzeltag hat.
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Da gucken wir mal, wer heute am 17. August Geburtstag hat oder hätte. Unter anderem die US-amerikanische Filmschauspielerin und Drehbuchautorin Mae West. 1893 ist sie geboren und verstarb im Alter von 87 Jahren im Jahr 1980. Des Weiteren haben wir, nee, das ist hier ein linker Politiker, ja doch, ein Politiker, ja, aber die wollen ja Brandmauer und somit gibt es keine Erwähnung und auch keine Gratulation. Die wollen Brandmauer, kriegen sie es auch von mir. Fritz Wepper, deutscher Schauspieler, der hat heute Geburtstag, 1941 geboren, verstarb allerdings 2024 im Alter von 82 Jahren. Robert De Niro, ja, der US-amerikanische Schauspieler, Oscar-Preisträger, Regisseur und Produzent. 1943 geboren und der wird heute 83 Jahre alt. Wen haben wir noch erwähnenswert? Guck ich mal. Hier oben ist noch irgendwas, da war noch irgendwas. Wo war denn das? Hier, Natascha Ochsenknecht zum Beispiel, ne? Die deutsche Schauspielerin, Autorin und Model hat das Licht der Welt 1964 erblickt und wird heute 62 Jahre alt. Ist hier noch ein, den ich vergessen habe? Na klar, hier, guck mal hier. Belinda Carlisle, die US-amerikanische Sängerin, die wird heute 68 Jahre alt. Allen Geburtstagskindern einen schönen Purzeltag, feiert schön und hören tun wir, na klar, Heaven is a Place on Earth, Belinda Carlisle, Mucke aus den 80ern.

0: Geburtstagskind Belinda Carlisle und Heaven is a Please on Place. Entschuldigen Sie bitte, on Earth. Schöne Nummer, 6 Uhr und na gleich 47. Ein paar Sekündchen fehlen noch, 2 Minuten. Nach 6:45 haben wir es. Sylph Malmquist, ja, ist ja durchaus bekannt. Ja, zum Beispiel mit dem Titel Liebeslummer, der war nicht schlecht. Mit Kerne, was ist los mit dir? Naja, ist noch Montag, ich bin noch ein bisschen müde. Ich muss erst, Mittwoch bin ich erst. So genau zur Halbzeit, Mittwoch um 7:30, da wäre ich dann wach, weil es dann Richtung Wochenende geht. Die Sylph Malmquist, genau, ist durchaus berühmter oder am berühmtesten geworden mit dem Titel Liebeskummer lohnt sich nicht, my darling. Ne? Hat aber noch ein bisschen mehr auf der Pfanne, wie wir wissen. Hier ein schönes Duett mit Umberto Macchiato. Hier ist kein Doppel-K, der heißt Macchiato. Jut, Italiano. Solle, singt sie im Duett. Gleich in wenigen Sekunden geht's los.
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0: Ein italienisch-skandinavisches Gemeinschaftsprojekt. Sif, Malmquist und Umberto Macchiato. Warum sage ich Macchiato? Da steht kein Doppel-K, das ist dann Macchiato. Macchiato? Macchiato? Na, vielleicht. Ist ja ein Künstlername, das ist immer so eine Sache. Da kann das hier stehen und man denkt, so muss das aussprechen und der Künstler selber sagt, nee, ich will das anders. Sole, sole, sole. Ihr Lieben, wir haben es 6 Uhr und 52 Minuten, 8 Minuten vor 7. Alle, die es los müssen auf dem Malore, wünsche ich einen schönen Start in die neue Woche. Alle anderen schön artig dranbleiben und schön den Onkel hören hier hinter den beiden Mikrofonen, der sie amüsiert wie Bolle auf dem Milchwagen für euch dufte Mucke zu spielen. The Commodores sind dran und Night Shift. Eine Zeit lang haben sie doch Commodore 64. Nee, das war eine andere Formation. Das war ein Computer. Night Shift, da ist er.
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Tja, ihr Lieben, haben wir die erste Stunde geschafft, wa? Gar nicht mal so schlecht. Wir haben 6 Uhr und 56 Minuten, 4 Minuten vor 7. Ihr hört die Sendung Der Morgen mit Gernot. Erste Stunde ist durch. Jetzt bis ran an die Nachrichten, Sport und Wetterbericht in kompakter Variante. Da haben wir noch den Billy Mo, der singt einen Roy Orbison Song in Deutsch. Ja? Dream Baby ist bekannt, hier in der deutschen Fassung. Und ich würde mich freuen, wenn wir dann die zweite Stunde auch zusammen verbringen. Bis gleich, ihr Lieben. Denkt dran, der arme Moderator hier, der muss Kaffee haben, sonst schläft er ein, ne? Also nachschenken. Hier ist meine Tasse, meine leere.

0: die Zeit. Es ist 7 Uhr. 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
2: Im Studio Holger Dilk, schönen guten Morgen. Einsatzkräfte aus Deutschland helfen jetzt beim großen Waldbrand im belgischen Hohenfenn in der Eifel. Feuerwehrleute aus Aachen helfen jetzt bei den Löscharbeiten. Dirk Justus.
3: Die Helfer werden im belgischen Küchelscheid nahe der deutschen Stadt Monschau eingesetzt. Der wechselnde Wind erschwert die Löscharbeiten und treibt die Flammen immer wieder auch in Richtung Deutschland. Monschau hat deshalb Teile des Ortsteils Kalter Herberg evakuieren lassen. Der Brand hat sich nun auf über 2700 Hektar ausgedehnt. Es ist der größte Waldbrand in der Geschichte Belgiens.
2: Zum Schulstart in mehreren Bundesländern bleibt der Lehrermangel ein Problem. Es kommen zu wenige junge Lehrkräfte nach. Gleichzeitig sind die Anforderungen an den Schulen gestiegen. Mehr Aufgaben, mehr Belastung. Bildungsforscher Dieter Domen über die Herausforderungen, mit denen Lehrerinnen und Lehrer gerade konfrontiert werden.
4: Wenn Lehrkräfte deutlich über 40 Stunden arbeiten, wenn Gewalt an Schulen zunimmt oder wenn Eltern demokratische Werte nicht mittragen, dann sind das alles Faktoren, die den Lehrerberuf nicht attraktiver machen. Wir müssen dafür sorgen, dass die Rahmenbedingungen des Lehrerberufs deutlich verändern. Das ist eine gesellschaftliche Aufgabe, die weit über den Kultusbereich hinausführt.
2: Angesichts der massiven Hitzewellen in diesem Sommer droht sich die Koalition in Berlin über den richtigen Weg im Kampf um die Klimaanpassung zu zerstreiten. Die Union steht der SPD-Forderung, Klimaanpassung als Gemeinschaftsaufgabe im Grundgesetz zu verankern, skeptisch gegenüber. Donald Trump will die gemeinsamen Militärübungen der USA mit Südkorea deutlich zurückfahren. Das kündigt er auf seiner eigenen Online-Plattform an. Die Manöver seien teuer und wirkten auf Nordkorea unangemessen und feindlich. Gleichzeitig betonte Trump sein gutes Verhältnis zu Nordkoreas Machthaber Kim. Bundesfinanzminister Klingbeil will sich für bessere steuerliche Bedingungen für Startups stark machen. Es solle mehr privates Kapital in junge Firmen fließen, sagte Klingbeil dem Redaktionsnetzwerk Deutschland. Der SPD-Politiker will heute in Berlin mit Gründern sprechen. Deutschland beendet die Leichtathletik-EM in Birmingham auf Platz 3 im Medaillenspiegel. Das deutsche Team kommt auf insgesamt 21 Medaillen, darunter 6 goldene. Erfolgreichste Nation ist Italien vor Gastgeber Großbritannien.
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5: Mit KI-Support. Wolkig ist es heute Morgen erstmal und gerade im Süden und Südosten kann es noch kräftig schütten, mit Gewittern dazu, später zieht das Richtung Alpen ab. Sonst geht's mit Sonne und Wolken weiter, ab und zu kommt noch ein Schauer oder etwas Regen runter, am Nachmittag bleibt's in vielen Ecken öfter trocken, bei 19 bis 27 Grad. Morgen dann mehr Wolken und meist trocken, maximal bis 24 Grad.

0: Merv Griffin und sein Seitenbass und das Orchester und ein Chor hat auch noch dazu. Bennett und Boston, ja. Die Nummer, wer also in der ersten Stunde schon zugehört hat, haben wir als deutschen Titel an der zweiten Stelle, ne? Gleich kurz nach sechs haben wir den von Bill Ramsey gehört, ne? Das Mädchen mit dem aufregenden Gang. Das hier war das englische Original dazu. Herzlich willkommen zur zweiten Stunde meiner Sendung.
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0: Da ist er wieder, der Unhold der Woche. Der 17.8. ist heute, der 17. August 2026. Herzlich willkommen zur Sendung Der Morgen mit Gernot, die es montags bis freitags von 6 bis 9 live gibt und von 3 Uhr in der Nacht bis 6 Uhr an immer die Wiederholung vom Vortag. Zur vollen Stunde wird er informiert mit Nachrichten, Sport und Wetterbericht in kompakter Variante. Dann in der 20. Sendeminute gibt es einen kleinen Beitrag um halb die Wetteraussichten und 10 nach halb gucken wir, wer heute Geburtstag hat. Musikalischerseits ist der Fairness-Filter scharf geschaltet, wie ich zu sagen pflege. Bedeutet, ich spiele immer einen deutschsprachig gesungenen, gefolgt von einem nicht deutschsprachig gesungenen Titel. Das immer im Wechsel und dazwischen die aktuelle Uhrzeit. 7 Uhr und 8 Minuten haben wir es, 8 Minuten nach 7. Johnny Bach singt jetzt, ich bin auf dem Weg zu dir. Und die Melodie, die behalten wir mal so ein bisschen im Kopf, denn zum Ende der Stunde spiele ich den Titel nochmal. Wieso das denn? In Englisch. Ja? Von der Jet, wie heißt sie? Warte, ich scroll mal runter. Da sehe ich es ja. Jet Set Band, ja, da heißt der Titel Say Goodbye, The Rainy Days. Hier mal die deutsche Fassung vom Johnny Bach. Ich begrüße euch aufs Herzlichste und freue mich, dass ihr so zahlreich eingeschaltet habt. Moin, moin!

0: Johnny Bach war das. Ich bin auf dem Weg zu dir und die Melodie, wie gesagt, habe ich ja eingehend erwähnt, die merken wir uns mal. Zum Ende dieser Sendestunde spiele ich die englische Originalfassung. Ja, gucken wir mal, ob sich das besser oder schlechter anhört. Das könnt ihr dann entscheiden. 7 Uhr und 12 Minuten, 3 Minuten vor Viertel 8. Jetzt gibt es eine Nummer, da brauchen wir nicht diskutieren. Gibt es zwei sogar, die mir einfallen als deutsche Varianten. Einmal Digger Capitoni, wie heißt das? Dings Capitoni, wie heißt das denn gleich? Mensch, Gerhard, hast du da gar nichts im Kopf? Nee, das stimmt. Aber davon dafür doppelt so viel, von gar nichts. Roberto Capitoni, CVJM und Günter Müllerweit, genau. Der singt das Ding in Deutsch und hier jetzt das Original von Village People, YMCA, bitte.
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Am frühen Morgen wieder frisch außer Atem, renne ich hier schon um den Studiotisch und tanze hier volle Granate mit dir. Ich sag's euch, YMCA, Village People und Günther Milowald, der sagt tatsächlich was Gemeines, ja, so L-M-A-A, du hast ja recht, mein Liebling und sowas alles, ja. Ich werde jetzt nicht übersetzen, was das heißt oder aussprechen, dieses L-M-A-A ist eine Abkürzung, das ist nicht ganz jugendfrei, ne. Ja, und ihr hört ja auch Jugendliche mit, ne? Unter 18. Und somit geht das nicht. Dann behalten wir es mal für uns. 7 Uhr und 16 Minuten. Eine Minute nach Viertel 8 haben wir es. Roger Whittaker sollte ja durchaus bekannt sein. Und der hat, sagen wir mal, zum Ausklang seiner Karriere, bevor er sich so zurückgezogen hat, noch einen schönen Titel rausgebracht, wo er sich bei seinen Fans bedankt hat. Ja? Danke, Deutschland! Warte mal, das hier muss ich wegnehmen. Wieso eigentlich? Naja, weil ich das jetzt wegnehme. So ist fein. Und jetzt hören wir den schnuckligen Song, wie er sich bei seinen Fans bedankt.

0: Danke Deutschland, Roger Whittaker hier in meiner Sendung Der Morgen mit Gernot. Das war kein Musikwunsch, sondern ein Musiktipp von meinem lieben Freund Rocco aus Hamburg. Der hat mir gesagt, du musst das Ding mal bei dir in der Sendung spielen. Gut, gut. Naja, aber es ist kein Musikwunsch. Nicht, dass ihr denkt, oh, jetzt geht's los, jetzt werden wir alle unsere Musikwünsche los. Nee. Das war ein Spieltipp und der läuft auch auf meinem Radiosender, wo ihr genau dieselbe Musik hören könnt. Ihr wisst schon, wie hier in meiner Morgensendung. Ihr Lieben, wir haben es 7 Uhr und 20 Minuten, ganz genau 10 Minuten vor 7:30. Liebe Grüße, ne? Nach Hamburg, winke, winke, hatte ich vergessen, sage ich. Ja, ganz, ganz lieb, genau. Schön startet die neue Woche und danke fürs Zuhören, lieber Rocco. Wir hören den Beitrag, den versprochenen, und dann gibt's Lobo. I'd love you to want me. Ach, was schön. Gibt's doch in Deutsch, ne? Fällt mir gerade ein, Michael Dingensbums singt das doch auch, wa? Oder? Würde ich mal so sagen. Genau, Michael Holm. Baby, du bist nicht alleine. Hier das englische Original, aber erst der Beitrag. Im oberbayerischen Rosenheim hat eine Blondine aus Gummi für helle Aufregung gesorgt. Ein 39-jähriger Mann aus Leipzig hatte die lebensgroße Puppe in einem Sexshop gekauft. Schon am Bahnhof packte er die Neuerwerbung aus und erweckte sie mit kräftigen Pusten zum Leben. Mehrere verärgerte Reisende verständigten die Bundespolizei. Die 500 Euro teure Puppe wurde sichergestellt und der Mann wegen Belästigung angezeigt.
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0: Schöne Nummer, oder? Zum langsamen Wachwerden. Sind ja nicht alle, wa? Ihr wisst schon von 0 auf 100, so wie ich, ne? Baby, du bist nicht alleine von Michael Holm in Deutsch und hier mit Lobo, I love you to want me. 7:26 haben wir es, 4 Minuten trennen uns noch vor der Halb-8-Marke. Jetzt gibt es wieder eine schöne deutsche Variante vom Sam the Shame, so war es richtig. Und die Pharaos. Wolli Bolli singen die und hier heißt der Titel in Deutsch Volle Pulle mit Rudolf Rock und die Schocker.
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0: Mit Applaus haben sie sich verdient. Rudolf Rock und die Schocker, genau um 19:30, 7:30 Uhr, genau Halbzeit meiner Sendung. Der Morgen mit Gernot, aber wir haben ja jetzt ja, nochmal das Doppelte vor uns. Nee, nicht das Doppelte vor uns, sondern nochmal soweit. Dann ist Schluss für heute. Oh, das reimt sich ja sogar. Bin Jicky unter die Poeten, ich sag's euch. Wir hören den Wetterbericht, wie immer. Ein paar Verbrauchertipps schließen sich natürlich dann an bei mir in der Sendestunde immer. Dann gibt's Rockwell mit Somebody Watching Me. Zuvor allerdings das Wetter.
1: Mit KI-Support. Wolkig ist es heute Morgen erstmal und gerade im Süden und Südosten kann es noch kräftig schütten. Mit Gewittern dazu, später zieht das Richtung Alpen ab. Sonst geht's mit Sonne und Wolken weiter. Ab und zu kommt noch ein Schauer oder etwas Regen runter. Am Nachmittag bleibt's in vielen Ecken öfter trocken, bei 19 bis 27 Grad. Morgen dann mehr Wolken und meist trocken, maximal bis 24 Grad.

0: Rockwell und Somebody Watching Me um 7:35, 5 Minuten nach 7:30. Ihr Lieben, jetzt gibt es wieder ein bisschen Mucke aus der ehemaligen DDR. Genau, und ich soll ja nicht sagen ehemaligen DDR, ich soll ja DDR sagen oder. Ja, also aus Richtung oder, das stimmt sogar. Die Pudis, vorn ist das Licht, ja. Die Ossis unter uns, die werden sich mit Sicherheit erinnern an den Titel. Der ist direkt von Dieter Hertkampf, ne, und Dieter Birr zusammen konstruiert worden, hätte ich jetzt beinahe gesagt. Ne? Einer ihrer ganz ersten Songs. Vorn ist das Licht.
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Die US-amerikanische Filmschauspielerin und Drehbuchautorin Mae West, die hat am 17. August Geburtstag. 1893 ist sie geboren und verstarb im tollen Alter von 87 Jahren 1980. Des Weiteren, wer hat heute noch Geburtstag? Fritz Wepper hätte heute Geburtstag oder hat heute Geburtstag, aber er ist ja 2024 von uns gegangen im Alter von 82 Jahren. 1941 geboren, kennen wir. Der US-amerikanische Schauspieler, Oscar-Preisträger, Regisseur und Produzent Robert De Niro. 1943 geboren, der wird heute 83 Jahre alt. Herzlichen Glückwunsch auch an der Stelle. Wen haben wir noch? Guck hier, Natascha Ochsenknecht, ne? Deutsche Schauspielerin, Autorin und Model. Ne? 1964 geboren, somit wird sie heute 62 Jahre alt. Gibt es noch ein Wichtchen? Ja, hier, guck mal. Die Dame hier, die kennen wir. Die US-amerikanische Sängerin Belinda Carlisle. Ja, 1958 geboren, wird heute 68 Jahre alt. Herzlichen Glückwunsch allen Geburtstagskindern. Und hören tun wir sie jetzt auch mit dem Titel Circle in the Sand. Bitte.

0: Geburtstagskind Belinda Carlisle hier mit Zirkel in the Sand um 7.45 Uhr, ganz genau 7:45 oder Viertel vor 8 genannt, von mir aus auch so. Bernhard Brink, der Schlager-Titan, ja, nicht Pop, sondern Schlager-Titan, alles ist ewig, hören wir jetzt von ihm.
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0: Alles ist ewig. Bernhard Brink um 7 Uhr und 49 Minuten in der Zwischenzeit. 8:15. Der Titel Dancing in the Street, den solltet ihr ja vielleicht doch kennen. Zum Beispiel hat ihn berühmt gemacht David Bowie. Ne? Aber nicht nur der, denn im Original ist das Ding von 1964. Martha and the Vandellas, die singen das Ding jetzt im Original.
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0: Dancing in the Street von Martha and the Vandellas aus dem Jahr 64, ja? Ich denke mal, die Jüngeren unter euch werden eher die Variante vom David Bowie kennen. Macht nichts, trotzdem schöne Nummer, denke ich mal. 7 Uhr und gleich 53 Minuten, ein paar Sekündchen fehlen noch. Da haben wir es 7 Minuten vor 8. Brian Hyland singt jetzt die deutsche Fassung des legendären Songs Genie Come Lately. Ja? Und hier heißt er Genie, oh Genie. Na, was für ein Zufall aber auch.
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Brian Hyland in Deutsch, ne? Seltene Aufnahme, beziehungsweise seltene Aufnahme, selten gespielt, so wollte ich es eher so ausdrücken. Genie, oh Genie. So, ihr Lieben, die Stunde haben wir euch schafft. Ja, vorbei die zweite, aber ihr wisst ja, wie es im Leben ist. Alle guten Dinge im Leben sind drei. Es gibt noch eine dritte Stunde mit mir und meiner Wenigkeit. Müsst ihr doch durchhalten. Haltet durch. Wir haben 7 Uhr und 56 Minuten, 4 Minuten vor 8. Und wie ich versprach, wir hören jetzt die englische Originalvariante von dem Titel, den wir heute zum Anfang gehört haben, in der zweiten Stunde. Ne? Johnny Bach, ich bin auf dem Weg zu dir und hier ist die englische Variante, Jet Set Band und Say Goodbye to Rainy Days. Das Ding ziehen wir uns rein, bis ran an die Nachrichten, Sport und Wetterbericht. Schön dranbleiben und artig und gerade sitzen bleiben, bitte.

0: die Zeit. Es ist 8 Uhr. 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
2: Im Studio Holger Dilk. Schönen guten Morgen. Rund um das Naturschutzgebiet Hohes Venn im deutsch-belgischen Grenzgebiet der Eifel bleibt die Lage angespannt. Feuerwehrleute versuchen weiterhin, den Großbrand einzudämmen. Imme Kasten.
3: Ja, Sorge weiter auch auf deutscher Seite. In der nahegelegenen Stadt Monschau mussten mehrere Straßenzüge geräumt werden. Die Bewohner wurden am späten Abend aufgefordert, vorsichtshalber ihre Häuser zu verlassen. Inzwischen sind in dem Naturschutzgebiet Hohes Venn rund 30 Millionen Quadratmeter abgebrannt. Und die Löscharbeiten werden durch den sich immer wieder drehenden Wind und den weichen, torfigen Boden erschwert.
2: Zum Schulstart fehlen in Deutschland Zehntausende Lehrkräfte und die Aussichten bleiben angespannt. Es kommen zu wenig neue Lehrer nach, während die Babyboomer langsam in den Ruhestand gehen. Die Folge: Unterrichtsausfall, größere Klassen und mehr Stress für die Lehrkräfte. Angesichts sinkender Geburtenzahlen jetzt mit noch weniger Lehrkräften zu planen, sei fatal, sagt uns Bildungsforscher Dieter Domen.
4: Die Botschaft, wir brauchen in Zukunft weniger Lehrkräfte, halte ich für eine katastrophale Botschaft. Das gilt umso mehr als jetzt schon in manchen Ländern, und daraufhin hat der Bildungsminister von Brandenburg hingewiesen, dort eine dramatische Lehrkräfteversorgung gibt.
2: Angesichts der massiven Hitzewellen in diesem Sommer droht sich die Koalition in Berlin über den richtigen Weg im Kampf um die Klimaanpassung zu zerstreiten. Die Union steht der SPD-Forderung, Klimaanpassung als Gemeinschaftsaufgabe im Grundgesetz zu verankern, skeptisch gegenüber. Die Europäische Union macht Russland weiter Druck. Die Außenbeauftragte Kallas kündigt in der Welt an, dass im Herbst die weitreichendste Sanktionsliste seit Beginn des Ukraine-Kriegs vorliegen wird. Die bisherigen Straflisten haben Russlands Kriegsmaschinerie nach Angaben von Kallas schon über 1 Billion Euro gekostet. 21 Medaillen, davon 6 goldene, Bilanz des deutschen Leichtathletikteams bei den Europameisterschaften im britischen Birmingham. Am letzten Tag holten Marathonläufer Amanal Petros und 3000 Meter Hindernisläufer Frederik Ruppert jeweils Gold. Silber ging unter anderem an die 4x100 Meter Mixstaffel.
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5: Mit KI-Support. Wolkig ist es heute Morgen erstmal und gerade im Süden und Südosten kann es noch kräftig schütten, mit Gewittern dazu, später zieht das Richtung Alpen ab. Sonst geht's mit Sonne und Wolken weiter, ab und zu kommt noch ein Schauer oder etwas Regen runter, am Nachmittag bleibt's in vielen Ecken öfter trocken, bei 19 bis 27 Grad. Morgen dann mehr Wolken und meist trocken, maximal bis 24 Grad.

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0: Und habt ihr den erkannt? Nicht erkannt? Das war Michael Jackson. Ich veralbe euch nicht, das war wirklich Michael Jackson, 1972. Da war er noch jung und er sah noch deutlich anders aus in der Hautfarbe. Ja, und die Nase sah auch noch völlig anders aus. Gerlo, du oder Hetzer. Herzlich willkommen zur dritten und letzten Stunde meiner Sendung.
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0: Montag, der 17. August 2026. Ihr hört die Sendung Der Morgen mit Gernot. Die gibt's montags bis freitags live. 3 Stunden von 6 bis 9 und 3 Stunden in der Nacht von 3 bis 6 Uhr. Immer als Aufzeichnung vom Vortag. Meine Sendestunden sind durchstrukturiert, durchgearbeitet, von mir höchst persönlich. Zur vollen Stunde gibt es Nachrichten, Sport und Wetterbericht in kompakter Variante. Ne? In der 20. Sendeminute ein kleiner Beitrag. Um 20:30 jetzt hier in der dritten Stunde, da mache ich den Erklärbär fürs Wetter. Und 20:50, da hören wir, wer heute Geburtstag hat. Musikalischerseits, wie immer der Fairnessfilter. Scharfi schaltet bedeutet, ich spiele immer einen deutschsprachig gesungenen, gefolgt von einem nicht deutschsprachig gesungenen Titel. Dazwischen die aktuelle Uhrzeit, höchstpersönlich von mir abgelesen und durchgesagt. Und das dann immer im Wechsel. 8 Uhr und 8 Minuten, 8 Minuten nach 8 und nach Michael Jackson, Rockin' Robin, hören wir Rolf und Nils, Duda. Im Radio, ne? So haben sie sich bei diesem Titel genannt. Wir wissen alle, dahinter steckt Rolf Zuckowski und seine Freunde, aber hier bei dem Titel hieß es noch Rolf und Nils, ne? Und macht das bitte nicht nach, was da jetzt gesungen wird, liebe Kinder. Aber hier kommt der Warnhinweis. Es wird nicht der Schraubenzieher rausgeholt und das Radio vor euch aufgeschraubt. Auch nicht der PC und auch nicht das Handy. Das lassen wir schön sein, ja? Damals ging man vom gesunden Menschenverstand aus und wusste, dass Kinder in dem Alter sowas nicht tun. Heute muss man es ja dazu sagen, wa? Sonst picken die sich nachher noch mit dem Schraubenzieher in der Hand. Gernot. Ja, wir hören jetzt gleich den Titel. Ich stelle mich nochmal schnell vor und dann singt Rolf und Nils.
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0: Nee, noch nicht, noch nicht, noch nicht, noch nicht. Wir haben noch gut eine Dreiviertelstunde zusammen. Noch nicht abschalten, noch nicht abschalten. Rolf und Nils, du da im Radio. 8 Uhr und 12 Minuten, 3 Minuten vor Viertel 9 haben wir's. Die No Angels singen Daylight in Your Eyes. Ach, guck mal einer an. Gernot, ist ja moderne Musik, die du da spielst. Ja, für mich schon.
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0: Klingelt eben das Telefon, wa? Ist mein Berufskollege, der Rick, da von dem Sender mit den drei Buchstaben und hinten der Eins dran, ne? Ruft da am Telefon hier, sagt da, hallo, guten Tag, wer ist da? Und was hast du mit Gernot gemacht? Wieso das denn? Ich bin hier. Nee, sagt er, das kann nicht sein. Der Gernot spielt doch nicht von 2001 die No Angels. Das ist niemals Gernot. Ja, so kann's gehen. Das habe ich jetzt davon. Ja, will ich einmal eine Ausnahme machen. Naja, ihr wisst schon. Also rein theoretisch ist tatsächlich bei mir die Sendung aufgebaut mit Musik der 50er, 60er, 70er und 80er Jahre. Ja. Und da bleibe ich auch bei. Aber es gibt schon mal den ein oder anderen Blick über den Tellerrand nach links. Ich habe ja auch schon Musik von 1926 gespielt, wie ihr wisst, ne? Genau. Und somit kann das auch mal passieren, dass ich also sowas spiele, ne? Und ich bin ja nicht unbedingt komplett abgeneigt der neuen Musik. Aber generell, guckt euch die Titel der 80er Jahre an und jetzt guckt euch mal die Titel der 2010er oder der 2000er Jahre an. Hä? Vergleich? Alles klar? Gut, wisst ihr Bescheid. Costa Cordalis nimmt das nächste Schiff nach Rhodos und wir steigen eventuell mit ein. 8 Uhr und 17 Minuten, 2 Minuten nach 8:45. Guten Morgen, lieber Rick, und danke fürs Zuhören.
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0: Der unvergessene Costa Cordalis nimmt das nächste Schiff nach Rhodos. 8.21 Uhr, 9 Minuten vor halb 9 in der Zwischenzeit. Jetzt wird es höchste Zeit für unseren Beitrag, den ich immer verspreche zur 20. Sendeminute. Und dann gibt's Mucke aus den 80ern mit Depeche Mode und Strange Love. Ach, was schön, da freut sich der Gerdert wieder. Ein britischer Schüler hat eine Geschichtsstunde zum Zweiten Weltkrieg auf spektakuläre Weise aufgelockert, indem er eine Handgranate mit in den Unterricht brachte. Der Lehrer hatte die Klasse aufgefordert, Erinnerungsstücke aus dem Krieg mitzubringen. Während die meisten Jugendlichen Medaillen, Helme und andere ungefährliche Gegenstände als Anschauungsmaterial wählten, brachte der Schüler ein altes Geschoss und eine Handgranate mit, die er kurz zuvor während eines Frankreich-Urlaubs gefunden hatte. Er habe kein Risiko eingehen wollen und sofort die Polizei alarmiert, sagte der Lehrer Michael Dahl vom Bishop Ramsey College in Rushlip im Westen von London. Der Minenräumdienst brachte die noch nicht entschärfte Granate auf einem Feld neben der Schule zur Explosion. Die Schüler amüsierten sich über den Anschauungsunterricht.
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0: Die Eselsbrücke ist das. Was für eine Eselsbrücke, sag ich euch. Die beiden Drogerieketten, die großen in Deutschland. Ne? Die eine ist ja weltoffen, hätte ich jetzt beinahe gesagt. Also für alle da. Und die andere sagt, bei uns nee, auf die nicht. Und wie wisst ihr nun, welche das war? Rossmann oder DM? Ganz einfach, denkt an Depeche Mode. DM, da einkaufen. Bei den anderen, nö, wollen sie ja nicht. Na gut, dann nicht. Gibt es halt 40% im Osten weniger Einkäufer bei denen. Wenn sie es brauchen und so wollen, bitte. Jeder kriegt seine Brandmauer, die er bestellt. Gernot. 8.27 Uhr, 3 Minuten vor halb neun. Gleich wenden wir uns dem Wetter zu. Aber erstmal Helene Fischer, mal ganz ehrlich. Und alle Andrea Berg-Fans sind dann auch gleich dran. Ja, in 10 Minuten ungefähr. Aber erstmal die Helene.
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0: Ich doch. Na geht doch, Helene Fischer, mal ganz ehrlich. Liebe Andrea Berg-Fans, Geduld, geht gleich los. Immer mit Ruhe, ne? Erstmal kommt ja der Fairness-Filter und der sagt, jetzt muss was Englisches. Und anschließend hören wir dann Andrea Berg. Ist versprochen. 8 Uhr und 31 Minuten, eine Minute nach 8:30 haben wir's. Ihr Lieben, jetzt gibt's das Wetter, na? Und dann nach dem Laura Branigan mit Self-Control kurz noch angemerkt, die Dame hat Riesenerfolg mit dem Titel gefeiert, allerdings ist er gemobst. Gemobst wie? Was? Naja, der Typ, der das Ding gemacht hat, der hieß Raphael Rivoli, ne? So hieß der. Der hat den vorher selbst auch gesungen. Allerdings mit nicht ganz so starkem Erfolg. Halbes Jahr vorher ungefähr, ne? Und Laura Branigan, dann wissen wir ja, ein voller Knaller und Erfolg. So, ihr Lieben, wir gucken. Der Wetterfrosch Kurt, der war wieder fleißig. Danke, liebe Grüße und einen schönen Wochenstart, mein lieber Kurt, nach Tegel. So war richtig. Jetzt gucken wir mal erst die 16 Landeshauptstädte der 16 Bundesländer mit ihren Temperaturen. Kurt, was machst du denn da? Kurt, kann das sein, dass du eine Firma aufgemacht hast, die Regenschirme verkauft? Gernot? Ja. Berlin 16 Grad bewölkt, in Bremen 15 Grad Regen, Dresden 18 Grad, einzelne Schauer möglich, Düsseldorf 16 Grad Regen, Erfurt 18 Grad stark bewölkt, in Hamburg 16 Grad, einzelne Schauer möglich, Hannover 15 Grad, etwas Regen möglich, Kiel meldet 15 Grad und stark bewölkt, in Magdeburg 17 Grad stark bewölkt, Mainz wie singt und lacht, heute nichts mit Lachen, heute 19 Grad und stark bewölkt, München 22 Grad, oh, die sind am wärmsten, verstehe ich eigentlich gar nicht. Ach so, ja stimmt, die haben ja einen grünen Bürgermeister, dann müssen sie doch am wärmsten haben, richtig. Stark bewölkt, Potsdam 16 Grad bewölkt, Saarbrücken 18 Grad und stark bewölkt, Schwerin 16 Grad stark bewölkt, Stuttgart 20 Grad stark bewölkt und wie immer zum Schluss Wiesbaden 18 Grad und etwas Regen möglich. Die Wetteraussichten wie folgt, heute ist es in Deutschland überwiegend wechselhaft und deutlich kühler. Viele Wolken, regional Schauer und Gewitter. Im Süden sind teils kräftige Gewitter möglich, im Norden ebenfalls Schauer. Genau, lass regnen, was es regnen will, den Regen seinen Lauf und wenn es genug geregnet hat, dann hört es auch wieder auf. Gernot, du bist ein Happen dämlich. Ja, stimmt. Montag bis Freitag von 6 bis 9.
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0: Laura Brannigan und Self Control von Ref, ja, im Original eigentlich. Bloß bei Ref ist immer so eine Sache. Der hat sich den Künstlernamen tatsächlich so gegeben, RAF, ja, Rote Armee Fraktion, ja, war das in den 70er, 80er Jahren, ja, so eine links-antifa-politische Terrororganisation. Und dann hat er für den deutschen Markt auf dem Cover dann ein zweites F mit dran gemacht, ja. Also bei vielen steht das dann als Ref mit Doppel-F, aber in Wirklichkeit, im Original war das nur RAF, RAF aus dem italienischen Bereich. So ihr Lieben, wir haben es 8:39, 9 Minuten nach 8:30, spielen wir noch einen, wie ich versprach, Andrea Berg mit einem Medley, 20 Jahre Medley, und dann gucken wir, wer heute Geburtstag hat.
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Genau, ich habe heute nicht Geburtstag. Ich sage euch rechtzeitig Bescheid, dass ihr mich mit Geschenken überschütten könnt. Also heute nicht. Ich nicht. 17. August 1893 hat Mae West Geburtstag. Ja, ja, hätte. Jetzt ist er nicht mehr da, wissen wir ja. 1980 von uns gegangen. Mae West ist die Peter. Peter, du weißt schon, die kennst du ja, wa? Und ich möchte, dass Mae West sich, du weißt schon, auf ihr Sicht und so, ja, ja, weiter darf ich nicht, wegen jugendgefährdeten Inhalt, wisst ihr ja, ne? Aber die hätte heute Geburtstag gehabt. Hübsche Frau, muss man so sagen. Fritz Wepper, der hätte heute auch Geburtstag gehabt. Der ist ja 2024 im Alter von 82 Jahren gegangen. Trotzdem wäre heute sein Geburtstag gewesen. Des Weiteren, wen haben wir noch hier? Christian Kohlund, ja, der Schweizer Schauspieler, 1950 geboren, wird heute 76 Jahre alt. Herzlichen Glückwunsch zum Purzeltag. Wen haben wir noch? Einen noch, komm, einen nehmen wir noch. Hier, Natascha Ochsenknecht, deutsche Schauspielerin, Autorin und Model. 1964 geboren, wird heute 62 Jahre alt. Und zum Schluss nennen wir noch Belinda Carlisle, die US-amerikanische Sängerin. 1958 geboren, wird heute 68 Jahre alt. Alle anderen, die heute Geburtstag haben, herzlichen Glückwunsch. Und trinkt einen mit im Namen der Ortsgruppe Goldbrand. Belinda Carlisle und Heaven is a Place on Earth.

0: Geburtstagskind Belinda Carlight und Heaven is a Place on Earth um 8 Uhr und 48 Minuten, 3 Minuten nach 3:09. Ich mache gleich noch einen kurzen Beitrag zum Thema Bonnie Tyler. Zuvor hören wir erstmal noch einen kurzen deutschen Song und zwar von Peter Alexander zusammen mit Margret Ilmlau. Sing Johnny Jing, sing, ne? Den kurzen und dann gehe ich mal zu dem traurigen Thema Bonnie Tyler über.
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0: Sing!
1: Margret Imlau und Peter Alexander, Sing Johnny Sing. Bevor ich mich verabschiede, möchte ich hier noch eine kleine Meldung von mir geben zum Thema Bonnie Tyler. Tausende Fans und Einwohner von Mumbles bei Swansea, so heißt der Ort dort, okay, säumten am Sonnabend, den 15. August, ja, also letzten Sonnabend, die Straßen, um sich von der Rocksängerin zu verabschieden. Der Sarg der am 8. Juli verstorbenen Musikerin wurde in einem Leichenwagen zu ihrem früheren Zuhause gebracht. Der Sarg war mit welischen Flagge bedeckt. Daneben war ein gerahmtes Foto der Sängerin zu sehen. Als der Wagen durch Mumbles fuhr, applaudierten die Menschen und warfen Blumen auf den Leichenwagen und stimmten gemeinsam einen Hit von Bonnie Tyler an. Total Eclipse of a Heart. Mit diesem Song möchte ich mich verabschieden für heute. Hat mich wieder echt gefreut, dass ihr so zahlreich eingeschaltet habt. Mich hat das ganz schön mitgenommen, muss ich mal sagen. Ja, war so ein Jugendidol von mir. Das macht mich traurig. Na gut, wir haben ja ihre Musik und die werdet ihr hier in der Sendung der Morgen mit Gernot reichlich hören. Das ist versprochen. Vorher habe ich sie auch immer drin gehabt im Programm und jetzt auch des Weiteren, logischerweise. Ihr Lieben, ja, das war's. Ne? Morgen früh ab 6 Uhr hören wir uns wieder. Wer es nicht erwarten kann, wisst ihr ja, der kann ab 3 Uhr schon die Wiederholungssendung hören. Und ansonsten wünsche ich euch allen viel Spaß jetzt mit den folgenden Sendungen. Ja, was gibt's noch zu sagen? Nee, ja, nicht. Doch, irgendwas fehlte noch. Wollte ich noch was erzählen? Nee. Wie immer die standesgemäße Verabschiedung. Ja, genau. Diener nach links, Diener nach rechts. Tschüss, ihr Lieben. Macht's Schmugge. Euer Gernot aus dem wunderschönen Märkisch-Oderland. Ja, Etze Harlig ist noch zu erwähnen als einer ihrer bekanntesten Titel. Und hier, dass die den da so angesungen haben, das fand ich schon echt ergreifend im wahrsten Sinne des Wortes. Ruhe in Frieden, Bonnie Tyler. Total Eclipse of a Heart. Bis morgen früh um 6. Tschüss, ihr Lieben. Passt schön auf euch auf.
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Einen wunderschönen guten Abend wünsche ich euch an viele Grüße an alle meine Hörer auf der Alexa im Internet und im Radio, wo immer ihr mich hören könnt. Ich begrüße alle meine Hörer und freue mich, dass ihr mit dabei seid. Bei dieser Gelegenheit natürlich auch ein herzliches Dankeschön an die Anne für die tolle Sendung und die tolle Übergabe. Dankeschön. Ja, ich habe wieder einiges an verträumter Musik für euch zusammengetragen und bringe euch so in den Donnerstagabend, in den Donnerstagnacht hinein. Geburtstage haben wir auch einige und mit dabei natürlich wieder die traditionelle Mitternachtseinlage. Ja, nachdem es ja noch nicht ganz so spät ist, fangen wir an mit einer nicht ganz so langsamen Nummer mit Heinrich Walcher und der erzählt uns mitten in der Nacht. Na, es ist ja doch schon 22 Uhr.

Ja, mitten in der Nacht. Wir sind natürlich noch nicht mitten in der Nacht, sondern die Nacht beginnt erst. Es ist noch ganz jung und wir haben genug Zeit, den Stress vom Tag fallen zu lassen und mit der Seele zu baumeln. Ja, damit es nicht ganz so langweilig wird, fangen wir jetzt etwas, nämlich ein Herz, nämlich das von Andrea Jürgens. Fang mein Herz.

Ja, und wir feiern den ersten Geburtstag, das erste Geburtstagskind heute. Nämlich seine Eltern waren weltberühmt, Esther und Avi Offarim. Und Sohnemann Schill Offarim ist klar, ist natürlich, dem wurde die

Musik in die Wiege gelegt, bei den Eltern keine Frage, sowieso, das ist eh klar. Am 13. August 1982 ist er geboren und ist heute 44 Jahre alt. Er ist ein Musiker, er ist ein Schauspieler und alles eigentlich vom Feinsten. Ja, wir gratulieren zum 44. Geburtstag dem Gilles Offerim und feiern mit ihm Geburtstag mit einem Lied von ihm, und zwar In Your Eyes.

Ja, und noch keine Viertelstunde Sendung und ich muss mich schon korrigieren. Sorry, tut mir leid. Man sollte lesen und vorm Reden das Hirn einschalten. Nicht Esther Ofarim ist seine Mutter, sondern die Sandra Ofarim. Der Papa hat gestimmt, der Abi Ofarim, aber die Mama ist die Sandra Ofarim, die zweite Frau von Abi. Ja, sorry, tut mir leid. Da war der Mund etwas schneller als die Augen. Mit Bino geht's weiter und seinem Mama Leone.

Mit Chris Montes geht's weiter beim Kuschelabend mit No One News.

Ja, und wir bleiben bei dieser Art Musik mit Katharina Caselli und Kambui Lasita.

Ja, einen Junior hatten wir heute schon, der berühmte Eltern hatte, nämlich den Jill Offerim. Und jetzt habe ich noch einen Junior, der in die Fußstapfen seines Vaters getreten ist, nämlich den Julian Lennon. Und help yourself.

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3: Mit Christe Berg geht's weiter, mit dem gehen wir segeln. Sailing away.

Ja, und bevor wir den nächsten Geburtstag feiern, geht's weiter mit den legendären Queen und der unvergleichlichen Stimme von Freddie Mercury. Queen und Save Me.

und wir haben den nächsten Geburtstag am Plattenteller liegen. Am 13. August 1984 ist er geboren, also 42 Jahre ist er alt, in Rugby in England. Er ist ein britischer Sänger und hat einiges hinter sich. Er hat als Kind eine schwere Keuchhustenerkrankung gehabt. Die hat er eigentlich überstanden und im Alter von 13 Jahren hat er dann begonnen, inspiriert durch einen lokalen Musiker, Gitarre zu spielen. Sein Onkel hat ihm den Bluesriff beigebracht und er hat eigentlich als Straßenmusiker begonnen und hat einen steilen Karriereweg hinter sich. Die Rede ist von James Morrison. Er ist heute 42 Jahre alt und wir gratulieren natürlich zum Geburtstag und habe natürlich einen Song von ihm, I Won't Let You Go. Alles Gute zum Geburtstag, James Morrison.

Ja, und wer das Wiener Mädel kennt, der weiß ganz genau, eine Sendung ohne Elvis Presley ist so gut wie unmöglich. Und den haben wir jetzt am Plattenteller mit She's Not You.

Ja, das war da der King of Rock'n'Roll mit seiner wirklich, wirklich tollen, sonoren Balladenstimme. Lobo, I'd love you to want me. Das haben wir als nächstes.

Gestern hat er seinen 71. Geburtstag gefeiert und berühmt ist er geworden als Kinderstar 1967 beim Goldenen Schuss. Da ist er das erste Mal im Fernsehen aufgetreten und mit seinem Mama. Und von da an ging es dann steil bergauf. Er hat viele Filme gedreht, einige davon mit Peter dem Großen, mit Peter Alexander als Partner. Und er ist wirklich mit berühmten Leuten vor der Kamera gestanden. Die Rede ist von Heintje. Er hat mit allem, was damals Rang und Namen hat, gesungen. Er ist mit allen auf der Bühne gestanden. Sein Erfolg dauerte bis circa 1973, 74. So lang, wie eben seine Kinderstimme da war und dann kam der Stimmbruch. Das war ein bisschen ein Einschnitt in der Karriere. Aber er singt auch heute noch. Er hat ein Gestüt, das, was er sich immer gewünscht hat, geschaffen und singt auch heute noch. Und seine größten Erfolge hatte er natürlich in den Ende der 60er, Anfang der 70er Jahre als Kinderstar. Ja, gestern hat er seinen 71. Geburtstag gefeiert und deshalb darf er natürlich heute beim Bettopferl nicht fehlen, ist klar. Er steht auch hier mit wirklichen Größen auf der Bühne, nämlich mit dem Donkosackenchor, und er singt gegen diesen ganzen Donkosackenchor an. Und eine Anekdote erzählt, dass man ihn bei den Aufnahmen zu diesem Film, der Song stammt aus einem Film, aus der Serie Hurra, die Schule brennt, hat er, beziehungsweise aus der Lümmel von der ersten Bank und der Lümmel-Serie, und er hat gegen diesen Donkosackenchor angesungen und eine Anekdote erzählt, dass man ihn zu diesen Aufnahmen im Studio ganz nach hinten gestellt hat und die Donkosacken ganz nach vorne zum Mikrofon, ihn recht weit weg vom Mikrofon, denn er hatte so eine kräftige Stimme, dass er diesen Donkosackenchor erstens einmal niedergesungen hat, und wenn man ihn noch vor das Mikrofon gestellt hätte, hätte man von diesen Donkosacken aber nicht einmal gar nichts mehr gehört. Ob es stimmt oder nicht, ich weiß es nicht. Ich war bei den Dreharbeiten nicht dabei. Wie dieser Film gedreht wurde, habe ich selbst noch die Schulbank gedrückt. Und muss mich da auf Anekdoten verlassen, natürlich, die man so erzählt, die die Regisseure erzählt haben, seine Partner erzählt haben. Ich glaube, diese Anekdote hat sogar der Peter Alexander erzählt, wenn mich nicht alles täuscht. Ich bin mir aber jetzt nicht sicher. Wir haben auf jeden Fall einen wunderbaren Song am Plattenteller: Heintje und die Donkosacken. O Glockenklang, o Abendklang.

0: Ja, schönen guten Morgen. Totti hat heute Morgen schon wieder Sorgen und Kummer. Du lachst? Nein, das meine ich ernsthaft. Aber erstmal zu dich, damit ich wieder mich etwas. Drei, vier. Moment, mein Whisky. Ach nee, das war ja die blöde Cola von gestern. Vielleicht nachher noch ein Bier in der Pause, in der zweiten. Wir werden sehen.
1: Genau. Guten Morgen, alle Leute.
0: Ja, sie hört sich noch müde an, aber nee,
1: Ja.
0: kaputt. Naja, von hier sind nur wenige Meter, auf Deutsch gesagt, aber mit dem Rollator, wie gesagt.
1: Ja, da bei uns der Fahrstuhl nicht geht.
0: Du hast ja noch den Laubengang, den ich dann immer gehe, gestern mit.

Peter, um zum Kaffee. Ja, sie hat's erwähnt und es ist auch ihr Reich. Ja, ja, ich gehe ja schon aus dem Raum. Fand ich auch in Ordnung, weil Peter und ich, wir haben uns um ein, na, soll man sagen, Sorgenkind.

0: Im Zimmer, ne?
1: Ja.
0: Ja. Oh, da hatte sie ja doch ein Schaltquoten. Nee, aber was ich sagen wollte, ich fand das vorhin mit dem, es gab ein Telefonat, ich habe gesagt, in der Gruppe, bitte jetzt nicht. Ich mache jetzt die Sendung fertig, die ich gerade noch so geschafft habe. Ich war so ein bisschen irritiert und dann kommt man natürlich ins Schleudern und wird etwas stinkig. Also noch einmal. Wenn ich dann es für richtig halte und wichtig erscheint, während ich sende, dann tue ich auch schon mal antworten. Wenn gerade das Lied zu Ende ist, dann eher danach, weil wir haben ja erstens mal nur Uldis. So, zweitens kommt jetzt noch der Helmut Rademacher mit einem Hinweis. Jawohl. Ach so, muss ich das?
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0: Warum in eigener Sache? Kurz nochmal, und dann geht es auch wirklich los. Über hübsch, schönere oder bessere Themen und Hallo-Gesage in den wichtigen Räumen. Nicht unbedingt in dem Raum, wo der Anruf herkam. Ich habe schon gesagt, es wird mir auch ein bisschen zu dumm für das Radio. Welches Radio das ist, verrate ich natürlich nicht, weil das sind ganz liebe Menschen ansonsten. Ja. Gut, da sind wir uns schon mal einig.
1: Genau.
0: Genau, in der Sache. Aber es gibt auch andere Sachen, die mir nicht gefallen, genauso wie andere. Und manche sagen auch, und übrigens bei dem Radiosender, wenn einer betrunken ist und das nicht so ernst meint oder meinetwegen auch eine Behinderung hat, aber die Person, die eine zumindest, die hat eine sehr dolle, ist nicht an den Armen, doch auch, hat sie alles erzählt. Ich finde das auch nicht schön, wenn ein Mensch so ist, wie sie ist. Auch gut. Aber mit der Art und Weise kann man sich doch einiges kaputt machen. Wir haben alle unsere Behinderungen, noch mal ganz kurz erwähnt. Und jetzt sage ich euch, könnt ihr gerne drüber nachdenken. Nee, von mir kommt sowas nicht. Also zumindest nicht hier über den Äther, das gehört sich nicht. Richtig?
1: Genau.
0: So, Michael, gleich zu dir. Ich muss jetzt erst mal euch alle erwähnen. Ich mache das schnell, eben weil ich hier sitze und besser lesen kann. Klar, Radio Clan, weil wir beide, Hanni und ich, wir sind da auch mit, ja, guten Hörerzahlen. Dann kommt Hannis Musikworld. Guten Morgen.
1: Morgen.
0: Genau, sie schläft noch. Radio White Dragon auf beiden bei Azucarst.
1: Guten Morgen.
0: Wow. Ja, okay, man kann auch die fünfmal gerade lassen oder in der fünf vielleicht irgendwie noch andere Zahlen erkennen, wenn man, darüber haben wir gestern beim Kaffee kurz diskutiert. Sechs sind wir bei drei Zahlen gekommen und nicht auf drei.
1: Genau.
0: Ach so, ich dachte, du weißt
1: Nein,
0: schon
1: nein.
0: nicht mehr. Nein, okay, ich frage ja nur. Oh, was kommt jetzt die Nachrichten? Danach geht's aber weiter. So, wen hatten wir noch? Bin ich überhaupt auf Sendung? Ja, mit den
1: Ja,
0: Radios.
1: wir sind.
0: Oh, Gott sei Dank läuft alles. Naja, die Werbung ist nicht so lang. Also, es geht jetzt hier weiter. Ja, der liebe Peter, der auch in der Gruppe ist, von der erwähnten, den akzeptiere ich genauso wie auch dich, Hanni, oder deiner geschrieben. Tolles neues Dings, das kann ich dir nachher auch mal zeigen, dass du sagst, ach, das sieht gut aus von der HP. Musik wird gießen. Ja, und den Hörern, das sehe ich nämlich jetzt hier bei mir nicht. Warum, lieber Hanni? Weil das, aber wenn ich nachher die Maske von Web .de aufmache, siehst du da die Zahlen. Die waren früher und jetzt, langsam aber sicher. Warum? Kannst du mich gerne fragen, wenn das Mikrofon aus ist oder Uwe fragt im WhatsApp, wo wir auch vertreten sind. Ich bin halt auch vertreten im Facebook, aber nicht, und das betone ich, TikTok Tito oder wie das heißt. Ach nee, das war ja eine Musikgruppe. Auch ich heute. Was brauchst du heute? Ich weiß nicht, wer das war. Gleich zu euch, wenn ich hier mit dem Gesappel fertig bin und die erste Musik läuft. Okay, zwei Stücke diesmal. Hatte ich auch gestern zwei Stücke gegessen. Kuchen. Und Armut wollte ich auch noch. Der Kaffee war übrigens sehr lecker, aber das am Rande. Musik. Mein Herz Radio.
1: Was jetzt Piratenteam Radio ist.
0: Das war kein Nieser. Also.
1: Ja, genau.
0: Dann gleich dazu. Dann Radio Tirol hätte ich gerne, aber da ist keiner bereit, mir dabei leider zu helfen. Vielleicht Hanni nachher. Der würde mich auch ganz gerne wiedersehen. Übrigens auch gute Zahlen. Dann kommt Radio School. Das ist der Andreas. Wo ist bitteschön der andere Sender von dem Andreas? Ja, vielleicht
1: senden.
0: Oh, schade, schade, schade. Den müssen wir noch da unbedingt reintun und ein anderes Radio bald eliminieren. So, natürlich auch Soundhouse Radio mit. Auch genau. Gestern war es nur einer. Ja, heute sind von 11 eventuell noch mehr bei mir, ja. Von dir. Wir werden mal sehen, wie das ankommt. Warte mal. Die neuen aus Dings habe ich hier auch noch nicht drin. Aus Berlin.
1: Ja, und Radio Teddybär kommt auch noch da rein.
0: Genau, dann habe ich, ach Gott, ich zähle jetzt erstmal gar nicht.
1: Also machen wir erstmal Musik.
0: Richtig. Ich fange an, weil es Englisch ist. Du nimmst den, das ist Comedy. Wie gestern. Also Erasers mit Sweet Sweet Baby. Mo-Mo-Mix. Es ist ja die schwule Gruppe. Ich habe sie leider noch nie auf dem CSD gesehen.
1: Okay.
0: Ja, leider. Aber, aha, Kittchen. Ja, geht gleich los. Oh Gott, oh Gott, Gott. Oh, 5 Nachrichten bei WhatsApp. Nun wird's wirklich tiet.
1: Ja, genau.
0: Und dann kommt natürlich auch, ich sag mal, Informationen, nur ganz kurz von uns.
1: Und dann Baumann und Klausen. Sagen guten Morgen und geben einen Kaffee. Ja.
0: Oh, mal gucken, wie da die Lachmuskeln wieder schief hängen bei den
1: genau.
0: einen. Weil man es ja kennt. Aber jeden Tag das doppelte Spielen ist uns gestern passiert. So, Schnauze jetzt. Akrohase von dem Neuen aus der Comedy auf RTL sagt das auch immer und die Leute lachen. So, es geht da jetzt aber los, wirklich. Ja, jetzt. Ach so, ich muss da ja drauf drücken.
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0: Baumann und Klausen.
1: Ja, abends schreibt Klausen.
2: Morgens Alfred, na, wie ist?
1: Auch ganz gut.
2: Du hast schon mal aus dem Fenster rausgeschaut?
1: Nee, was ist denn? Regnet das schon wieder?
2: Quatsch, die Kollegen aus der freien Wirtschaft da unten, die sind jetzt schon eine Woche beim Bürgersteig bei. Und gerade fängt das ein bisschen an zu nieseln und schwupp sitzen die mit dem Arsch in der Baubude. Ha,
1: was meinst du, wenn ich jedes Mal schlecht Wetter machen würde, wenn bei uns die Klimaanlage ausfällt? Was hier los wäre?
2: Nix.
1: Ja, da hast du auch wieder recht. Aber man kann ja einfach mal denken, wenn, nicht?
2: Du, die aus dem Verkehrsamt, die haben neulich auch wieder Stress mit der Anlage gehabt. 26 Grad im Büro vom Amtsleiter.
1: Ja und?
2: Hitzefrei.
1: Du, ich hab den Eindruck, wir sind die Einzigen, die hier noch was tun.
2: Ja,
1: so, warte mal eben, das klopft hier bei mir.
2: Hm?
1: Ja?
3: Entschuldigung, ich wollte mich ummelden.
1: Sprechstunden nur dienstags und freitags.
3: Ja, heute ist doch Dienstag.
1: Aber nicht Freitag.
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6: Ja, wir diskutieren gerade. Moin moin, alle die dazugeschaltet haben. Totti und?
7: Und Hanni.
6: Genau, mit der Kennersendung bei?
7: Bei Soundhaus Radio und Radio Kladen, genau. Und wir haben noch
6: schwule Sender aus Berlin.

0: Noch nicht.
1: Wollen sie noch nicht, wegen, sie haben keine Kinder.
0: Ja, kann sein, ja.
1: Mach es. Mach
0: Ja.
1: es. Und dann wirst du ja die Quote sehen. Kleiner Tipp, weil in Berlin gibt es ja nicht nur Kinder, Eltern, aber okay, auch Unfälle, zum Beispiel CSD. Aber da wohnen auch eine Menge von denen, die Radio gerne hören. Nicht nur Schwule. So, jetzt kommt wieder was Lustiges. Das würde ich sagen, ja, das ist meins und das andere ist jetzt, ob du willst oder nicht, deins.
0: Ja.
1: Ja, das da.
0: Ja, dann muss, also
1: Ja, das sag
0: Fips
1: doch.
0: Asmussen mit seiner Frau. Naja, was mal gucken, was er mit
1: Was?
0: seiner Frau hat.
1: Naja, hoffentlich noch eine gute Beziehung oder kein Sex mehr nach der Ehe. Soll es ja geben. So, und dann kommt der King of Rock'n'Roll. Ich spreche nichts und dann musst du gleich mal gucken. Berlin und tralala. Eigentlich eher höher bei dem Interpret, weil ja auch sehr viel bei Facebook noch kuriert oder es auch noch viele Fans in Amerika gibt. Ob ich die jetzt erreiche über Berlin, wer weiß.
0: Auf jeden Fall brauche ich lecken Kaffee.
1: Ja, doch, Senseo dauert aber besser auf jeden Fall als die Kanne schon fertig. Hätte ich heute Morgen frischen gemacht für den Hubert reicht es. Liebe Grüße nach Kiel. Ach ja, in dem anderen Stadtteil. Und ich, nee, gehört nicht mehr zu. Aber gleich nebenan. Egal. So, jetzt und something, ein Live-Aufschnitt. Ausschnitt, ja, Ausschnitt, genau. Den Aufschnitt hatte ich vorhin. Ja, die Scheißküche muss ich auch noch wieder bestücken im Kühlschrank. Naja, alles liegen und stehen geblieben. Das tut man nicht alles für den Radiosendern. Lach nicht, ist so.
2: Da hat er immer gesagt, darf ich vorstellen, meine Frau. Heute sagen Männer, stellen sich vor, meine Frau. Also das, ne? Frau ist ja, du, also seine Frau ist ja wie eine Erkältung, nicht? Keiner macht sie, jeder hat sie schon gehabt. Also der ist ja.

0: Thank you.
1: Nein, nein, nein, nein. Ich reg mich nicht wieder auf. Es gab gerade nur bei uns Kommunikationsschwierigkeiten. Aber das ist normal. Privater Natur. Bei anderen Menschen auch. Aber da regt man sich dann öfters drüber auf. Ja, das war eben gerade Elvis Presley. Ja, das andere muss auch in die Küche. Nicht schmieren.
2: Ich mach doch gleich.
1: Ja, du sollst nicht schmieren. Das mach ich. Weil wir erst das eine oder das andere nachher holen müssen. Ach nee, das bringt Peter mit. Also kümmere dich nur um das, was man dir sagt. Du kannst doch mal tun, was man dir sagt. Übrigens, das sagt sie in dem Stück. Ich habe meine Ordnung, liebe Honey. Okay, die Margarine kannst du ja aufmachen, was noch da ist. So, jetzt kommt die erste allgemeine Versicherung. Ach nee, hatten wir vorhin. Verunsicherung. Aber der Titel kommt. Dummheit an die Macht. Ja. Okay, wenn man dumm ist, muss man ja nicht gleichzeitig blöd sein. So, dann kommt ein bisschen Werbung in eigener Sache. Und dann kommt Medley. Geht auch nicht so lange. Wer ihn nicht kennt, wird ihn jetzt kennenlernen. Mögen oder nicht, das weiß ich nicht. Was? Ich hab doch... Ach so, im Hintergrund. Ja, gut, auch schön. Aber ihr wisst, was da jetzt kommt. Genau.

0: kümmere ich mich später darum. Ja, Didi sagte ja auch, schreiben Sie es auf, putz seine Brille, hat gar nichts in dem Betrieb zu suchen, sollte aber in der Komödie, Film den Obermacker spielen, weil er den anderen sehr ähnelt und der andere hatte Angst vor einer Gangsterbande. Dann lieber doch mein Double entführen, was auch passierte. Also sehr guter Streifen. Didi, der Doppelgänger. Aber das in einer Sache oder für euch. Und jetzt ein bisschen Werbung und dann, wenn alles nicht klappt, weil Hanni ist jetzt am Futtern. Ja, du hättest ja früher aufstehen können, ne? Oder ist der Kühlschrank schon wieder leer vom Wochenende? Ach so, gut, dann ist es verständlich. Übrigens, einen Kaffee habe ich immer für euch, wenn ihr erscheint. Ich kann auch mit einem Keks oder weil ich einen am Keks habe. Mein Gott, das macht mich nicht ärmer, auch nicht reicher. Punkt aus Ende. So ist Totti. So, und dann sehen wir weiter. Genau. Pause raus und fertig, damit das hier reibungslos. Ich weiß nicht, ob es heute noch was wird. sie hat es auch verstanden, ja. Auf jeden Fall weitergehen kann.
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0: Yeah, geschafft, geschafft, ich bin geschafft. Naja, Toilette, Honey versorgen und so, aber alles dann mal ohne Reden, genau. Oder Reportage, wie auch immer. So, jetzt habe ich für euch auch wieder zwei Titel. Ihr müsst heute entschuldigen. Ruhe, das hört man doch alles, Mensch. Klapper doch anders mit dem Becher. Nee, du brauchst nicht kommen, das durfte ich ja gestern auch nicht.
1: Ja, genau.
0: Achso, du bringst nur was in die Küche. Naja, ist ja auch nicht ganz so weit. Du
1: Ja.
0: kannst dich aber auch gerne da oder da jetzt hinsetzen, weil die Leute wissen ja da gar nicht, ob du zu Hause bist. Aber das Mikrofon ist ja an. Das heißt, für alle, die ja zu sind oder weggehen, je nachdem, vom Sender, zu blöd oder was weiß ich, oder Bauchschmerzen, später halbe Stunde geht auch. So, das nur zur Erklärung in eigener Sache, weil jetzt sind wir wieder ernst. Nee, der ist heute nicht da. Aber was haben wir gehört? Vielleicht noch Evelyn Künige. Olé, war das? Zum Schluss. Adam, nee, Eva und Adam, wenn die Sonne erwacht, war das in den Bergen. Habt ihr auch live gehört? Ja, ich habe nämlich mitgehört. Mit einem Ohr und dann bei dem Geschmatze von Hanni. Ja, ich brauche ja nur meine Tabletten, damit ich genauso wahnsinnig
1: Sein
0: bleibe.
1: zweites Frühstück, ja, genau.
0: Ja, ein bisschen spät, aber besser als zu vergessen, ne? Ist mir auch schon gelungen. Naja, aber einmal ist kein Mal. Da hatte ich was anderes.

0: Schöneres vor, wo ich im Bett lag, schlafen. Unter anderem vorher natürlich noch im Handy gewesen, am. War aber nicht so wichtig, mein Spiel war auch gut gestern noch. Da. Monopoly Go, falls euch das, oder Go, Go, Willi Go. Ja, kann auch passieren. Es wäre ihn wirklich medizinisch zu wünschen. Vielleicht gehen ja in der Sache wirklich alle Wünsche mal in Erfüllung. Ja, es gibt doch diese. Genau, es gibt diese Möglichkeit, also ist meine Meinung, wenn man im Bett liegt, ich sag's mal so im Allgemeinen, so, da kommt jemand, therapiemäßig, lädt dich ins Auto rein, zu einer, also da, wo man es machen kann, behutsam, meinetwegen auch mit dem Krankenwagen, weil manche liegen und dürfen nicht aufstehen. Na, ist ja so, gibt's doch, oder?
1: Ja, gibt es.
0: Ja, wie viel? Nicht viele, aber die gibt's in Deutschland. Aber nicht nur hier. Das sind die, ja, Bedingungen etwas schwieriger. Aue, aue, aue, Knochenbruch.
1: Ja.
0: Naja, das sind blaue Flecke zumindest.
1: Ja.
0: Also hier in Deutschland. So, und dann kommst du dann dahin. Jetzt wollen wir mal versuchen, irgendwie Stück für Stück für Stück die Muskulatur aufzubauen. Das dauert ewig, wenn man viel liegen darf,
1: Ja.
0: muss.
1: Muss.
0: Ich habe mal eine Story erlebt in Amerika. Die Waage hat nichts mehr angezeigt. Error, stellen Sie sich bitte mit einem Fuß rauf oder gar nicht am besten. Sonst geht sie, qualmt sie vielleicht noch bei einer elektrischen. Die Leute sehen da teilweise aus, geformt von McDonald's. Das ist doch für die armen Menschen dort noch das Billigste.
1: Ja.
0: Und wenn du dann in New York lebst, $20 für eine Pizza. Umgerechnet 20 Mark.
1: Ja.
0: Also zum heute, also knapp, wie auch immer. Ungefähr gleich heute. Ja, also da kann man mal sehen, dass Deutschland und Amerika nicht so doll mehr sind.
1: Ne.
0: Genau, der Ami, der wird auch immer schwächer.
1: Genau.
0: Der Dollar, meine ich.
1: Ja.
0: Ja, auch Trump. Okay, und wenn du dann hier angekommen bist, wird dir gehilft. Dann sagt der Therapeut, das kriegen wir schon hin.
1: Ja.
0: Sagt der Arzt auch immer. Dauert länger, die Muskulatur aufzubauen oder aber schneller, je nachdem, wie man es möchte. Und seine Bewegung versucht im Bett, denn so oft kommen die nicht mehr. Kostet
1: Nee.
0: alles Geld. Und wenn es dann sowas gibt, sollte man doch mal beim Arzt nachfragen. Oder, weil man liegen müsste,
1: Ja.
0: anklingeln. Der musste zum Arzt, der arme Kerl in Amerika. Die kam sogar. Feuerwehr war da, haben ihn tatsächlich auf diese speziellen Waage oder Trage oder darauf und so, oder wo die Feuerwehrmänner
1: Die haben
0: stehen.
1: speziellen Tragen, ja.
0: Genau, oder auch die kommen dann auch gleich mit, wenn er dann runtergeschmissen werden muss. Ein Fangtuch, nee, das war früher, der wäre da durchgegangen. Aber dieses Kissen, was man in Sekunden aufbläst sich, ne? Scheiße ist nur, wenn er vorbeifliegt und die Messung war doof. Aber ja, gut, ist dann Pech, ne? Da gibt es eben
1: Ja.
0: Platsch und dann, ne? Aber in den seltenen Fällen. So, und wenn das denn okay ist und dann wieder hoch und das sollte die Krankenkasse nicht bezahlen. In Amerika haben sie nämlich das nicht. Wir haben Gott sei Dank eine
1: Ja.
0: gesetzliche oder eine Pflicht oder eine private.
1: Ja.
0: Die wird auch immer teurer.
1: Ja.
0: So, und dann ist man zu Hause und dann geht das Prozedur von vorn los. Ja, ich weiß, 5 Minuten haben wir überschritten.
1: Genau.
0: Ja, Musik. Und zwar für euch. Den habe ich, Evidence. Ach, der sollte Every Last. Ja, genau, ich habe schon mal geguckt. Mit dem, ach, ist auch egal, wie die Gruppe heißt. Hauptsache, die Musik gefällt euch. What is like? Ja, alles.
1: Danach Everling Brothers mit Tree Are Game.
0: Gut. Ja, obwohl du gestern ja eine deutsche Kindersendung hattest.
1: Ja.

0: So, jetzt nach dem, was ich angesagt habe und noch einen draufgelegt habe, das war Dankeschön, aber jetzt müssen wir auch wieder, also nicht viel reden, also zumindest Mikrofon
1: Ja,
0: anmachen, ja.
1: genau.
0: Also, Avery Brothers war das eben, ja, eine 60er Gruppe übrigens, mit
1: Cool.
0: Tree Cane. Und jetzt kommt, oh, was Schönes. Oder möchtest du lieber den anderen Schönen ansagen? Wobei der früher mochte ich ihn lieber
1: Ja.
0: sehen. Okay, erzähl.
1: Also, jetzt kommt Heino. Genau. Liebeslied.
0: Bestimmt was Schmuckvolles.
1: Ja.
0: Aber Deutsch. Aber Deutsch. Genau das Richtige
1: Genau.
0: für Gittchen aus Hamburg. Ach ja, Ute,
1: Und
0: sei
1: danach?
0: gegrüßt, wenn du da bist, weil ich habe ja vorhin angesagt. Ne? Ich habe es bloß vergessen. Susi aus Lübeck glaube ich nicht, aber trotzdem. Entschuldigung. Nein, ich spuck nicht auf die Leute. Kannst du Hanni fragen. Was habe ich gemacht? Gespuckt, weil.
1: Ja, weil du wieder raus, ne?
0: Und das da hinten fehlt.
1: Ja.
0: Danke. Ja, was heißt wieder? Moment, du musst ja nicht davon naschen. Meine Seite. So. Also kurz erklärt, ich sitze am Fensterecke und sie fast bei mir auf dem Schoß. Verbiete ich mir geweckt, du. Setz dich da hinten hin. Hallo? Aua! Du sollst mich nicht anfassen! Weißt du, wer es gesagt hatte? Ja, ne? Die vom Kieler Fenster. Müsst ihr euch mal vorstellen. Kieler Fenster ist gut, aber die werde ich abschießen. Punkt. Kann sich ein anderer mit der blöden Frau abgeben. Vielleicht hat sie ja, vielleicht ist sie auch eine Transe, man weiß es nicht. So, Heino ist klar.
1: Dann
0: Heintje klingt ähnlich. Gesundheit.
1: Gesundheit.
0: Traumland. Ob er das jetzt, das kann ich euch nicht sagen, als Kind, wenn er eine tiefe Stimme hat. Ja, er singt heute noch. Heintje als Kind damals natürlich.
1: Genau.
0: Mam! Also Mama. Und jetzt natürlich ein bisschen anders. Aber auch ein bisschen anders betont in
1: Und
0: dem
1: er heißt
0: Alter.
1: jetzt
0: Ne?
1: Hein
0: Simon.
1: Simon.
0: Genau.
1: Genau.
0: Also Heinz Simon ist Heintje, genau. So, wer es noch nicht wusste. Kenne ich nicht, aber Heintje ja. Oh Gott, hat er sich verändert. Naja, ist Mann geworden, ne? So, sollte man. Äußerlich tut man sich ja auch verändert. Guck mal, wie schön ich damals war. Kann ich ja mal zeigen. Da hinten, da steht ein Bild von mir von Konfirmationszeit. Da würdest du sagen, süß. Und heute, naja, erst Mann. So, Spaß beiseite, Musik. Heintje.
1: Enthalte mich die Stimme.
0: Peter mag mich. Naja, muss er ja auch. Er kriegt ja sonst nichts ab. Ha. Ja, lass ihn das bloß nicht hören.

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0: Ja, wir hatten eben gerade das Thema, wo die schöne Musik lief. Übrigens, ich weiß, wie viele Hörer jetzt bei mir, im Chat, bei WhatsApp. Bitte habt Nachsicht, das wird alles sonst später erfolgen. Auch der Anruf wird vielleicht angenommen. So, wenn es was Qualifiziertes und Ruhiges ist, dazu nur. So, ach ja, wegen dem. Ja,
1: Auch mal
0: aber
1: eine mehr, ja. Dann
0: geht
1: geht's
0: los.
1: besser.
0: Aber nicht gleich hier nach. Da wird nämlich erstmal was getrunken. Ich habe einen Püster und wenn das nicht hilft, nehme ich ihn zweimal.

0: Dann kommt verspätet unsere 2 Stunden. Also es ist schon nach 11, ja, auf genau. jeden Fall. Okay, aber man kann ja auch mal was vergessen. Und danach kommt Dieter Hallervorden. Genau, aber mit was? Das hört ihr euch dann auch an, ne?
1: Ja.

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0: Doch, jetzt mache ich mehr und zwar wieder das Mikrofon auf nach zwei gespielten Titeln, weil ich ja Besuch habe. Verdammt nochmal, sonst würde ich wahrscheinlich jeden Titel ansagen. Aber ein bisschen Spaß im Hintergrund und ein bisschen Lernen, auch für mich, tut doch nicht weh. Oder man sagt, ich habe es nicht verstanden. Ja, dann sagt man das der Person, dann wenn oder der Chef vom Radio Clan meinetwegen, war nicht schlecht, aber hat der nu schon wieder, was habe ich jung wieder verkehrt gemacht? Ich muss mal gucken, gleich nach dieser Ansage, nach den Titelansagen, meine ganzen Hörer. Also die ganzen, die ich sehen kann bei meiner Web.de, wird sich auch unsere Chefetage freuen, dass ich auch mal reinschreie. Und hallo, guten Morgen. Ja, es sei mir aber verziehen bis jetzt. Ja, um 11:15 Uhr kommt die Anfrage über Facebook oder eher über WhatsApp. Kommst du noch heute noch? Ja, ich hab's nicht vergessen. So. Hanni wollte schon wieder sappeln. So, jetzt kommt für euch, alle kennen ihn, die etwas älter sind. Er hat auch ein Buch geschrieben. Einige haben es dann gelesen, weggeschmissen. Bei anderen sage ich mal, wie bei mir, Heinz Erhardt, ist tatsächlich das Buch im Regal. Was manchen egal ist, aber mir nicht. So, jetzt kommt Heinz Scheib oder Heinz, ich muss mal dichter ran, ich spiele nicht so oft. Also Hans Scheibner, wahrscheinlich wieder die falsche Brille. Das macht doch nichts. Das merkt doch keiner.
1: Ja,
0: Kuckuck.
1: genau.
0: Kuckuck. Also ein bekanntes Lied. Und danach sowieso, bitteschön, Hanni.
1: Und zwar Helene Fischer, am Ende sind wir stark genug.
0: Würde ich auch so behaupten.
1: Ja,
0: In jeder
1: in
0: Lebensweise.
1: jeder Lebenslage, genau.
0: Genau. Und deine Freundin auch.
1: Ja.
0: Dauert nur ein bisschen.
1: Ja.
0: Genau. Aber ich bin guter Dinge. Wobei bei einigen ja, bei anderen, nee. Ach so, da, ja, pff, genau. Bei anderen Menschen halt.

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0: Ich sind mit allem im Bett. Licht aus, Wom, Maske auf. Zum Schlafen. Hilft. Theoretisch. Es gibt natürlich auch Momente, die mich aufregen. Und dann bleibt das. Aber morgen ist wieder alles besser. Ja, auf jeden Fall. So, jetzt, das war eben gerade die Helga Feddersen mit Gib mir bitte einen Kuss. Ja, ich sag schon, wenn es denn sein muss, ne? Aber man tut das ja aus Höflichkeit. Aber leider ja nicht mehr, da die Gute nicht mehr unter uns weilt. Ja, ist so, die ist schon bei den Würmern. So, oder verbrannt worden. Aber, ich weiß nicht, Hamburg. Ja, das war sie mal mit Bild. Und leider gibt es ja Gräber, die nicht so gepflegt werden, weil die Nachkommen kein Geld mehr haben. Da muss die Stadt das übernehmen. Eine Spende vielleicht noch, so nach dem Motto, wir haben nicht das Geld dafür. Ist in diesem Jahr leider nicht mehr drinne. Spenden. Es gibt ja sehr viele Organisationen, nicht? Und ja, dann wird da schon Geld aufgetrieben. So, jetzt kommt aber Helmut Lotti. Und zwar ein toller Typ. Er singt auch tatsächlich was von Elvis. Hurt, singt Elvis. Er singt so ein bisschen geschmeidiger. Er möchte seine Stimme ja noch ein bisschen behalten. Und danach, sie macht immer noch ihren Kaffee.
1: Ich versuch's zumindest. Ich
0: Ja, ich bin nicht mehr.
1: will nicht
0: Ja, gut, ist auch nicht schlimm. Beim nächsten Mal, nicht? Jetzt erstmal, ja, du sagst ja auch immer zu Hause, Mann, ey, das ist mein Lied. Oder Sandras Lied. Egal, hier kommt auf jeden Fall danach extra breit, so wie ich. Nein, so wie du. Möchte ich auch nicht sein, Honey. Ab dafür.

Also, ich musste erst mal lauschen. Ich bin ja nun Elvis-Fan durch und durch. Hanni, lach nicht, es ist so. Ne? Deswegen wirst du mich meiner drei, meinetwegen auch vier Lieder, wenn ich die nicht schaffe an dem Tag, dann tut es mir leid, aber den nächsten Tag dann auf jeden Fall. Ich weiß auch gar nicht, wo. Also jetzt wahrscheinlich weiter unten. Und mein System hat gesagt wohl, genau, beide zusammen. Ich weiß, ganz kurz, der Idole in Hamburg. Und dann, ja, das wird nicht so lange. Wir überschreiten hoffentlich nicht. Nein. Also in Hamburg. Da gab es ein Konzert von Elvis. 79 oder 80. Da war er schon allerdings 5 Jahre tot. Er kam mit seiner alten Gruppe tatsächlich, wie die alle hießen. Da habe ich nämlich nachher noch was Schönes von Helmut Rademacher. Das könnte ich mir nachher noch vorstellen zu spielen, wenn unsere Sendung reicht. Da hat er ihn natürlich in Englisch. Und wer jetzt Englisch kann, ist klar im Vorteil. Nicht alle, aber so ungefähr, ich ja auch nicht, ungefähr interessiere ich mich ja dafür. So grob gesagt, oder wenn ein anderer das genauer weiß, kann er das natürlich auch gerne posten. So, jetzt kommt. Aber wie gesagt, Leinwand und die ganze Gruppe, das Ding war gerabbelt voll. In Hamburg, nach 5 Jahren, aber dann werden sie natürlich die LPs von Elvis, Karstadt zum Beispiel, ja, kriegen wir nächste Woche erst wieder rein. Na toll, noch eine Woche warten. Okay, ich hatte ja das Radio, aber keine Kassette damals, aber geluschert. Auch und unbedingt einmal im Jahr hatte dieser Helmut Rademacher aus, macht jetzt ein anderer, auf welchen Sender weiß ich nicht, für alle Fans, kurz erwähnt oder die ihn gerne hören. Es gibt ein Radio, wo einmal im Jahr, man kann ja auch fragen oder ob es ganz eingestellt ist, auch von dem Nachfolger. Helmut ist ja in einem Alter, naja, älter und hat da keinen Bock mehr, weil sich auch leider viel verändert hat. Und natürlich auch die Zeiten, das ist klar. Das Alter spielt eine Rolle. Nö, er hat sich zurückgezogen. Ich weiß auch nicht, was der gute Mann heute macht. Er immer die Elvis-Sendung einmal im Jahr, meistens. Ja, gespielt hat er irgendwo in einer Woche. Ist egal, wann. Zur schlechtesten Zeit, sag ich jetzt mal. Aber die Hörerzahlen waren, denke ich, da schon gut. Sehe ich übrigens auch bei den Titeln heute noch hier.

0: Oh, jetzt von Elvis zurück zu, langweiliger Übergang. Aber gut, wir wollen ja auch weitersehen. Wir haben nämlich nur noch eine gute halbe Stunde. Wenig schon. Aber nicht weglaufen, es wäre trotzdem noch lustig. Er lutzelt. Nein, im Bett lutsche ich vielleicht. Und tja, auf 12 Uhr, ne? Abends, ab da. Genau. So, ich korrigiere es ja auch immer für die Erwachsenen. Und dann sagen die Kinder: Papa, warum hast du jetzt gelacht? Das hört ja nicht zur Sache. Geh zu Mami, die erklärt dir das. Nee, du musst mich immer nicht zu mir schicken, wenn du das nicht weißt. Nö, ich weiß es auch nicht. Wann war das letzte Mal im Bett? Gut. So, was hatten wir? Lotti, extra breit. Und jetzt kommt.
1: Nein, jetzt kommt extra breit, genau.
0: Und danach kommt das mit dem Helmut.
1: Ja.
0: Zeitnah mit Elvis. Das ist ein bisschen zu früh gespielt von ihm. Aber nicht weit. Das dritte Lied würde ich heute noch in dieser Sendung spielen. Wie auch immer. Oder ich nehme das Outro weg. Wir haben nämlich noch kein Outro. Zusammen. Auto haben wir auch nicht. Also von daher müssten wir noch mal eins zusammenstellen, wenn du möchtest. Ja, vielleicht ich auch mal bei dir. Eher weniger. Gut. Also, jetzt, das ist aber auch wirklich, ne? Bestimmend.
1: Extra breit mit, so wie du.
0: Und der Helmut Rademacher kommt dann was auf Englisch. Mit dem Schlagzeuger oder SP. Oh Gott, ja, das wusste ich mal, aber SP.
1: Espirito.
0: Genau, also klingt italienisch.
1: Ja, genau.
0: Und Elvis hat ihn sich rangeholt, war nur gute Musik und ein toller Mann war. Hat ein bisschen mehr bezahlt, nachher war in seiner Truppe in Amerika. Alles gut. Guten Verdienst. Ja, gut gestorben, auch reich. Na, nicht ganz so reich. Aber wie gesagt, er war ja auch ein Gönner und hat auch viele Organisationen. Deswegen haben ihn auch in Amerika sehr viele Menschen gemocht und geliebt. Und bei der Beerdigung waren auch sicherlich welche dabei, die unterstützt haben finanziell. So, das jetzt dazu und jetzt geht's los.

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0: Ja, und so weiter und so fort. Weil wir müssen uns gleich verabscheuen. Dann können wir auch mal das Geklatsche von den Dussel, die das gerne hören. Vielleicht hören das ja auch von euch gerne. Live, meinetwegen. Live ist immer besser als eine Tonaufnahme, wenn sie dann gut gemischt ist, wie bei Elvis. Apropos Elvis, welchen Titel haben wir jetzt? Burning.
1: Burning Love.
0: Und
1: Live.
0: genau, und zwar
1: Version.
0: von wem? Das verraten wir nicht. Aber wir müssen danach wirklich gehen. Wir haben noch kein Outro, also nach dem Lied müssen wir runter. Gar keine Frage, aber spiel's aus. So, Edgy Badgy, das reicht immer noch für die anderen Kollegen
1: Genau.
0: raufzukommen. Richtig. Ach, beinahe vergessen. Tschüss.
1: Tschüss.
0: Und WhatsApp ist danach für euch wieder da. Ja, Sendung ist aus, also Radios. Und die Meinung abhören, zum Beispiel. Oder bei Facebook, wenn was reinkommt. Aber jetzt bin ich wirklich weg. Weil jetzt kommt nämlich ganz schnell Elvis. Naja, doch, das passt.

0: Tag. Hier ist die 2010 Radio Show mit mehr Musik der letzten Jahre und den Hits von heute. Und wir starten gemeinsam rein in die kommenden 4 Stunden mit am Start in unserer ersten halben Stunde. Feder und Goodbye aus dem Jahr 2015. Tayo Cruz ist am Start mit Higher aus dem Jahr 2011. Und den Anfang macht jetzt ein Track aus dem Jahr 2022. Bastille mit Remind Me. Hier bei der 2010 Radio Show. Ich bin's Gregor und mich gibt's auch noch oben drauf. Und ich wünsche euch einen schönen Samstagnachmittag.
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Hallo und willkommen zu einem neuen Soundtrack Extra hier aus dem Soundtrack Studio in Köln. Das sagt Ihnen und euch wie üblich Robert Rosbach. Bei uns heißt es heute in den nächsten beiden Stunden Italo Disco Music der 80er und 90er Jahre. Ja, diese Disco-Musik aus Italien, die war ja in dieser Zeit sehr, sehr populär. Und deshalb spielen wir heute in den nächsten beiden Stunden die großen Hits dieser Zeit. Auf der Playlist in der ersten Stunde jetzt Musik von P. Lion, Rigiera, Ryan Paris ist natürlich dabei, Spagna ist dabei und Valerie Doré. Tja, und ich sage wie üblich nur eins, gute Unterhaltung. Robert Rosbach. Disco Action. Ihr Name Spagna ließ natürlich die Vermutung zu, dass sie aus Spanien kam. Aber Spagna kam natürlich aus Italien. Aus ihrem ersten Studioalbum gleich ein Superhit. 1986, die Easy Lady.

Ein Hit in ganz Europa, 1986, Spanja und natürlich Easy Lady. Mehr Musik von Spanja in der zweiten Stunde, das hier ist My Mine und Hypnotic Tango.

Der gerade gehörte Titel Hypnotic Tango kam von der dreiköpfigen italienischen Synthie-Pop-Band My Mind. Die wurden 1983 in Bologna gegründet, hatten noch einige weitere Hits, aber dieser Hypnotic Tango, das war ihr größter Italo-Hit. Jetzt geht es weiter mit einem Titel aus dem Jahre 1984. Ein Kunstprojekt unter Valerie Dore, hier der große Hit The Night.

Valerie Dor, The Night. Italo Disco Music 1984. Gesang hier eine gewisse Dora Carofiglio. Und diese Carofiglio war wiederum Sängerin bei der italienischen Gruppe Novecento. Novecento hatten auch Hits in Italien. Den hören wir später im Programm. Wem das alles zu viel Info ist, kein Problem. Hier ist der Sommerhit des Jahres 1983. Ryan Paris und Dolce Vita.

0: Fabio Roschioli, geboren im März 1953 in Rom. Das ist der bürgerliche Name von Ryan Paris, Musikproduzent, und sein größter Hit natürlich 1983, Dolce Vita.
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0: Und das heißt heute Italo-Disco-Music der 80er und 90er Jahre.

La Collegiala Italo Disco Music, gesungen in Spanisch von einem gewissen Gary Lowe. Hinter dem Künstlernamen Gary Lowe verbarg sich natürlich wieder ein Italiener, nämlich ein gewisser Luis Romano Perez Belmondo, geboren 1954, und der sang am liebsten in Spanisch oder auch in Englisch. La Collegiala, den Titel, den wir eben gehört haben, der war ein Hit Nummer 1 in Spanien. Und noch größer war dieser Titel hier, I Want You. Jetzt singt Gary Lowe in Englisch und das war ein ganz, ganz großer Disco-Euro-Hit für Gary Lowe.

feine Italo-Disco-Music aus den 80er Jahren. Gary Lowe, I Want You. Und mit diesen Synthi-Klängen geht es jetzt weiter. Hier ist der größte Hit von Miko Mission, How Old Are You?

0: Miko Mission, der bleibt uns in Erinnerung mit seinem großen Italo-Disco-Hit 1984, How Old Are You?
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0: Und das heißt heute Italo-Disco-Hits der 80er und 90er Jahre. Dieser Herr heißt eigentlich Antonio Esposito und war Drummer, geboren 1950 in Neapel. Wir kennen ihn natürlich unter dem Namen Tony Esposito. Und 1984 der Welthit, hier ist Kalimba de Luna.

Das Original von Kalimba de Luna von Tony Esposito. Gecovert wurde der Titel übrigens auch von Pepe Goes to Cuba und von Bonnie M. Es wird immer besser in unserem heutigen Soundtrack-Extra Disco-Hits der 80er und 90er Jahre aus Italien. Hier ist Gazebo, I like Chopin.

0: Casibo, unser erster großer Italo-Hit. I like Chopin. Casibo hatte auch mehrere Hits. Und deswegen hören wir in der zweiten Stunde mehr Musik von Casibo.
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0: Jetzt Musik von der italienischen House Music Band Clubhouse. Die haben 1983 einen ganz tollen Mix gemacht. Hier mixen sie unter anderem Michael Jacksons Billie Jean gegen Steely Dan's Do It Again. Und das Ganze in der 6-Minuten-Version war ein großer Hit in Europa.

Erinnerungen an die beste Italo-Disco-Music der 80er Jahre. Clubhouse. Die machten sensationelle Mixe. 1983 hier, Do It Again. Jetzt geht es weiter mit Musik von Stefano Rotta und Stefano Righi. Beide in Turin geboren, 1960 und 61. Ihr Künstlername natürlich Rigiera. Und hier singen sie wie üblich in Spanisch einen ihrer großen Hits. Hier ist Vamos a la Playa.

Rigiera, vamos a la playa, 1983. Und ihr zweiter großer Hit 1984, No Tango Dinero, der läuft in der zweiten Stunde. Soundtrack. P. Lion, gebürtiger Name Pietro Paolo Bilandi, geboren 1959 in Alzano, das ist in der Lombardei in Norditalien. Der Pietro hat mir mal bei einem gemeinsamen Mittagessen 1984 verraten, dass er eigentlich Bankkaufmann sei. Mit Pietro bin ich in den 80er Jahren sehr, sehr oft aufgetreten und ich habe ihn bei großen Musikveranstaltungen sehr oft ansagen dürfen. Kann sein, dass er nach der großen Musikkarriere wieder in seinen alten Beruf als Bankkaufmann zurückgegangen ist. Hier ist sein größter Hit 1984 in der langen Version P. Lion.

0: Man kann es nicht oft genug sagen, aber du hörst gerade ein Soundtrack extra. Die größten Italo-Disco-Hits der 80er und 90er Jahre. Dieser Titel gehört dazu. P. Lion war das und Happy Children.
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0: Raff gehört zu den erfolgreichsten italienischen Sängern der letzten 40 Jahre. 1984 hat er diesen Titel mit Giancarlo Bigazzi und Steve Piccolo komponiert. In Englisch singt das Ganze eine gewisse Laura Branigan, aber das hier ist das Original. Hier 1984, Raff, Self Control.

Der so talentierte Raff. Erster Hit von ihm. 1984. Self-Control. Jetzt sind wir am Ende der ersten Stunde unseres heutigen Soundtrack-Extras. Soundtrack All-Time Classics. Die größten Disco-Hits Italiens der 80er und 90er Jahre. In ein paar Minuten sind wir zurück mit Teil Nummer 2. Also bis gleich.

0: Extra. Und damit hallo und willkommen zurück zur zweiten Stunde unseres heutigen Soundtrack-Extras. Italo-Disco-Music der 80er und 90er Jahre. In den nächsten 30 Minuten mehr Disco-Musik aus Italien aus den 80er Jahren. Mit dabei nochmal ein Titel natürlich gleich von Spagna, dann Musik von Cano und ein längst vergessener Italo-Disco-Hit von 1985 von einem gewissen O'Rion. Die letzten 30 Minuten spielen wir dann, um ganz genau zu sein, Italo-Euro-Disco-Music der 90er Jahre. Und dann dabei Titel von Corona oder auch Gala. Tja, und ich sage jetzt weiterhin gute Unterhaltung.
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0: Nach Easy Lady war das die zweite Single-Auskopplung aus Spagnas Album Dedicated to the Moon. Im Jahr 1987 dann wieder ein ganz großer Hit. Hier ist Spagna und Call Me.
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großen Italo-Hits der 80er Jahre. Der Titel gehört dazu. Spagna und Call Me. Cano hieß ein italienisches Musikprojekt, das sich 1979 in Mailand formiert hat. 1982 hatten sie dann einen europaweiten Hit, Cano, Another Life.

Ja, so klang sie. Die Italo-Disco-Musik der 80er Jahre. Cano und Another Life. 1982. Und jetzt dieser Titel hier. Längst vergessen, aber für diese Sendung haben wir den Titel wiederentdeckt. Produziert in den Dynamo Studios in Turin. Ein gewisser O'Ryan. She's My Lady. 1985. Wir haben hier die lange Version und dazu gute Unterhaltung.

Die ganz lange Tanzversion von She's My Lady, She's My Queen von Orion. Heute in diesem Soundtrack extra. Die großen Disco-Hits Italiens der 80er Jahre. Und jetzt dann der zweite Hit von Stefano Rota und Stefano Ricci. Jetzt sagen sie uns natürlich wieder in Spanien, dass sie kein Geld haben. Ja, haben wir selten. No tengo dinero, Riggiera 3.

0: I Like Chopin und dieser Titel hier, Lunatic. Das waren die beiden großen Hits von Gazebo. Der produzierte seine Musik in Rom. Beide Hits aus dem Jahre 1983.
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Silver Polozzi hatte 1985 einen Hit in 30 Ländern, unter anderem eine Nummer 9 Position in Deutschland mit seinem Titel Around My Dreams. Die Stimme von Dora Caro Figlio haben wir bereits gehört beim Projekt The Night von Valerie Dore. Dahinter stand jedoch die Gruppe Novecento. Und hier ist ihr größter Hit 84. Hier ist Moving On.

Längst vergessen, aber heute haben wir es wiederentdeckt für dieses Soundtrack extra. Aus Italien, die Formation Novecento und ihr Hit 1984, Moving On. Ein letzter Titel jetzt aus den 80ern. 1986, wir sagen ja sehr gerne immer wieder mal die Jahreszahl. Das war ganz, ganz groß. Eddie

0: Ein richtiger Party-Hit war das. Eddie Huntington, USSR. 1986. Wir könnten noch weitere Italo-Disco-Hits spielen. Der 80er Scotch und die Disco-Band. Der Tarzan-Boy von Baltimora. Aber das alles dann in einer anderen Sendung, denn jetzt geht es hiermit weiter.
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0: Und hier ist italienische Eurodance-Music.

Wir sind in den 90ern und da nennt sich die Disco-Music aus Italien Italo-European Disco-Music. Dieser Titel, der war groß 1994, Corona, The Rhythm of the Night. Und der nächste Titel ist ein absoluter Klassiker aus dieser Zeit.

Erschienen ist dieser Titel von der italienischen Sängerin Gala bereits im Jahre 1996. Und Freed from Desire hat sich über die Jahrzehnte zu einer Stadienhymne entwickelt. Der nächste Titel war 1999 in 15 Ländern auf Platz Nummer 1. Einer der größten Hits des Jahres. Hier ist Eiffel 65 und Blue.

Auch das war 1998 eine sehr erfolgreiche Italo-Eurodance-Produktion. Usura, Open Your Mind. Gigi D'Agostino ist ein Urgestein der italienischen Eurodance-Szene. Er hat seit 25 Jahren immer wieder Erfolg in den Charts. Und hier kommt einer seiner großen Hits, 1999, Gigi D'Agostino, La Passione.

Das ist Musik vom italienischen House-Music-Projekt Black Box. Den Gesang, den wir jetzt gleich hören werden, der kommt von keiner geringeren als von einer gewissen Heather Small. Und Heather Small hatte später große Hits mit der britischen Band M People. Hier singt sie aber auf Black Box großen Hit. Hier ist Right on Time.

einer der allergrößten Italo-Euro-Dance-Hits aller Zeiten. 1989, Black Box und Right on Time. Wir haben noch 2 Minuten Zeit und kaum zu glauben, aber dieses Instrumental kam auch aus Italien. Hypnosis und Pulsar.

Anfang der 80er Jahre wurde dieser Titel als Indikativ bei vielen Radiosendungen verwendet. Der kam aus Italien. Hypnosis, ein Elektro-Band-Projekt und Pulsar. Robert Rosbach sagt jetzt auf Wiederhören. Ich muss sagen, es macht immer wieder Spaß, so einen Soundtrack extra zu produzieren. Aber heute hat es ganz viel Spaß gemacht, diese Italo-Disco-Hits und die Italo-Eurodance-Hits der 90er Jahre zu präsentieren. Ich hoffe, es hat euch und Ihnen auch viel Spaß gemacht. Und ich würde mich dann freuen, wenn wir uns bald wieder hören. Ich sage jetzt alles Gute wie üblich. Wie üblich hier aus dem Soundtrack-Studio in Köln, wo sonst. Bye-bye, sagt ihr und euer Robert Rosbach. Tschüss.

0: das geil.
1: Schönen guten Morgen, hallo, grüße euch und winke, winke. Jo, fange ich da erstmal mit an, mit den Winken und den Grüßen der einzelnen Radios. Ja, ist eigentlich bekannt, aber für Hörer, die als erst oder die als Neues da sind, wir wissen das natürlich nicht, wie es dann hier ablaufen könnte. So, da haben wir erstmal Radio Clan, wie immer, natürlich die einen anderen auch. Hannis Musikworld mit Asukat und alle, die da mit drinne verbunden sind. Moin. Dann Radio White Dragon, dasselbe in grün. Dann haben wir nochmal den White Dragon auf einer anderen Schiene zu hören. Ich glaube, so ist das richtig, was ich da sage. Dann haben wir Peters Musik Diner, Musik World Gießen, Moin Uwe und der Totti, der muss sich ja nicht selber begrüßen, aber ich begrüße natürlich dann auch die Hörer von Mein Herz Radio und angeschlossen das Radio Old Entschuldigung School. So, das waren sie. Und jetzt geht das erstmal los mit unserer Sendung. Dazu wünsche ich euch natürlich viel Laune, viel Spaß bis 12 Uhr. Und dann habe ich nachher noch eine traurige Mitteilung. Aber das während der Sendung, weil es da wieder einen Tag gibt, wo ich nicht senden kann. So, das dazu. Und da ich gucke es mir nachher nochmal an. Und wenn das denn so sein soll, dann ist es mal so. Dann habe ich ja immer eine liebe Vertretung bei Mein Herz Radio, zum Beispiel. So, jetzt geht das hier los mit, es wird Kaffeezeit.
2: Baumann und Klausen.
3: Ja, Amtsrat Klaus.
4: Morgens Alfred, ne? Wie geht's?
3: Hans-Werner, mir ist was ganz Furchtbares passiert.
4: Alfred.
3: Das ist mit Worten gar nicht zu beschreiben. So ein schwarzer Tag wie der heute, den hatte ich seit Jahrzehnten nicht.
4: Nun beruhig dich doch erstmal, Alfred. Was ist denn los? Ist einer gestorben bei euch?
3: Nein.
4: Hast du dein Auto vor die Wand gefahren?
3: Viel schlimmer.
4: Ist Ella abgehauen und lass dir doch nicht alles aus der Nase ziehen.
3: Ach, Hans-Werner. Das ist ja alles gar nicht gegen das, was passiert ist.
4: Jetzt sag schon, los.
3: Mir ist die Kaffeemaschine auf den Boden gefallen.
4: Oh. Alfred,
3: ja?
4: Das hätte ich in meinen schlimmsten Albträumen nicht befürchtet. Wie konnte das passieren?
3: Naja, ich hatte halt die Mappe mit den Bauanträgen, die noch gemacht werden müssen, in den Schrank unter die Kaffeemaschine.

0: Käffchen rüber und wir reden nochmal über alles ganz in Ruhe.
1: Ich komme. Bingo.
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Ja, ein Titel natürlich von Mr. Elvis Presley. Ja, und davor hörtet ihr natürlich den, richtig, die beiden Wachmacher mit dem Kaffee, Baumann und Klausen. So, was habe ich jetzt für euch? Ja, das kann man doch spielen. Ja, Tag des deutschen Schlagers. Da habe ich aber nur ein Medley-Verzeichnis. Und dann lauschen wir doch mal rein, hoffe ich. Ich verstehe immer ein Neger. Na gut,

Ja, ihr Lieben, was ich euch sagen muss, die traurige Mitteilung, das hören noch mehr Leute zu. Ich habe nämlich zwei traurige Mitteilungen. Ja, einmal geht der Gruß nach Lübeck, dann geht der Gruß nach, nach Legerdorf bei Itzehoe. Und natürlich auch die anderen Kollegen, die ich nicht vergessen tue. Ja, wir brauchen da ja uns ja nichts vorzumachen. Zum Beispiel Gabi und der Willi. Dann bei Musikworld wäre zum Beispiel mindestens der Uwe. Bei Peters Musikdiener oder Deiner ist es tatsächlich so, lieber Peter. Also hast ein ganz tolles neues und sehr schöne neue Seite im Internet gemacht. Ja, White Dragon, wie gewohnt, aber ganz tolle Zuhörer, vielen Dank dafür. Und Hannis Musikworld habe ich ja gestern erfahren über Astrocast. Ich habe da leider nicht die Daten, um darauf zu schauen. Aber ich sage mal, wir profitieren alle davon. Genau. Und natürlich, der Rudi sei gegrüßt auch und die Kollegen von unserem Radio-Team Radio Clan. So, das nochmal kurz in eigener Sache. Jetzt kommt die zweite traurige Mitteilung. Ich habe am Freitag meine normale Sendung wie jetzt auch. Aber für alle, die deutsche Schlager eh mögen, eher vielleicht als die englischen, kann man ja eh nicht verstehen, wer nicht der englischen Sprache mächtig ist, aber schön finden, der Freitag ist dieses Mal von 16 bis 18 Uhr wieder gehabt, aber Peter und ich spielen da deutsche schöne Musik, passend auch zu diesem schönen Sommerwetter. So, das mal eben erwähnt. Und jetzt kommen die Beach Boys mit Surfen in der USA. Kennt jeder, mag jeder, ab dafür.

0: Da müssen Sie mal gehen. Gehen Sie mal auf Philosophenweg und was wir hier alles haben. Da stehen Bänke. Naturnah, mein Lieber.
1: Jetzt kommt der Willi vor 10 Jahren.
0: Alle die Institutionen, die an viel Volk interessiert sind. Die stellen da Bänke auf. Nicht? Die sagen sich, wenn die jungen Leute da so im Dunkeln rumkrabbeln, werden sie schon drüber fallen. Nicht? Und wer steht dann gleich wieder auf? Nicht? Es ist ja wunderbar, dass die herrliche Romantik mit den Bänken, dass sie nicht ganz verschwunden ist. So ein freier Geschäftsmann oder ein Unternehmer, der kann sich das doch gar nicht mehr erlauben. Kann das doch gar nicht. Gibt's hier alles in der Welt. So ein freier Unternehmer, wenn der wirklich mal nach Hause kommt und sagt, ich will heute mal die Familie vergrößern. Ne? Schickt sich an, ja? Klingelt's Telefon. Schon muss er wieder alles einpacken und zum Apparat laufen. Ne? Wenn er wiederkommt, hat er so viel Ärger gehabt, da sind die Voraussetzungen umgefallen. Nicht mehr gegeben. Beim Beamten, da wird das genau, da hängt ein Schild draußen dran. Heute keine Sprechstunde. Dann läuft das Ding, nicht? Und dann die jungen Leute, nicht? Die eben, wie gesagt, am Tage protestieren sind, nicht? Und abends genieren sie sich nicht. Ne? Die Kirche sagt sich, lasse murksen. Eingesegnet wird alles. Seid fröhlich. Dandadai. Oh Gott, diese wunderbare Romantik mit den Bänken. Aber nicht die Stadtverwaltung hat die Bänke nicht gekauft. Müssen Sie nicht denken, die braucht ja Geld für die Beamten. Und da muss die Industrie einspringen. Ne? Ja, da dürfen Sie denn dafür die Schildchen ranschreiben, denn dafür, nicht? Hier, gestiftet von Eternit, nicht? Hier oben steht eine wunderbare Bank, die ist gestiftet vom Verkehrsverein. Und die eine da in der Raube da, die ist von der Samenhandlung Wagner, glaube ich. Das ist ja irgendwie alles sinnig und schön, nicht? Ja, ja, Freunde. Ist noch eine Dame da, die ihr Horoskop wissen möchte? Mit viel Liebe, aber wenig Sachkenntnis bringen wir täglich ein Horoskop in der Zeitung unter. Meine Damen, sagen Sie mir, unter welchem Tierkreiszeichen Sie angeblich geboren sind. Ich will Ihnen sagen, woran Sie morgen liegen. Was bei Ihnen morgen anliegt, wollte ich sagen. Fisch sind? Fisch? Kommen Sie Freitag wieder. Nee, Frau, was sind Sie? Krebs. Das ist was Leckeres. Oh, Krebsfrauen, du. Haha, die ja. Das sind. Was haben Sie denn? Sie müssen ja jetzt dieser Tage Geburtstag haben, nicht? Oder haben Sie es heute? Was haben Sie?
2: Bald.
0: Bald, wunderbar. Krebs ist was herrlich. Krebsfrauen, die halten alles das, was die anderen versprechen. Krebsfrau muss man sich leisten können, weißt du? Die liefert Ihnen ein Repertoire, sage ich Ihnen. Wunderbar, wollen wir mal sehen. Krebs. Sie müssen lange bohren. Aller Anfang ist schwer, nicht? Bitte steht hier drin, Sie müssen lange bohren, ehe Sie von jemandem die wahren Beweggründe herausbekommen. Also dann, Sie muss an den Beweggründen rumbohren. Eine Sache, die Ihnen bereits aussichtslos erschien, eröffnet neue Möglichkeiten. Also, bohre weiter, Johanna. Herrlich, herrlich. Wunderbar. Nee, Frau, was sind Sie denn für einen Dingsbums? Wassermann? Positiv oder negativ? Kinder, lasst doch die Lacherei, Mensch, wir haben hier ein ernstes Thema. Kommen Sie ja vor wie im Zirkus hier. Mensch. Wassermann. Kommt da das alte, da hat auch Wagner mal eine Oper drum geschrieben. Wissen Sie, kennst du nicht? Wassermann positiv, Wassermann negativ. Nicht, wie der das entwickelt hat, das Thema, nicht? Weißt du? Ein ganzer Holländer draus geworden.
1: Tja, wie soll ich sagen? Jemand, der so wie ich davor sitzt und guckt oder hört natürlich auch, dass das Programm läuft, kann natürlich dann wahrscheinlich das besser den Humor verstehen, als wenn er da jetzt rumwühlt irgendwo im Hintergrund und genau nur die Sache für andere hat. Genau, deswegen ist es auch so schön, dass ein bisschen Comedy, aber auch ein bisschen Musik hier gelabert wird. Wer labert, bin ich, ja. Tanita Tinkarim kommt jetzt Modern Twist in My Sepnity. Ja, das ist also eigentlich, hat sie noch mehr, aber das ist auch eigentlich ein schöner Titel, auch wenn ich ihn vielleicht nicht richtig ausgesprochen habe. Dann liegt das A natürlich an mir und zweitens auch an meiner Brille.

Ja, ihr Lieben, jetzt habe ich für euch ein Stück, was nicht nur die Beatles geschrieben, gesungen haben. Der Text tatsächlich, den hat natürlich ein anderer geschrieben, aber auch Elvis hatte da natürlich auch seine Finger mit im Spiel, ob die es letztendlich sehen durften, weil sie hatte die Chantin drauf, ja. Der Song von Elvis, von den Beatles, Long Tall Tale Sally.

Ja, so sieht es nämlich aus. So, große Kinder, große Sorgen und das gespielt von T-Main. Viel Spaß. Ja, wie am Bahnhof, ne? Ja.

So, jetzt gehen wir mal mit Teddy Parker nach Costa Cabana. Ne? Augen schließen und denken, man ist denn da? Gemütlich.

0: freundlich. Danke. Sehr nett von Ihnen, dass Sie mich so freundlich empfangen. Ich kann es nämlich gut gebrauchen, weil mir geht es nämlich gar nicht so gut. Ja, Folgendes ist passiert. Ja, ich habe mich vor dem Auftritt noch ein bisschen hingelegt, um hier in Form zu sein. Ja, bin dummerweise eingeschlafen und habe geträumt, ich würde so einen riesengroßen Keks essen. Und als ich wieder aufwachte, war mein Kopfkissen weg.
1: Kann ich mir vorstellen. Also, alles so, wenn nicht so toll. Nicht,
0: Aber zum Arzt gehe ich auf keinen Fall. Neulich gerade im Krankenhaus habe ich so ein Gespräch mitgekriegt, sagt der Chefarzt zu seinem jungen Assistenzarzt, na, Herr Kollege, wie ist denn Ihre erste Operation verlaufen? Sagt er, Operation? Ich dachte, das wäre eine Obduktion. Ich meine, während Sie hier rumsaßen, habe ich schnell noch mal ein bisschen Nachrichten gehört und möchte Sie mit den brandaktuellsten Meldungen versorgen, ja? Bonn. In der strittigen Frage der Rentenreform ist es zu einer überraschenden Lösung gekommen. Ab sofort dürfen alle Rentner bei Rot über die Straße gehen. Und ab nächsten Monat müssen sie. Bonn. Zur Überwindung der allgemeinen Finanzmisere wird jetzt in Bonn ein großes Känguru-Gehege gebaut. Von den Kängurus sollen die für die Finanzen zuständigen Beamten lernen, wie man auch mit leerem Beutel große Sprünge machen kann. Okay, aber das wollte ich Ihnen eigentlich alles gar nicht erzählen. Ich wollte Sie mit einem persönlichen Bekannten von mir, also wollte ich Sie bekannt machen. Man nennt ihn Tango Fernando.

So, von Didi nach Tennessee, Ernst G., solange bis die Räder glühen, also gibt Hackengas.

Ja, dann schicke ich mal einen ganz kurzen Gruß über den Äther. Und alles andere kommt eventuell dann noch später. Morgen, lieber Holger, falls ihr das Radio anhabt, und lieber Jörg. Und jetzt kommt natürlich ein Titel, der nicht so geplant ist, weil ihr jetzt auf seid. It's now or never, ich sag auch nicht den Interpreten. Also was klassisch, Zungenbrecher, etwas Altes.

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Ja, wie heißt es doch immer so schön, ne? Von etwas wow, wilden wieder in die Romantik zurück. Es ist keine Romantik, es ist einfach nur ein schönes Stück. Worum dieses Stück erzählt, sagt er euch jetzt gleich selber, wenn er dieses Stück singt, und zwar Tyrus Starts.

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Ja, hier ist DJ Robin und ich wünsche euch eine schöne Sendung. Wie gesagt, wer mich kennt, wird's nicht leiser. Heute wird's nordisch, also nordisch Odin. Und seine Raben. Und natürlich auch wieder rockig. Ja, ich wünsche euch viel Spaß, aber am Anfang habe ich erstmal einen Titel zu erfüllen. Und Anne, das ist der dritte Titel. Und dann kann man weiter sehen, wie es weitergeht.

Wie gesagt, es wird nordisch, es wird deutsch, es sind viele Deutschrocker dabei, was mich freut. Und vor allen Dingen Frauen.

Und ich begrüße erstmal über 60 Hörer bei mir. Kommt rein in den Chat und wünscht euch was. Ich erfülle alles, auch wenn es einmal ein bisschen länger dauert.

Ja, Anne, es war nicht leicht, dein Titel einzubauen, aber ich hoffe, es hat so einigermaßen geklappt. Und ich wünsche dir viel Spaß mit dem Titel und dem Ziel San No oder so ähnlich.

Ja, wie versprochen, wir kommen jetzt nach Nordhammer. Und das ist Odin. Ja. Ich habe einen nordischen Namen und irgendwie mag ich die Musik.

Und wie ich sehe, hört ihr das alle gerne. Ich hoffe, euch gefällt meine Musik. Und ich bin stolz, dass ich über 60 Hörer habe. Und ich wünsche euch viel Spaß.

0: So, jetzt kommt ein Titel von Mike Bennett und Sarah Thompson. Bevor die Lichter ausgehen, das ist auch mal so ein Lied, wo man drüber nachdenken sollte.
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1: Ja, ich weiß, ich bin ein DJ, der ein bisschen härter ist und sowas und auch mal was anderes spielt. Ja, aber ich, wie gesagt, ich bedanke mich bei diesem Sender. Und jetzt kommt Ben Board. Halleluja!

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Ja, und hier sind wir bei Freier Rahmenschild. Rückkehr nach Hause. Danach kommt Archangel.

Ja, jetzt habe ich hier Valentis Heart of the Hurricane. Entschuldigt, dass ich den vorherigen Titel nicht angesagt habe, aber ich war mal kurz für kleine Jungs.

Jetzt habe ich Still Standing und Valerie Rain. Ich hoffe, es gefällt euch.

Ja, ich bin noch nicht keine 70, aber ruhig bleibe ich nicht. Und jetzt kommt Dori, dieser Blick. Und danach kommt Leonie, Licht nochmal, Salz auf der Haut.

Ja, jetzt sind wir hier bei Bühlern Schälern. Und zwar mit Doro Wolfs Herz. Und zwar ist das ein Lied, wo ihre Mutter gestorben ist. Und da haben sie das zusammen aufgenommen. Ich finde es klasse.

Das war Leon Lee. Licht in mir. Salz auf der Haut. Das Weiter ist jetzt Ring of Fire von Belarus. Oder Belarus Brigade. Ja, es dauert ein bisschen bei mir, bis ich so eine Playlist zusammenstelle. Circa 4 Tage. Aber ich hoffe, es gefällt euch.

Spoon kommen wir zu 100, haben wir wieder. Also wieder was Neues ist.

Ja, jetzt ist Zeit für einen Black Coffee. Rock Cover natürlich von Belus Briade. Ich werde mir auch erstmal einen Kaffee machen.

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Ja, das war Werbung in einer Sache. Und jetzt kommt deine Cousine, den Loving You. Das ist ja ein alter Titel von den Scorpions, aber auf Deutsch. Und zwar Sing Mein Song.

Ja, liebe Hörer, ich bedanke mich und vor allen Dingen, ich weiß, was ich denn spielen muss. Aber hier kommt I War Not Meant über mich.

Ja, wir haben noch eine Stunde und da schauen wir mal, was ich so noch spiele. Ich hoffe, es gefällt euch und ich bedanke mich bei euch und verbeuge mich vor euch.

Ja, und wenn ihr das wart, der erzählt, vielleicht werden wir noch größer in der Hörerzahl. Hier kommt Namia Katze, oder ja, Katz, frei.

Ja, jetzt kommen wir nochmal zu Blutwind. Oldies Rahmen kommen. Verräter unter den Göttern, Göttern. Entschuldigt bitte. Ich hoffe, es gefällt euch.

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1: Ja, hier kommt nochmal Michael Bennett mit Sarah Thomas. Niemals ohne Namen.
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1: 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Ja, jetzt kommen wir nochmals in die nordische Ecke. Volk, das Lied der Meat Might, Stahl und Stolz. Und danach kommt Peter Maffay, älter Mann.

Ja, das war Peter Maffay und der LP Sonne in der Nacht. Jetzt kommt Motorbiene. Den Namen habe ich leider nicht. Ich weiß, wer es ist, aber ich komme nicht drauf jetzt. Aber es macht bestimmt auch Spaß.

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Ja, das war Werbung in einer Sache nochmal. Jetzt kommt Linda Stone. Nur die Besten sterben jung.

0: Ja, jetzt kommt mein letzter Titel, Mike Bennett und Sarah Dommes, Das schwarze Eis. Und ich wünsche euch einen schönen Abend, viel Spaß und vor allen Dingen, ich bedanke mich nochmal bei euch, dass ihr so fleißig so Zuhörer wart. Ja, ich kann mich nur wirklich bedanken.
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1: 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Ja, der Titel ist etwas zu lang, aber ich werde ihn nachreichen. War das der Preis? Voller Länge, aber ich wünsche euch viel Spaß und tschüss, euer Robin.
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Einen wunderschönen guten Abend wünsche ich euch an viele Grüße an alle meine Hörer auf der Alexa im Internet und im Radio, wo immer ihr mich hören könnt. Ich begrüße alle meine Hörer und freue mich, dass ihr mit dabei seid. Bei dieser Gelegenheit natürlich auch ein herzliches Dankeschön an die Anne für die tolle Sendung und die tolle Übergabe. Dankeschön. Ja, ich habe wieder einiges an verträumter Musik für euch zusammengetragen und bringe euch so in den Donnerstagabend, in den Donnerstagnacht hinein. Geburtstage haben wir auch einige und mit dabei natürlich wieder die traditionelle Mitternachtseinlage. Ja, nachdem es ja noch nicht ganz so spät ist, fangen wir an mit einer nicht ganz so langsame Nummer mit Heinrich Walcher, und der erzählt uns mitten in der Nacht. Na, es ist ja doch schon 22 Uhr.

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Ja, mitten in der Nacht. Wir sind natürlich noch nicht mitten in der Nacht, sondern die Nacht beginnt erst. Es ist noch ganz jung und wir haben genug Zeit, den Stress vom Tag fallen zu lassen und mit der Seele zu baumeln. Ja, damit es nicht ganz so langweilig wird, fangen wir jetzt etwas, nämlich ein Herz, nämlich das von Andrea Jürgens. Fang mein Herz.

Ja, und noch keine Viertelstunde Sendung und ich muss mich schon korrigieren. Sorry, tut mir leid. Man sollte lesen und vorm Reden das Hirn einschalten. Nicht Esther Ofarim ist seine Mutter, sondern die Sandra Ofarim. Der Papa hat gestimmt, der Abi Ofarim, aber die Mama ist die Sandra Ofarim, die zweite Frau von Abi. Ja, sorry, tut mir leid. Da war der Mund etwas schneller als die Augen. Mit Bino geht's weiter und seinem Mama Leone.

Mit Chris Montes geht's weiter beim Kuschelabend mit No One News.

Ja, und wir bleiben bei dieser Art Musik mit Katharina Caselli und Kambui Lasita.

Ja, einen Junior hatten wir heute schon, der berühmte Eltern hatte, nämlich den Jill Offerim. Und jetzt habe ich noch einen Junior, der in die Fußstapfen seines Vaters getreten ist, nämlich den Julian Lennon. Und help yourself.

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Ja, und bevor wir den nächsten Geburtstag feiern, geht's weiter mit den legendären Queen und der unvergleichlichen Stimme von Freddie Mercury. Queen und Save Me.

Ja, und wir haben den nächsten Geburtstag am Plattenteller liegen. Am 13. August 1984 ist er geboren, also 42 Jahre ist er alt, in Rugby in England. Er ist ein britischer Sänger und hat einiges hinter sich. Er hat als Kind eine schwere Keuchhustenerkrankung gehabt. Die hat er eigentlich überstanden und im Alter von 13 Jahren hat er dann begonnen, inspiriert durch einen lokalen Musiker, Gitarre zu spielen. Sein Onkel hat ihm den Bluesriff beigebracht und er hat eigentlich als Straßenmusiker begonnen und hat einen steilen Karriereweg hinter sich. Die Rede ist von James Morrison. Er ist heute 42 Jahre alt und wir gratulieren natürlich zum Geburtstag und hab natürlich einen Song von ihm, I Won't Let You Go. Alles Gute zum Geburtstag, James Morrison.

Ja, und wer das Wiener Mädel kennt, der weiß ganz genau, eine Sendung ohne Elvis Presley ist so gut wie unmöglich. Und den haben wir jetzt am Plattenteller mit She's Not You.

Ja, das war da der King of Rock'n'Roll mit seiner wirklich, wirklich tollen, sonoren Balladenstimme. Lobo, I'd love you to want me. Das haben wir als nächstes.

Gestern hat er seinen 71. Geburtstag gefeiert und berühmt ist er geworden als Kinderstar 1967 beim Goldenen Schuss. Da ist er das erste Mal im Fernsehen aufgetreten und mit seinem Mama. Und von da an ging es dann steil bergauf. Er hat viele Filme gedreht, einige davon mit Peter dem Großen, mit Peter Alexander als Partner. Und er ist wirklich mit berühmten Leuten vor der Kamera gestanden. Die Rede ist von Heintje. Er hat mit allem, was damals Rang und Namen hat, gesungen. Er ist mit allen auf der Bühne gestanden. Sein Erfolg dauerte bis circa 1973, 1974. So lang, wie eben seine Kinderstimme da war, und dann kam der Stimmbruch. Das war ein bisschen ein Einschnitt in der Karriere. Aber er singt auch heute noch. Er hat ein Gestüt, das, was er sich immer gewünscht hat, geschaffen und singt auch heute noch. Und seine größten Erfolge hatte er natürlich in den Ende der 60er, Anfang der 70er Jahre als Kinderstar. Ja, gestern hat er seinen 71. Geburtstag gefeiert und deshalb darf er natürlich heute beim Bettopferl nicht fehlen, ist klar. Er steht auch hier mit wirklichen Größen auf der Bühne, nämlich mit dem Donkosackenchor, und er singt gegen diesen ganzen Donkosackenchor an. Und eine Anekdote erzählt, dass man bei den Aufnahmen zu diesem Film, der Song stammt aus einem Film, aus der Serie Hurra, die Schule brennt, hat er, beziehungsweise aus der Lümmel von der ersten Bank und der Lümmel-Serie, und er hat gegen diesen Donkosackenchor angesungen, und eine Anekdote erzählt, dass man ihn zu diesen Aufnahmen im Studio ganz nach hinten gestellt hat und die Donkosacken ganz nach vorne zum Mikrofon, ihn recht weit weg vom Mikrofon, denn er hatte so eine kräftige Stimme, dass er diesen Donkosackenchor erstens einmal niedergesungen hat, und wenn man ihn noch vors Mikrofon gestellt hätte, hätte man von diesen Donkosacken aber nicht einmal gar nichts mehr gehört. Ob es stimmt oder nicht, ich weiß es nicht. Ich war bei den Dreharbeiten nicht dabei. Wie dieser Film gedreht wurde, habe ich selbst noch die Schulbank gedrückt. Und muss mich da auf Anekdoten verlassen, natürlich, die man so erzählt, die die Regisseure erzählt haben, seine Partner erzählt haben. Ich glaube, diese Anekdote hat sogar der Peter Alexander erzählt, wenn mich nicht alles täuscht. Ich bin mir aber jetzt nicht sicher. Wir haben auf jeden Fall einen wunderbaren Song am Plattenteller, Heintje und die Donkosacken. O Glockenklang, o Abendklang.

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1: Schauer unterwegs und die Wolken lockern häufiger auf. In der zweiten Nachthälfte verdichten sich die Wolken aus Westen bereits wieder und gegen Morgen kommt hier und da mal ein paar von Niederlanden ein bisschen Regen auf. Ein bisschen kalt wird es, aber das ist auch nicht so schlimm. 18 Grad am Oberrhein und bis zu 9 Grad in Schleswig. Ja, morgen am Dienstag dominieren Wolken am Himmel. Oft ist es dicht bewölkt und die Sonne scheint nur sporadisch eine Chance oder haben sporadisch nur eine Chance. Dabei gibt es eine Ausnahme, ganz im Südwesten, in Südbaden Richtung Ostsee scheint, ja, scheint ein bisschen einige Zeit lang die Sonne. Dort ist aber auch kaum mit Regen zu rechnen, ansonsten wird es verbreitet nass, gerade vom NRW bis zum zentralen Mittelgebirge kann es auch mal längere Zeit nass sein. Die Regenmengen bleiben aber insgesamt recht überschaubar, Gewitter dürfen mit Ausnahmen aber bleiben und das bei 18 Grad im Sauerland bis zu 28 Grad am Oberrhein. Mehr zum Wetter dann gleich in gut einer halben Stunde.
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1: Da habe ich was. A72 Plauen Richtung Hof. Zwischen Pirk und der Landesgrenze in beiden Richtungen laufen da freilaufende Tiere, nämlich Schwäne sind da unterwegs. Des Weiteren noch A9 Halle Leipzig Richtung Nürnberg zwischen Drossig und Eisenberg. Da gibt es eine Gefahr durch Reifenteile auf der Fahrbahn. Und des Weiteren müsst ihr noch in München wegen einer Sportveranstaltung, nämlich der Blade Night, mit Umleitungen und kurzen Sperrungen rechnen. Das Ganze findet von 21 bis ca. 23.30 Uhr statt. Und die Strecke geht um die Gangerhofer Straße, Plaunstraße, Albert-Roos-Straße, Friedrich-Hebbel-Straße, zur Hofbrunnstraße und dann das Ganze auch wieder zurück zum Gangerhofer Straße. Falls ihr also da unterwegs seid, müsst ihr am besten das ganze Gebiet weiträumig umfahren, um da am München nach Hause zu kommen. Wir starten in deinem Lieblingsmontag hier in deiner Afterwork.
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1: Ja, moin, willkommen zu deiner Afterwork. Hier bei dir in deinem Lieblingsradio. Montag, wie gewohnt, coole Mucke für den Montagfeierabend hier in deiner Afterwork. Jeden Montag ab 19 Uhr hier bei dir in deinem Lieblingsradio. Also, ihr seid genau richtig zur besten Musik am Montagfeierabend. Ich habe was gleich Schönes für euch, nämlich Madonna haben wir mit dabei. Zusammen mit Sick. Oder Sick, irgendwie so, nämlich mit Frozen, in einer ganz besonderen Version. Was das für eine ist, hört ihr gleich. Falls ihr was habt und damit auch loswerden möchtet, könnt ihr das natürlich auch gerne tun, deineafterwork.de. Klickt euch da gerne rein, klickt auf den Button Studio Mail und schon landet das Ganze bei mir hier im Studio. Oder ihr macht das noch einfacher, ihr schreibt eine WhatsApp 04121 2277 869 oder für alle, die Telegram mögen, in deiner Afterwork-Bot auf Telegram schreiben, dann landet das Ganze auch hier bei mir. Ich spreche ein bisschen schnell vielleicht heute. Ich habe heute schon ein bisschen was produziert für andere Tage. Nicht für diese Sendung, aber für was komplett anderes. Und deswegen ist es halt so. Ne? Wir machen aber trotzdem gute Mucke und damit starten wir jetzt los. Wie gesagt, Madonna jetzt mit cooler Mucke für den Montagfeierabend. Los geht's, schönen Montagfeierabend euch.
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1: How can life be what you want it to be? Ich wollte schon gerade sagen, was ist hier los?

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1: Ja, was soll man dazu sagen? Kein Backup, kein Mitleid hat das ja irgendwie. Oder ist es ja ein bekannter Slogan, ne? Es gibt ja den World Backup Day, da sollte man ja immer seine Daten dreifach sichern. Also einmal lokal, einmal extern und ich glaube noch ein drittes Mal. Zwei oder drei Mal auf jeden Fall. In der Nebenbranche der USA sorgt das derzeit tatsächlich ein Fall sehr für Aufsehen. Zwar hat der nicht kommerzielle Fernsehsender, nein, PBS tatsächlich aus St. Louis, kein Backup zur Hand, nur sind ja dessen Daten nicht unverrückbar weg. Der Sender kommt nur nicht an diese Daten ran. Denn in dieser Woche ordnete nämlich ein Bezirksrichter aus Denver, dem Bundesstaat Colorado, an, dass nämlich der dortige Rechenzentrumbetreiber Iron Mountain, der zusammen mit 9PBS kooperieren muss, um das Archiv wieder zugänglich zu machen. Wie das Fachmedium aus der PBS-Rundfunk Quent berichtet, sah sich Iron Mountain bisher dazu nicht in der Lage, denn der Sender hat jahrelang einen Vertrag mit dem inzwischen insolventen Provider Open Source Stores, also OSS, der wiederum hat offenbar Kapazitäten bei Iron Mountain gemietet und in irgendeiner Form die Hoheit über die Daten. Ja, ob diese

0: Ja, sind tatsächlich jetzt nur als Kopie verfügbar, also noch als Kopie da, oder sind nur eine Kopie, aber es ist trotzdem 50 Terabyte an Daten, das ist natürlich richtig viel. Bei den Daten handelt es sich nämlich unter anderem nach Darstellung von 9PMS gegenüber Coherent um unwiederbringliche Materialien aus den letzten 70 Jahren, unter anderem die Berichte über die Corona-Pandemie und auch Inhalte zu der Überschwemmung an den Flüssen Mississippi und Missouri aus dem Jahre 1993 sollen unter anderem darunter sein. Dass, wenn das Material so wichtig ist, ja, wäre mindestens ein lokaler Backup wohl wirklich mehr als ratsam gewesen. Und was da am Ende jetzt passieren wird, sind wir mal am besten auch gespannt, was da passiert. Ich bin gespannt. Dass Cloud-Provider pleite gehen, ist tatsächlich wirklich selten der Fall. Manchmal sieht man das schon so ein bisschen, und da kann man schon mal ein bisschen drauf zugreifen. Aber macht immer Backups machen. Auch wenn ich schon zwei mache, eins lokal und eins extern. Es ist eigentlich immer noch zu wenig, aber was willst du sagen? Es ist halt so, Speicher kostet Geld und die Speicherpreise sind ja in den letzten Monaten extrem gestiegen. Es wird alles teurer.
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0: Ja, die US-Amerikanerin Jenny Saben, sie verbindet Architektur, Kunst und Wissenschaft auf ganz besondere Art und Weise. Ja, sie schafft interaktive, lebendige Architekturinstallationen, die mit Daten, Licht und besonderen Materialien Besucherinnen und Besucher zum Staunen bringt und zum Interagieren einlädt. Jetzt hat sie tatsächlich für das neue House of New Energy in Berlin ein ganz besonderes Werk geschaffen. Es heißt The Hort und das Thema des Werkes natürlich Energie. Deswegen haben wir mal mit Jenny Saben gesprochen. Deswegen hallo Frau Saben, stell dich noch mal kurz am besten vor.
1: Hi, I'm Jenny Saben.
2: Hi, ich bin Jenny Saben. Ich bin Künstlerin, Architektin und unterrichte als Professorin an der Cornell University. Dort leite ich Seminare und forsche gemeinsam mit zahlreichen Wissenschaftlern wie Biologen, Materialwissenschaftlern und Mathematikern.
0: Ja, im House of New Energy in Berlin stellen Sie ja Ihre Kunstinstallation The Hort aus. Was stellt es denn dar?
1: So the heart is like an organism responding.
2: The heart ist wie ein Organismus, der auf seine direkte Umgebung reagiert. Dazu gehören auch die Menschen und die Art, wie sie mit der Installation interagieren. Es geht darum, Energie sichtbar zu machen. Dafür arbeiten wir mit reaktionsfähigen Materialien, die mit Besuchern als auch mit Licht in Wechselwirkung treten.
0: Ja, welche Rolle spielen denn die Materialien für Ihre Kunst?
1: So the special nature of the responsive fibers.
2: Die besondere Beschaffenheit der reaktiven Fasern ist für das Projekt äußerst wichtig, da sie die Energie buchstäblich in Licht umwandeln können, indem sie leuchten und reagieren. Hergestellt wird das Material in einer Art 3D-Stricktechnik.
1: Which essentially is 3D-Netting.
0: Ja, was ist denn Ihrer Meinung nach das Besondere an The Hort?
1: So I think what is special about the heart is that it
2: The heart ist mehr als ein Kunstobjekt. Es ist ein dynamisches System, in dem Material, Struktur und Daten miteinander verbunden sind. Echtzeitdaten der Bundesnetzagentur zur Energieversorgung steuern die Lichter und verändern dadurch das Aussehen der Installation. So verändert sich das Werk ständig und macht sichtbar, wie Energie in Bewegung ist.
0: Ja, was möchten Sie denn mit Ihrer Konstellation zu den Besucherinnen und Besuchern denn auslösen?
1: The Hort asks visitors to engage.
2: The Hort fordert die Besucher dazu auf, neugierig zu sein, Fragen zu stellen, spielerisch zu sein, Momente der Interaktion zu genießen und sich auf das Projekt einzulassen.
1: And really to take ownership of the project.
0: Also wenn ihr das interessant findet, dann ist das auf jeden Fall ein Weg für euch, dass ihr nach Berlin fahrt, nämlich das House of New Energy. Das steht nämlich im Berliner Stadtquartier Tacheles. Und das Ganze ist nämlich von Montag bis Samstag für euch geöffnet und zeigt, wie aus einem komplexen Thema ein interaktives Erlebnis wird.
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0: Becky Hill und Galantis mit One. Und man hört sofort raus, dass das aus dem Hause von Galantis kommt.
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0: Ja, in der Nacht zum Dienstag gibt es anfangs im Osten schon auch einzelne Schauer und am Alpenrand noch Gewitter. Sonst ist es nur noch mit wenigen Schauern oder sind wenige Schauer und Wolken unterwegs. Die Wolken lockern nämlich häufiger auf. In der zweiten Nachthälfte verdichten sich dann die Wolken zum Teil auch wieder. Und im Westen und im Süden kommt es gebietsweise etwas Regen auf. Bisschen frisch wird es auch. 19 Grad im Oberrhein und bis zu 9 Grad in Schleswig. Morgen am Dienstag kommt der Regen aus dem Westen über die Mitte nach Osten voran. Dort ist es zunächst noch aufgelockert. Auch im Süden regnet es gebietsweise. Vom Westen folgt später hier.

0: und da mal wieder Schauer und ein paar Auflockerungen. Einzelne Gewitter sind noch vor allem am Nachmittag möglich, denn meisten Sonnenschein gibt es nur regional im Südwesten und Nordosten, wo teilweise es auch zum Glück noch trocken bleibt. Und ein bisschen warm wird es auch. Frische 17 bis 18 Grad in einigen Mittelgebirgen und sommerliche 28 Grad werden nur im Breisgau erwartet. Entschuldigung. So, war klar, dass das irgendwann kommt. Wir blicken das so ein bisschen auf den Rest der Woche. Am Mittwoch gibt es von den Küsten bis zu den Mittelgebirge Schauer und noch einzelne Gewitter sind mit dabei. Dazwischen auch mal sonnige Momente. In der Mitte ist es überwiegend wolkenverhangen und teilweise fällt auch etwas Regen. Im Süden ist es darunter längere Zeit sonnig, aber dort sind auch einzelne Schauer und Gewitter möglich bei 18 bis 30 Grad. Der Donnerstag, da fällt im Süden noch teils Gewitterring Regen, sonst gibt es aber mal ein bisschen Sonne, mal Wolken und mal tatsächlich vor allem auch am Norden sind einzelne Schauer unterwegs bei 19 bis 27 Grad. Der Freitag ist tatsächlich wieder ganz anders, weiterhin unbeständig, leider, aber im Süden gibt es dann ein paar Schauer, im Süden teils kräftige Gewitter und dazwischen bleibt es aber oft, ja, weit verhangen trocken und es gibt längere sonnige Abschnitte bei 19 bis 27 Grad. Klingt doch gut, oder? Ich glaube, die Gamescom-Woche wird auch sehr interessant. Ich glaube, nicht so warm dieses Jahr. Aber ich kann ja gleich mal gucken. Haben wir ein Gaming-Thema gleich noch? Nee, ich glaube nicht. Aber können wir hier noch eins raussuchen, ne? Wir machen weiter mit cooler Mucke für den Montagfeierabend. Fredo und DJ Catch mit So Sick hier in deiner Afterwork.
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0: Ja, Stromtarife, Vergleich ist ja wirklich oft komplizierter, als tatsächlich es auf ersten Blick so scheint. Viele Zahlen, große Versprechen und die Frage, was am Ende wirklich fair ist, darüber wollen wir jetzt nämlich sprechen, nämlich mit Dirk Müller, Geschäftsführer beim Energieanbieter ePrimo. Hallo.
1: Hallo, danke für die Einladung.
0: Ja, warum ist es denn so schwer, Stromtarife wirklich fair miteinander zu vergleichen?
1: Viele Tarife werden heute mit einem Bonus angeboten. Und dieser Bonus wird in den Preisvergleichen oft in den Preis des ersten Jahres eingerechnet. Danach fällt er aber weg. Wer also wirklich vergleichen will, muss deshalb auf die eigentlichen Konditionen schauen, also auf Arbeitspreis und Grundpreis ohne Bonuszahlung.
0: Ja, warum haben denn Boni in Preisvergleichen trotzdem so eine starke Wirkung?
1: Ja, weil ein hoher Bonus sofort ins Auge fällt. Und der lässt den Tarif im ersten Jahr günstig aussehen. Entscheidend sind aber Arbeitspreis und Grundpreis, also das, was Kundinnen und Kunden dauerhaft wirklich zahlen. Und genau das geht beim ersten Blick auf die vielen Angebote oft unter.
0: Ja, das heißt also, woran sollten Kundinnen und Kunden stattdessen festmachen, ob ein Strompreis wirklich fair ist?
1: Ein fairer Preis überzeugt halt nicht nur am Anfang, der bleibt auch über längere Zeit attraktiv. Ohne Tricks und ohne versteckte Effekte. Für Verbraucherinnen und Verbraucher heißt das, sie sehen klar, was sie zahlen und müssen nicht jedes Jahr neu vergleichen und wechseln, nur um wieder ein gutes Angebot zu bekommen.
0: Ja, wie kommen wir denn dann an ein faires Angebot?
1: Bei ePrimo nennen wir das unser Fairpreisversprechen. Kundinnen und Kunden müssen nicht erst kündigen oder wechseln, um wieder ein faires Angebot zu bekommen. Statt auf kurzfristige Boni setzen wir auf Konditionen, die fair bleiben. Vor Vertragsende gibt es dann automatisch ein neues Angebot zur Kondition auf Neukundenniveau. So bleibt der Tarif attraktiv, ohne Vergleichen und Wechseln.
0: Ja, Dirk Müller vom Energieanbieter ePrimo, vielen Dank für das Gespräch hier bei uns.
1: Sehr gerne.
0: Ja, und beim Stromtarif lohnt es sich also immer wieder genau hinzuschauen, auf faire Konditionen und statt kurzfristiger Boni zu achten. 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Und ganz wichtig für mich, oder das gebe ich jetzt euch an euch weiter, es könnte sein, dass die Strompreise und auch Gaspreise in den nächsten Monaten oder Jahren vielleicht steigen wird. Oder in den nächsten Monaten, sagen wir es eher so. Deswegen lieber jetzt schon mal vielleicht sich nach Tarifen umgucken, als dass es zu spät ist und ihr deutlich mehr zahlt. Denn da hat sich was entwickelt, was vielleicht den Preis in der nächsten Zeit ein bisschen höher treiben wird. Warum ihr so seid, schaut euch mal ein bisschen um. Das findet ihr heraus. Es ist nämlich sehr interessant. Wir machen weiter mit cooler Musik für den Montagfeierabend.
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Na, wenn wir so viel Zeit haben, machen wir doch ein kurzes Gaming-Update am heutigen Montag. Ich wollte schon Sonntag sagen, weil Sonntag immer nicht gerne was mache mit Gaming. Egal. Ja, die Gamescom steht natürlich an vom 26. bis zum 30. August. Falls ihr Lust und Interesse darauf habt, sichert dort jetzt noch Tickets. Kommen wir aber gleich dazu. Auf jeden Fall auf der Gamescom sind natürlich viele prominente Unternehmen auf der Gaming-Messe unterwegs. Unter anderem natürlich Marken, Hardwarehersteller, Studios oder auch Publisher. Angekündigt sind unter anderem Bandai Namco, Square Enix, Capcom, CD Projekt Red, Konami, Deep Silvers, Electronic Arts, Team 17 zusammen mit Astragon, Nintendo, Razer, Google Play, Remedy Entertainment, Sega, Ubisoft, Focus Entertainment, Crytek, Microsoft, Xbox und natürlich viele, viele mehr. Unter anderem auch natürlich nicht zu vergessen Giants Entertainment. Und Sony. Danke, laute Krähe. So, Sony Entertainment Deutschland wird tatsächlich auf dem Branchenpool Gameswirtschaft keinen eigenen Stand für Privatbesucherbereich haben. Es dürfte aber trotzdem mehr als genügend Möglichkeiten geben, kommende Spiele anderer Häuser selbst auszuprobieren. Eine auffällige Neuerung rund um die Messe betrifft dieses Jahr das Speedrunning-Fans. GameStone Quick kommt tatsächlich mit Games EDQ erstmals auf einem eigenen Event nach Köln. Vom 28. bis zum 30. August sind zahlreiche Speedruns geplant. Einen aktuellen Zeitplan dazu könnt ihr euch auf der Gamescom-Webseite natürlich anschauen. Gamescom.com und dann unter Themen findet ihr das Ganze. Beziehungsweise, ich kann ja mal ganz kurz gucken. Ich habe die Gamescom-Webseite ja hier gerade so ein bisschen offen. Das findet ihr unter Gamescom.com unter Programm findet ihr das. Da habt ihr es oder ist es versteckt. Noch wichtige Sachen. Tickets kriegt ihr noch an der Kasse. Beziehungsweise, es gibt ja keine reguläre Tageskasse. Aber Donnerstag und Freitag sowie auch Samstag könnt ihr euch noch Tickets kaufen. Der Samstag ist schon komplett ausgebucht. Ihr könnt euch aber für Samstag noch Restabendtickets sichern. Da kriegt ihr dann Zugang etwa ab 16 Uhr, kostet dann aber 13 Euro. Sonst solche Tickets am Donnerstag, Freitag und Samstag 31,50 Euro. Die Abendtickets da 10,50 Euro. Ganz wichtig, die Tickets gelten auch für den ÖPNV, das heißt im Verkehrsverbund Rhein-Sieg, also VRS. Also keine Kosten für Bus und Bahn, also nutzt am besten auch die Bahn, da kommt ihr sicherlich und kostengünstig hin. Essen und Trinken dürft ihr natürlich wie gewohnt mitnehmen, selbst Ladschossen sind tatsächlich erlaubt. Aber es gibt tatsächlich auf dem Messegelände auch Restaurants und Foodstände, aber die Preise sind ja Messeniveau und zur Mittagszeit können die Schlangen dann ein bisschen länger sein, aber auch recht teuer, ne? Aber das kennen wir ja. Rucksäcke könnt ihr natürlich auch mitnehmen. Gibt auch keine Größenbeschränkung. Kann natürlich nur ein bisschen eng werden, wenn ihr den großen Rucksack mitnimmt. Lasst es lieber sein, aber am Eingang läuft tatsächlich ihr durch einen Sicherheitscheck über einen sogenannten Human Security Radar. Geht schnell, aber mit wenig Gepäck geht es tatsächlich noch viel, viel schneller. Des Weiteren zieht euch bequeme Schuhe an. 15 bis 20 Kilometer an einem einzelnen Tag sind tatsächlich Standard und vollkommen normal, habe ich tatsächlich auch schon hingekriegt. Ich glaube, ich war bei 30, glaube ich mal. Und im Rest gilt eigentlich Zwiebellook. Draußen kann es etwas warm sein, aber wenn ich so einen Wetterbericht für Köln zur Gamescom anschaue, sieht es ganz gut aus. 24 bis 26 Grad. Am Donnerstag wird es dann ein bisschen kühler, bei 19 Grad nur maximal. Wird dann aber auch sehr regnerisch. Kann sich aber noch alles ändern. Und die Klimaanlagen sind tatsächlich auf der Gamescom oder in den Hallen relativ kühl eingestellt, so auf 18 oder 16 Grad, damit die Hallen auch wirklich kühl werden. Also nutzt am besten den Zwiebellook, falls euch kalt wird, ne? Und es gibt dieses Jahr auch noch ein Awareness-Team, unter anderem auf der Gamescom. Das heißt, falls ihr euch unwohl fühlt oder belästigt werdet oder Unterstützung braucht, auf der Gamescom gibt es geschulte Awareness-Teams, die auf dem gesamten Gelände unterwegs sind, erkennbar an den gelben T-Shirts mit dem Aufdruck Awareness-Team. Your safety matters, talk to us. Findet ihr auch mal so QR-Codes an den Infocountern und Toilettenspiegeln und so weiter und so fort. Noch was Wichtiges, genau, für alle die, die Strom brauchen, fürs Handy, Powerbank mitnehmen, natürlich regelmäßig was trinken und für alle die, die ein schlechtes Datenvolumen haben, es gibt auch Wi-Fi in der Messe, das kann aber relativ langsam sein,
Weshalb das dann gegebenenfalls auch mal überlastet werden kann. Weitere Tipps, wenn ihr auch noch übernachten wollt, nutzt das Gamescom Camp am Rhein. Ist tatsächlich eine Budget-Alternative zu den wirklich teuren Hotels in Köln. In der Messewoche, da habe ich Preise von über 200 Euro für eine Nacht gerade gesehen. Also da muss man tatsächlich auch mal ein bisschen gucken. Sonst zur Gamescom freue ich mich euch, wenn wir uns sehen. 26. bis 30. August in Köln, in den Messen Köln. Schaut ihr gerne vorbei. Wir sehen uns vielleicht. Ich bin dann natürlich auch unterwegs die ganzen Tage, also wir sehen uns. Wir machen weiter mit cooler Musik für den Montag. Feierabend!

0: Ja, und damit ist es tatsächlich... Und damit ist tatsächlich dann der Afterwork für diese Woche auch schon wieder fast vorbei. Ich wollte noch eins anmerken, was vielleicht auch noch sehr interessant ist, was vielleicht euch auch interessiert. Schaut am Wochenende, am Samstag und am Sonntag in Köln mal beim Gamescom City Festival vorbei. Auf jeden Fall auch immer sehr, sehr spannend und auch interessante Künstler sind dieses Jahr auch wieder mit dabei. Schaut da einfach mal vorbei, wenn ihr vom harten Messewochenende oder von der Messe einfach mal noch ein bisschen entspannen möchtet. Geht zum City Festival, auch wenn es da relativ auch voll ist, aber ein bisschen Musik kann immer schaden. Wir machen Tschüss und auf Wiedersehen sagen, hier in deiner Afterwork, wir sehen uns nächste Woche wieder vor der Gamescom und dann sehen wir uns nächste Woche wieder. Ciao, tschüss, auf Wiedersehen!
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0: Ja, genau, Radio Klane. Lasst uns die Zeit genießen. Ja, ich hab noch knapp, 10 Minuten oder so. Nee, gar nicht. Eine Stunde und 10 Minuten. Ja, die Amigos habe ich hier auch.
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0: Ich rufe euch im Himmel an. Ja, dann viel Spaß.

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Ja, und im Anschluss habe ich den Andreas Gavalier. Amoi, Simon. Wir, ich sag das jetzt schon mal an, weil ich weiß genau, da fliegen bei mir wieder die Tränen. Auf jeden Fall.

Ja, wir leben den Kick. Ja, das war auch die Beatrix Eckeli mit dem Mittelmedley. Ja, bei mir geht's weiter mit den Andy Borg. Adios. Amor. Viel Spaß.

So Leute, wisst ihr, was jetzt kommt? Ja, ein bisschen Werbung für euch, ja. Und danach habe ich Benny King, Stand By Me im Remix.

Ich weiß nicht, habe ich dir jetzt angesagt oder nicht? Ich mache es einfach nochmal, Daniel Bonnet. Beautiful Sunday. Viel Spaß.

Jawohl, und weiter geht's bei mir mit dem Mittelleer. Ja, from distance. Ja, ich muss meine Frau erstmal fragen, ob ich das richtig ausgesprochen habe. Viel Spaß!

Naja, habe ich ja nochmal Schweinapper? Ja, ich habe mein Frauchen gerade gefragt. Ja, Betty Wittler, Frau Assistent, habe ich ja gar nicht so viel falsch erzählt, sag ich mal. Aber ganz ehrlich, ich muss hier mal bei uns die Penny im Chat begrüßen. Schön, dass du da bist, mein Ablöse. Und ja, jetzt hab ich für euch Alok und Adabocca. Hiya, viel Spaß.

So, ja, mein kleines Mäuschen, die Sandy ist auch da. Ja, sie ist gleich nach mir ab 22 Uhr für euch auf dem Stream. Ich weiß nicht, wie lange, aber bestimmt bis sie im Bett ist. Auf jeden Fall. Ja, und bei mir geht's gleich weiter mit Billy Idol. Eis, without a face. Ja, viel Spaß. Sag ich schon mal.

Jo, das war der Billy Idol. Ja, Blaster, jetzt habe ich jetzt hier mal The Power of Love. Auf geht's. Viel Spaß.

So, wen mache ich denn da jetzt? Bob Dominator. Dragon Slayer. Ja, wartet nicht so lange, gleich geht's los. Ja, die Nachtprinzessin ist gleich bei euch da. Viel Spaß!

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0: der gleich startenden Sendung.
1: PS, wir suchen noch Mo

0: tonight, The World After a Nuclear War.
1: Zu diesem Zeitpunkt des Fluges beginnen die Astronauten normalerweise damit, den Schub der Triebkraftwerke auf Höchstleistung zu bringen.
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0: Hier ist natürlich eure Sandri. Ich begrüße auch den Chat im Radio-Clan, Soundhouse Radio und Radio Teddybär. Herzlich willkommen zu meiner Party-Time am Montagabend.
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0: Bocsik, der rechte Läufer der Ungarn, am Ball. Er hat den Ball verloren diesmal gegen Schäfer. Schäfer da innen geflankt, Kopfball abgewehrt.
1: Ja, ich sag mal die ersten drei Lieder an. Bonnie M. mit Sunny. Dann I'm Klausi, die pure Lust am Leben. Dann Abba, Dancing Queen.

Ja, als nächstes haben wir Andrea Berg mit Diese Nacht ist jede Sünde wert. Dann Aaron Neville und Linda Ronstadt mit All My Life. Dann Andrea Berg mit Ein Schiff wird kommen. Genau. Viel Spaß!

Ja, als nächstes haben wir Audrey Lenders mit Playa Blanca, dann Bernhard Brink und Irene Scheer, Du gehst fort, dann Boney M. mit Rivers of Babylon.

0: ein Vogel singt.
1: Ja, ich begrüße natürlich auch die Hanni, die gerade den Chat betritt hat.
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1: Im Radio Teddybär.

0: Ja, als nächstes die nächsten drei. Unheilig mit Spiegel. Dann Veldoram Orchester mit Bella Ciao, Bella Ciao, Bella Ciao, Ciao, Ciao. Dann Torfrock mit Beinhardt.
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Ja, nun erzählt Ute Freudenberg über ihre Jugendliebe. Dann Sinnet O'Connor, Don't Cry For Me Argentina. Dann Ross Anthony, Ich bin, was ich bin. Ja, ich bin auch, was ich bin.

0: Ja, als nächstes haben wir Scooter mit Frinz, dann Queen
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0: mit
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0: Break
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0: Through,
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0: dann
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0: Sarah
1: fertig mit Tieren.
0: Engels mit
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0: Gebe
1: Stunden
0: nicht
1: sind wir noch hier.
0: auf.
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Ja, als nächstes haben wir Robbie Williams mit Angels oder so. Wolfgang Petri mit Jana. Dann Andrea Berg mit Auch heute noch.

Ja, als nächstes haben wir Aqua mit Mayo Mai. Dann Anna-Maria Zimmermann, die Tanzfläche brennt. Dann Stereo Egg feat. Conny Francis mit Schöner fremder Mann.

Ja, als nächstes haben wir Richard Sanderson mit You Wise, dann Robbie Williams mit Rock DJ, dann Reinhard May über den Wolken. Genau. Ist die Freiheit wohl grenzenlos? Viel Spaß!

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Ja, nun hörte ich schon mein Outro. So schnell gehen 2 Stunden vorbei. Es war ein bisschen spät geworden, aber ja, ich wünsche euch allen eine gute Nacht. Vielen Dank, dass ihr zugehört habt, Radio Clan, Soundhouse Radio und Teddybär Radio. Vielen Dank fürs Zuhören, fürs Mitmachen. Genau. Ich wünsche euch allen eine gute Nacht und sag mal Tschüss!

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1: Wir sind bei Platz 14. Wir müssen ein bisschen Gas geben. Wir sind hinten dran. Oh Mann, oh Mann. Ariana Grande mit einem Megasong. Hate that I'm

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Ariana Grande gehört seit Jahren zu den international erfolgreichsten Popstars. Ihr Titel Hate That I Made You Love Me steht seit 11 Wochen in den deutschen Charts und erreicht bereits Platz 4. Diese Woche muss sie allerdings einen deutlichen Rückgang hinnehmen, von Platz 6 auf Platz 14. Also für mich auch der Highest Dropper in diesem Fall, weil es einfach 8 Plätze im Verlust sind. Auf Platz 13 Taylor Swift mit The Fate of Ophelia. Taylor Swift bleibt auch in den deutschen Charts eine feste Größe. The Fate of Ophelia steht mittlerweile seit 45 Wochen in der Hitliste und war bereits mehrfach auf Platz 1. Diese Woche geht es leicht nach oben, von Platz 14 auf Platz 13. Ich könnte mir allerdings vorstellen, auch dieser Song wird die nächsten Wochen wahrscheinlich, höchstwahrscheinlich, wieder in die Top 10 einreisen. Ja, müssen wir mal schauen und die Däumchen drücken.

0: Ja, ich mag irgendwie, sind wir heute ein bisschen, aber bloß hinten dran. Auf Platz 12, Jugel und Soltor mit Jamaika Bam Bam. Jugel ist längst einer der international bekanntesten französischen DJs und Produzenten. Gemeinsam mit Soltor liefert er mit Jamaika Bam Bam einen sommerlichen Dance-Sound. Der Titel steht seit 15 Wochen in den Charts und bleibt diese Woche unverändert auf Platz 12. Zugleich sein bisheriger bester Platzierungserfolg. Platz 11, Alex Warren, da ist er ja schon mit Ordinary. Alex Warren begegnet uns in den Top 30 zum zweiten Mal. Ordinary ist ein echter Dauerbrenner. Bereits 79 Wochen hält sich der Titel in den deutschen Singlecharts und schafft es sogar bis auf Platz 1, und zwar 8 Wochen lang. Diese Woche geht es von Platz 13 auf Platz 11. Also ihr merkt, auch dieser Song geht wieder nach vorne in die richtige Richtung. Die Plätze 11 bis 19 sowie die zugehörigen Vorwochencharts sind einfach wirklich ein Hammer. Ja, und ich würde sagen, ab durch die Mitte jetzt mit 12 und 11 und dann kommen wir schon in die Top 10. Da sind wirklich Mega-Songs dabei. Ja, viel hat sich nicht getan, eher so ein bisschen Ringelpitz ohne Anfassen und ja, ein bisschen rum und umgeschoben.
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sag's ja, Alex Warren, absolut der Mega-Künstler und nicht wegzudenken aus den Charts. Jetzt sind wir auf Platz 10, Tame Impala mit Dracula. Ich mag den Song einfach drum, sage ich auch immer, Dracula. Mit Tame Impala wird es psychedelisch und modern zugleich. Dracula steht mittlerweile seit 27 Wochen in den deutschen Charts und hat bereits die Nummer 1 erreicht. In dieser Woche gibt es keinerlei Bewegung. Platz 10 bleibt Platz 10. Auf Platz 9 The Killers mit Mr. Brightside. Ein Song, der einfach nicht verschwinden will. Und genau das macht ihn so bemerkenswert. Mr. Brightside von The Killers ist längst ein moderner Rockklassiker. Inzwischen steht beeindruckend, ja, wie soll ich sagen, 95 Chartwochen zu Buche. Der bisherige Peak liegt bei Platz 8. Also Peak, nochmal zur kurzen Erklärung, die beste Platzierung dieses Songs ist Platz 8. Diese Woche bleibt der Song unverändert auf Platz 9. Und ich würde sagen, wir hauen mal einfach richtig auf die. Ihr wisst schon was.

0: Platz 8 auch ein ganz interessanter Song. Baby Rexha und Faithless mit New Religion. Baby Rexha trifft auf Faithless, zwei Namen aus unterschiedlichen Generationen, elektronisch geprägte Popmusik. New Religion steht seit 22 Wochen in den Charts und macht diese Woche einen schönen Sprung von Platz 11 auf Platz 8. Damit erreicht der Titel zugleich seinen bisherigen Höchststand. Und muss ich auch zugeben, ein wunderschöner Song, wenn ich ehrlich bin. Auf Platz 7 Justin Bieber featuring Nicki Minaj mit Beauty and a Beat. Ein älterer Welthit erlebt erneut einen bemerkenswerten Chartlauf. Justin Bieber und Nicki Minaj veröffentlichen Beauty and a Beat, ursprünglich bereits in den 2010er Jahren. Mittlerweile kommt der Titel auf 30 deutsche Chartwochen und war sogar schon Nummer 1. Diese Woche bleibt er stabil auf Platz Nummer 7. Hören wir doch gleich mal rein. Ich finde den Song ganz interessant, weil irgendwie, wenn man Kopfhörer auf hat, diese Woche weiß ich wieder, wie die Dinge heißen, dann ist es so, wie wenn der Sound vom rechten Ohr hinterm Kopf zum linken Ohr läuft. Also irgendwie ganz besonders. Kann natürlich auch sein, dass ich das dann einfach nur so höre. Probiert es einfach mal aus.
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0: Ja, Platz 6, auch ein cooler Song, der schon wirklich richtig für Furore gesorgt hat. Sarah Larsson mit Lush Life. Auch dieser Titel beweist, dass ältere Hits ein beeindruckendes Comeback hinlegen können. Sarah Larsson mit Lush Life gehört zu, ja, ihren bekanntesten internationalen Erfolgen. Mittlerweile kommt der Song auf 87 Chartwochen und erreichte bereits Platz 1. Diese Woche geht es von Platz 8 auf Platz 6, also zwei Plätze gut gemacht. Auf Platz 5 Temper City mit Self Aware. Ich sage immer der Kuschel-Schnuggel-Song, weil es einfach, ja, ein Song ist, der so ein bisschen nach 50 Shades of Grey klingt. Jetzt sind wir mitten in den Top 5. Self Aware von Temper City steht seit 18 Wochen in den deutschen Single-Charts. Der bislang höchste Rang war Platz 4. In dieser Woche bleibt der Titel unverändert auf Platz 5. Also wer den Song noch nicht kennt, hört ihn euch gerne an, weil ich finde ihn einfach fantastisch.
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Habe ich euch zu viel versprochen mit Timber City und Self-Aware? Ja gut, ihr schaltet ja immer recht pünktlich ein und oft ein. Ja, das ist der Chartbreaker-Abend von 22 bis 0 Uhr. Wir sind schon fast im Endspurt. Irgendwie habe ich mich heute ein bisschen in der Zeit verzettelt, weil ich versuche ein bisschen das noch ein bisschen informativer zu gestalten. Ich hoffe, es gefällt euch. Gebt mir doch

0: da auch einfach mal ein bisschen Feedback. Da würde ich mich natürlich riesig freuen. Ja, und jetzt machen wir weiter mit Platz 4. Summer Jam und Billa Joe mit Kilimanjaro. Auch ein wirklich cooler Song. Ja. Auf Platz... Jetzt habe ich hier aber auch einen... Also wirklich, jetzt habe ich hier auch noch einen richtigen Hund reingebracht. Auf Platz 4 habe ich natürlich nicht Kilimanjaro, sondern Kitschkrieg mit Blumengarten und Shirin David mit Gut Genug. Ja, man fragt sich ja oft, ob man einfach gut genug ist. Und deswegen wurde auch dieser Song so genannt. Hier treffen Kitschkrieg, Blumengarten und Shirin David aufeinander. Gut Genug steht seit 12 Wochen in den deutschen Charts und konnte bereits die Spitzenposition auf Platz 1 erobern. Diese Woche geht es leicht zurück von Platz 3 auf Platz 4. Auf Platz 3, da haben wir jetzt Summer Jam mit Billa Joe und Kilimanjaro. Bronze in dieser Chartwoche geht an Summer Jam und Billa Joe. Mit Kilimanjaro, das habe ich schon so im dritten Mal gesagt, hält sich seit 12 Wochen in den deutschen Singlecharts und erreichte bislang Platz 2. Genau von dort geht es diese Woche einen Rang nach unten von Platz 2 auf Platz 3. Genau. Also man merkt schon, es hat sich so ein bisschen was gedreht, es hat sich ein bisschen was getan, aber nur im Kleinen und mit kleinen Schritten.
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0: wir sind jetzt bei den letzten zwei vorderen Platzierungen. Ich würde auch sagen, dann verabschiede ich mich auch gleich mal von euch. Ich wünsche euch eine tolle Woche. Bleibt gesund. Bitte bleibt auch eurem Sender, eurem Lieblingssender gewogen. Schaut rein in die Termine, in die Sendepläne, was für tolle Moderatoren es da gibt, was für tolle Sendungen es da gibt. Genau. Ich kann euch mal ein paar Beispiele nennen. Dienstag Music Just for Fun 20 bis 22 mit unserem Heiko. Mittwoch das Bergfest diese Woche. Ja, ratet mal, wer das kürzere Stäbchen gezogen hat. Ich verrate nichts. Nee. No, ich weiß nicht. Also auch 20 bis 22 Uhr am Mittwoch. Am Donnerstag Thomas Pflege mit den Retro-Charts. Am Freitag von 18 bis 22 Uhr unsere Sabine Baumeister mit Sabines Wochenende. Am Sonntag haben wir, nein, am Samstag sind wir, Samstag von 10 bis 12 Moin Moin mit Harald Guttner. 15 bis 18 Uhr das Runde muss ins Eckige mit natürlich unserem Fußballteam. Dann am Sonntag von 8 bis 10 den Wachermacher, unseren Andreas Hoffmann. Am Montag von 18 bis 19 Uhr unseren lieben Jack mit den 80er Kulthits. Und 22 bis 0 Uhr, da gehe ich euch wieder mit den Top 30 ziemlich an die Wäsche. Genau. Und ich freue mich natürlich, wenn ihr einschaltet. 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Jetzt für euch habe ich natürlich noch Platz 2. Jubel, Email, Angel und Ultra Nate mit Move Into the Sun. Ich finde, das ist wirklich ein cooler Song. Marilla lädt wirklich ein zum Tanzen unter der Sonne, wenn es nicht zu heiß ist. Hugel taucht damit ein zweites Mal in den Top 30 auf. Gemeinsam mit Email, Angel und Ultra Nate steht er mit Move Into the Sun ganz dicht vor der Spitze. Nach 9 Chartwochen geht es kräftig nach oben von Platz 4 auf Platz 2. Damit erreicht der Song gleichzeitig einen neuen persönlichen Höchststand. Auf Platz 1 Shakira und Buma Boy mit Die Die. Und hier ist die Nummer 1 der offiziellen deutschen Singlecharts. Shakira und Burna Boy mit Die Die. Der Song steht seit 12 Wochen in den Charts und verteidigt seine Spitzenposition. Vorwoche Platz 1, diese Woche wieder Platz 1. Damit bleibt Die Die ganz oben. Damit hast du jetzt die, ja, Platz 30 bis Platz 1 vollständig von mir gehört. Und ja, das sind die Charts vom 14. bis 20. August 2026. Mein Name ist Sascha Mario Kassner aus dem Sendestudio Millertal in Weißenhorn. Genau, und ich hoffe, dass es euch heute gefallen hat und dass ihr natürlich nächste Woche wieder mit dabei seid. Ja, genau, du da auf deinem Sofa. Ich hoffe, dass du dann da dabei bist. Fernseher aus jetzt hier. Also, bis gleich oder beziehungsweise bis nächste Woche. Macht's gut, ciao, ciao.
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0: Mach's gut, bleib laut.
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begrüße ich natürlich die ganzen Hörer hier im Radio Teddybär und Soundhaus, Eimer und in der Radio Magic Power. Da begrüße ich natürlich auch alle im Chat und auch im Teddybär im Chat

Und ihr hört schon DJ Happy Peoples Feed Jasmin mit Phoenix. Ja, und ich möchte noch zwei Radios zusätzlich begrüßen, die ich mit in meinem Programm hier mit aufgenommen habe. Das ist einmal das Piratenteam Nordsee. Ja, ein herzliches Willkommen bei mir. Und den Black Puma Radio. Ja, genau, den möchte ich auch noch begrüßen.

geht's hier weiter mit To Unlimited mit No One. Ja, danach Angelique mit In Dir vielleicht. Und Backseat Boys geht's danach weiter mit Everybody.

Und natürlich geht's hier weiter mit Chris Elbers Halleluja. Ja, danach Two Cows mit Stand By Me. Und DJ Fisk Fosco kommt noch hinterher. Mein Stern.

Und nun geht's mal weiter mit Bass Bambas mit Move to the Rhythm. Ab geht's hier. Ja, alle auf die Tanzfläche. Genau. Und danach Manuel Spitzer mit Kalter Engel. Und nun kommt er hinterher mit Hand in Hand.

Oh, und mir hat ein Vögelchen gezwitschert. Nein, natürlich habe ich das in der Gruppe gesehen von Radio Magic Power. Der Hitmaster hat Geburtstag. Ja, da möchte ich es mir natürlich nicht nehmen lassen, dir alles, alles Gute zu wünschen zu deinem Geburtstag. Und mögen natürlich deine Wünsche in Erfüllung gehen. Und dieses Lied ist einfach mal für dich. Ich weiß gar nicht, ob ihr zuhört jetzt gerade, aber ich sag mal, alles, alles Gute. Ja, vielleicht kann man Ihnen das ja irgendwie zukommen lassen. Genau.

Wie gesagt, nun geht's natürlich weiter mit Manuel Spitzer und der kalte Engel und nun mit Hand in Hand. Ja, genau. Ich wünsche euch natürlich viel Spaß bei meiner Sendung.

Ja. Und nun hat mir ein Vögelchen gezwitschert. Genau, das die Gabi vom Piratenteam Nordseeradio gerne die Amigos hört. Und natürlich habe ich was von den Amigos. Genau, und jetzt für dich, liebe Gabi, die Amigos mit Stark für dich. Ja, viel Spaß damit. Alle anderen, ja, wollen wir alle anderen nicht vergessen.

Und jetzt wird's rockig hier mit AC/DC und Thunderstruck. Ja, genau. Und danach kommt dann noch Baccarat mit Darling. Ja, ja.

Okay, ein paar Karabäute gerade nicht. Da muss ich dann noch mal gucken. Ja, dann geht's hier weiter mit Schwabam Beats und The Lollies mit Mississippi. Ja, genau. Und danach Mike Bauhaus mit Jolene.

geht's hier weiter mit Voice on No Matter What. Danach habe ich was rausgesucht für meine Sandri, und zwar Andrea Berg. Ja, ich will